0: Reform der gesetzlichen Krankenversicherung die größte politische Bedrohung für die hausärztliche Versorgung in den letzten 20 Jahren.
1: Russland beschränkt in immer mehr besetzten Gebieten in der Ukraine die Kraftstoffabgabe. In Luhansk erhalten die Bewohner laut der Nachrichtenagentur TASS nur noch 20 Liter Diesel oder Benzin pro Person. Als Gründe wurden die aktuellen Vorräte und die gestiegene Nachfrage angeführt. Am Wochenende gab es auf der besetzten Halbinsel Krim eine vorübergehende Begrenzung von Benzin. In Albanien haben tausende Menschen gegen ein Luxusbauprojekt protestiert, das mit dem Schwiegersohn von US-Präsident Trump, Jared Kushner, in Verbindung steht. Kushners Unternehmen will auf der albanischen Insel Sarzan ein Luxusresort eröffnen. 1,4 Milliarden Euro sollen investiert werden. Die Sonderstaatsanwaltschaft zur Bekämpfung von Korruption und organisierter Kriminalität in Albanien hat nach eigenen Angaben Ermittlungen zu dem Bauprojekt eingeleitet. Das waren die Nachrichten. Das Wetter in Deutschland. Von West nach Ost ziehender Regen, teils mit Gewittern, Tiefstwerte 16 bis 7 Grad. Tagsüber Wechsel aus Sonne und Wolken mit Schauern und Gewittern, Höchstwerte 18 bis 23 Grad. Am Donnerstag heiter, von Westen her Schauer und Gewitter, 18 bis 25 Grad. Es ist 3.03 Uhr.
2: Dankeschön für die Nachrichten. Von mir jetzt die Verkehrsnachrichten hinten an. Hier ist der Verkehrsservice der ARD-Hitnacht und dreimal die A1 spielt hier eine Rolle. Die A1 Münster Richtung Osnabrück ist zwischen Ladbergen und Lengerich wegen eines defekten LKW bis 6 Uhr früh gesperrt. A1 Osnabrück Richtung Bremen zwischen Ahlhorner Heide und Wildeshausen West wegen einer Nachtbaustelle ist hier bis 6 Uhr früh gesperrt. Und A1 an der Norderelbbrücke Stau immer noch in beiden Richtungen aufgrund eines Schwertransportes. Ein Schwertransport behindert auch den Verkehr auf der Autobahn 4. Und zwar in Höhe Pulsnitz, wegen eines Schwertransportes vorübergehend hier in beiden Richtungen gesperrt. Und betroffen davon auch die Anschlussstellen in beiden Richtungen. Die Autobahn 71 Suhl Richtung Erfurt ist zwischen Oberhof und Gräfenroda wegen Wartungsarbeiten in den Tunneln Rennsteig und Alte Burg bis ca. 6 Uhr früh gesperrt. Umleitung ist die U11. In Berlin, die A111 ist zwischen am Festplatz und Seidelstraße wegen Tunnelwartungsarbeiten bis ca. 5 Uhr in beiden Richtungen gesperrt. Und bei Berlin, die A113 ist zwischen Schönefeld Süd und Spätstraße wegen Wartungsarbeiten bis ca. 5 Uhr in beiden Richtungen gesperrt. Ihnen unterwegs eine muntere Fahrt durch die Nacht.
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2: Hanno Bauer hier in Magdeburg für alle, die munter sind. Die Nacht ist noch frisch. Let's go, Geronimo.

0: R.E.M. in der ARD-Hitnacht. Und Ingeborg hat gleich einmal ein wenig gereimt gegen den Mückenstich. Sie schreibt, hallo Herr Bauer. Eure Musik hält mich vom Schlafen ab, ist einfach zum Wachbleiben gut. Danke dafür. Und weiter. Sticht eine Mücke in den Bauch, ist das fies, bedeutet auch, kratzen ist jetzt angesagt, während Zorn auf Mücke nagt. Teuer ist nun guter Rat, in der Tat. Ingeborg, nichts mit Kratzen. Es gab so viele gute Ratschläge unserer Hörerinnen und Hörer, da wäre es ja direkt ein Mangel an Respekt, jetzt noch zu kratzen. Also, von meiner Seite jedenfalls nicht.
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0: Dankeschön fürs gereimte Zeug. Ungereimtes haben wir ja oft genug im Leben.

mit Rückenwind durch die Nacht. Auch wenn Bob Sieger hier Against the Wind singt bei uns in der Nachtsendung. Und Simone aus Dortmund schreibt: Hallo Hanno, ich komme gerade von einem wunderbar geselligen Geburtstag zurück, auf dem einige Gäste waren, die ich noch nicht kannte. Wir haben mit den letzten Leuten noch ein paar Wein probiert. Und ich habe mich dazu hinreißen lassen, alle für demnächst zur Weinprobe zu mir nach Hause einzuladen. So schnell kann es gehen. Aber ich bereue es noch nicht. Noch nicht. Liebe Grüße aus Dortmund von Simone. Noch nicht ist ja schön. Schön ausgedrückt. Ja, liebe Grüße zurück, Simone. Und dann natürlich viel Spaß mit den neuen Freunden. Ich sag mal, wenn der Geschmack stimmt und die Weine auch gemeinsam gut ankommen, dann ist doch zumindest der gemeinsame Geschmack schon erstmal gegeben. Ist die ARD-Hitnacht. Jetzt mit Musik von Human League. Human hören wir mitten in der Nacht.

22 ist es. Und Bernd hat ja wirklich einen Arbeitsethos, der ist wirklich nur zu loben. Er hat geschrieben, ich grüße alle Lehrer, die genau wie ich die Nacht nutzen, wenn die Kinder endlich schlafen, um in Ruhe zu korrigieren und Unterricht vorzubereiten. Und zwar in den Ferien. Ja, es gibt auch fleißige Beamte und Lehrkräfte, die versuchen, ihr Bestes zu geben und alles am Laufen zu halten. Nicht zuletzt mit Hilfe der Nachtarbeit. Und dabei genießt er die Musik hier bei uns in der Sendung. Viele Grüße von Bernd aus München steht noch drunter. Danke für eure Arbeit. Und ich sage mal, danke für die Arbeit der Lehrer, die es ernst nehmen.

mitten in der Nacht gleich. 2.24 Uhr noch, ja, ein paar Minuten, 6 Minuten noch, dann haben wir wirklich die Mitte der Nacht erreicht und die Mitte dieser Sendung sowieso. Bis dahin jetzt noch Musik zum Wiederwachwerden von Lynyrd Skynyrd. Sweet.

Peter aus Bremen ist mal wieder in seiner Backstube und wundert sich, wie ich vielleicht, dass es noch keinen einzigen Falschfahrer gab diese Nacht. Und dann hat er noch einen Tipp. Hallo Hanno, ihr habt doch bestimmt einen Erste-Hilfe-Kasten irgendwo hängen. Da ist meistens auch eine Brandsalbe drin, hilft auch alternativ den Mückenstich einfach ignorieren. Schöne Grüße an alle Hörer im ganzen Radikant. Radikant ist bestimmt Radioland gemeint gewesen. Peter, danke. Zurück. Die Grüße ins Radioland, nach Bremen zumindest. Wobei, den Erste-Hilfe-Kasten, den teste ich mal lieber nicht an. Nicht für einen Mückenstich jedenfalls. Ist doch eher für die echten Notfälle gedacht. Wenn es mal schwere Verbrennungen gibt. Am Backofen unserer Hits zum Beispiel. Ganz liebe Grüße zurück in die Backstube.

0: 2.31 Uhr ist es und damit Zeit für den Verkehrsservice der ARD-Hitnacht. Los geht der Blick erstmal auf die Autobahn 1. A1 Münster Richtung Osnabrück, hier ist zwischen Ladbergen und Lengerich wegen eines defekten LKW gesperrt. Bis früh um 6 wird es wohl dauern. Die A1 Osnabrück Richtung Bremen ist zwischen Ahlhornheide und Wildeshausen West wegen einer Nachtbaustelle bis 6 Uhr früh gesperrt. Und A1 immer noch an der Norderelbbrücke Stau in beiden Richtungen aufgrund eines Schwertransports. Die A71 Suhl Richtung Erfurt ist zwischen Oberhof und Grevenroda wegen Wartungsarbeiten in den Tunneln Rennsteig und Alte Burg gesperrt bis früh um 6. Umleitung bitte die U11 nehmen. In Berlin die A111 ist zwischen Am Festplatz und Seidelstraße gesperrt in beiden Richtungen und die A113 bei Berlin ist zwischen Schönefeld Süd und Spätstraße wegen Wartungsarbeiten bis ca. 5 Uhr früh in beiden Richtungen gesperrt.
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0: Hanno Bauers hier in Magdeburg. Schönen Mittwoch.

Holger. Holger ist fleißig und arbeitet, obwohl er jetzt gerade ein Päuschen hat. Er hat geschrieben, Grüße an alle Trucker. Ich bin gerade zum Stehen gekommen und kann tatsächlich eine 11-Stunden-Pause machen. Ich bin gerade auf dem Weg nach Verona in Italien und muss morgen dann 3 Stunden Umweg über die Tauernautobahn machen, weil der Brenner ja wieder gesperrt ist. Eine ruhige Nacht allen, die noch weiter arbeiten müssen. Holger. Holger, ich wünsche jetzt erstmal eine schöne Erholung und dann natürlich eine unfallfreie Fahrt.

Und Petra ist auch dabei, hat geschrieben, hallo ins Nachtstudio. Wir sind gerade auf der Rückfahrt vom super coolen Iron Maiden Konzert in Hannover. Dem Sommer mit seinen schönen bunten Festivals und Konzerten im Freien, entspannten Menschen und bunten Cocktails können Mücken doch wohl nichts anhaben und Regen sowieso nichts. Peti und Hucki grüßen und ich grüße ganz lieb zurück. Mit Steve Winwood, Valerie.

Ganz liebe Grüße an Doris. Doris hat sich auch nochmal bemüht und hat mir geschrieben, ein paar Mückenstichtipps zusammengetragen. Ein kühles, feuchtes Tuch oder eine Eispackung Coolpack hilft, auf jeden Fall die Schwellung zu reduzieren und den Juckreiz zu lindern. Aber am besten vorher erstmal die Stelle reinigen mit Seife und Wasser. Das entfernt einen Teil des Mückenspeichels und kann die Reaktion mildern. Ja, ganz liebe Grüße zurück, Doris. Dankeschön. Das vorhin schon erstmal mit dem heißen Löffel drauf, das hat schon ganz gut geklappt, muss ich mal sagen. Also hätte ich nicht gedacht. Inzwischen habe ich den Mückenstich fast vergessen, wenn nicht noch so viele gute Tipps reinkommen würden. Gruß zurück.

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1: Um 3 Uhr mit Juliette Groß. Die UN-Vollversammlung entscheidet heute darüber, ob Deutschland einen Sitz im Sicherheitsrat der Vereinten Nationen bekommt. Bundesaußenminister Wadephul wirbt in New York um die Stimmen für Deutschland. Giselle Ockar in New York mit den Einzelheiten.
2: Dabei betont er natürlich vor allem, dass sich Deutschland schon seit Jahren um Friedensmissionen kümmert, beim Einsatz gegen die Folgen des Klimawandels hilft, bei der Vermittlung zwischen Konfliktparteien. Und genau das will Deutschland in Zukunft auch wieder im UN-Sicherheitsrat tun. Wadephul sagt, dass Deutschland sich auch in der Verantwortung sieht, die internationale regelbasierte Ordnung zu verteidigen, die ja in letzter Zeit immer wieder in Frage gestellt wird, und auch zu zeigen, dass hier in New York der Ort ist, an dem Fragen von Frieden und Sicherheit bei den Vereinten Nationen diskutiert werden.
1: Eine große Mehrheit der Bundesbürger fürchtet laut einer Umfrage, dass die geplante Gesundheitsreform zu einer schlechteren ärztlichen Versorgung führt. Die Rheinische Post berichtet über eine Erhebung im Auftrag des Hausärzteverbands, wonach sich 77% der Befragten entsprechende Sorgen machen. Aus der Nachrichtenredaktion Constanze Semidey.
3: In Ostdeutschland sind es demnach sogar mehr als 85%, die negative Folgen der Reform erwarten. Am meisten befürchten die Menschen, dass Ärzte künftig weniger Zeit für ihre Patienten haben werden und dass sich die Wartezeiten in den Praxen verlängern. Die Vorsitzende des Hausärztinnen- und Hausärzteverbandes Bulinger Göpfert nannte die geplante Reform der gesetzlichen Krankenversicherung die größte politische Bedrohung für die hausärztliche Versorgung in den letzten 20 Jahren.
1: Russland beschränkt in immer mehr besetzten Gebieten in der Ukraine die Kraftstoffabgabe. In Luhansk erhalten die Bewohner laut der Nachrichtenagentur TASS nur noch 20 Liter Diesel oder Benzin pro Person. Als Gründe wurden die aktuellen Vorräte und die gestiegene Nachfrage angeführt. Am Wochenende gab es auf der besetzten Halbinsel Krim eine vorübergehende Begrenzung von Benzin. Die deutsche Fußballnationalmannschaft ist im WM-Gastgeberland USA angekommen. Nach 8-stündigem Flug landete das Team um Bundestrainer Julian Nagelsmann in Chicago. Dort bezog das Team sein erstes Quartier bereits am Vormittag. Ortszeit ist ein Training.

0: Bedenken angesetzt. Am Samstag steht das letzte Testspiel gegen die USA auf dem Programm. Am Montag geht es dann weiter ins WM-Hotel in North Carolina. Erster Gegner der deutschen Elf ist zum Turnierauftakt am 14. Juni die Mannschaft aus Curaçao. Das waren die Nachrichten. Das Wetter in Deutschland. Von West nach Ost ziehender Regen, teils mit Gewittern, Tiefstwerte 16 bis 7 Grad. Tagsüber Wechsel aus Sonne und Wolken mit Schauern und Gewittern, Höchstwerte 18 bis 23 Grad. Am Donnerstag heiter, von Westen her Schauer und Gewitter. Es ist 3.03 Uhr.
1: Schönen Dank. Jetzt sind wir wieder auf dem neuesten Stand. Und nach den aktuellen Nachrichten jetzt noch der Blick auf die Straßen im Lande. Hier ist der Verkehrsservice der ARD Hitnacht. Die A1 Münster Richtung Osnabrück ist zwischen Ladbergen und Lengerich wegen eines defekten LKW bis Frühuhr 6 gesperrt. Frühuhr 6 ist ja schön. Fürs Früh 6 Uhr gesperrt, so rum. Die A1 Osnabrück Richtung Bremen ist zwischen Ahlhorne-Heide und Wildeshausen-West wegen einer Nachtbaustelle bis 6 Uhr früh gesperrt. A1 an der Norderelbbrücke Stau in beiden Richtungen aufgrund eines Schwertransportes. Die A71 Suhl Richtung Erfurt ist zwischen Oberhof und Gräfenroda wegen Wartungsarbeiten im Tunnel Rennsteig und Alte Burg bis ca. 6 Uhr früh gesperrt. Umleitung bitte benutzen, die U11. Dann in Berlin, die A111 ist zwischen am Festplatz und Seidelstraße mal wieder gesperrt. Tunnelwartungsarbeiten laufen und es wird bis ca. 5 Uhr früh dauern. In beiden Richtungen ist hier gesperrt. Die A113 ist zwischen Schönefeld Süd und Spätstraße wegen Wartungsarbeiten bis ca. früh in beiden Richtungen gesperrt. Ihnen unterwegs eine gute Fahrt durch die Nacht. Bleiben Sie munter.
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1: Mit Hanno Bauer in Magdeburg. Ich grüße schön. Ja, und damit wir munter bleiben, gibt es jetzt coole Musik, großartige Rockmusik von Survivor, Burning Heart.

Niklas hat geschrieben, dass er eine kurze Woche hat. Hallo ARD Hitnacht-Team, steht hier in der E-Mail. In Baden-Württemberg im Landkreis Heilbronn regnet es zurzeit nicht. Positiv ist das, dass der Regen von gestern aufgehört hat. Ich stelle die Heilbronner Stimme zu und habe nicht jede Nacht die gleichen Einsätze. Manchmal habe ich viel, manchmal weniger zu tun und manchmal habe ich auch Noteinsätze, also zusätzliche Bezirke. Aber diese Woche ist ja eine kurze Woche. Habe morgen frei, da morgen in Baden-Württemberg ein Feiertag ist. Gruß Niklas. Ach ja, natürlich, eher in Baden-Württemberg, in Bayern, in Hessen, Nordrhein-Westfalen, Rheinland-Pfalz, Saarland, da ist ja dann frohen Leichnam. Na dann mal einen frohen Feiertag jetzt schon gewünscht. Morgen dann also frei. Sehr schön. Gruß zurück, Niklas.

Unvergleichlich, nothing compares to you. Gemeint ist höchstwahrscheinlich die ARD-Hitnacht, die in Deutschland gerne gehört wird, aber auch immer wieder down under. In Australien hört Monster-Trucker-Fahrer Ingo die Show. Er hat geschrieben, moin Hanno, wenn der Tag mit euch beginnt, mit der ARD-Hitnacht, dann weiß man, der Tag wird richtig gut. Ich bin wieder mit meinem Roadtrain in Australien unterwegs, habe 60 Tonnen Kunstdünger geladen und rolle nun mit 91 Tonnen Gesamtgewicht zu einer Farm. Euer Ingo und liebe Grüße an meinen Bruder Werner in Deutschland. Und Bilder hat er mir gleich noch angehängt, ja, vom Beladen dieses Monster Trucks in Rot-Weiß. Oh, herrliches Teil. Und ganz viel Kunstdünger drauf. Und der ist so teuer zurzeit.

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1: Und Quietschi ist auch gleich ganz aufgeregt als Zeitungszustellerente im Mitnachtstudio, denn auch Kollege Thomas ist unterwegs, hat geschrieben: Servus, lieber Hanno, es grüßt dich euer Stammhörer Thomas aus dem niederbayerischen Triftern. Auch ich bin gerade beim Zeitungen austragen. Liebe Grüße an deine Kolleginnen und an meine Kolleginnen natürlich. Na klar, Grüße ausgerichtet

0: 3:30 Uhr ist es. Zeit für den Verkehrsservice der ARD Hitnacht. Die A1 Münster Richtung Osnabrück ist zwischen Ladbergen und Lengerich wegen eines defekten LKW bis 6 Uhr früh gesperrt. Die A1 Osnabrück Richtung Bremen ist zwischen Ahlhorn-Heide und Wildeshausen West wegen einer Nachtbaustelle gesperrt. Bis 6 Uhr früh dauert es auch hier. A1 an der Norderelbbrücke gibt es einen Stau in beiden Richtungen aufgrund eines Schwertransportes. Die A4 Chemnitz Richtung Dresden ist zwischen Dreieck Dresden-West und Dresden-Altstadt nach einem LKW-Unfall gesperrt. Das ist neu dazugekommen, also unbedingt merken, wenn Sie unterwegs sind. A4 Chemnitz Richtung Dresden gesperrt zwischen Dreieck Dresden-West und Dresden-Altstadt. Dann die Autobahn 71 Suhl Richtung Erfurt. Hier ist zwischen Oberhof und Gräfenroda wegen Wartungsarbeiten im Tunnel Rennsteig und Alte Burg bis ca. 6 Uhr früh gesperrt. Umleitung bitte benutzen, die U11. Und in Berlin die A111 ist zwischen Am Festplatz und Seidelstraße wegen Tunnelwartungsarbeiten gesperrt in beiden Richtungen. Bei Berlin die A113 ist zwischen Schönefeld Süd und Spätstraße wegen Wartungsarbeiten bis ca. 5 Uhr früh in beiden Richtungen gesperrt. So, gute Fahrt unterwegs, bleiben Sie munter.
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0: Hanno Bauer ist hier in Magdeburg. Grüß Sie.

Angela aus Grafenau hat sich gemeldet in der ARD-Hitnacht und hat geschrieben: Servus an alle Nachteulen, auch ich habe Nachtschicht und eure Musik macht's leichter. Grüße an meine Kollegen in meiner Nachtschicht, Angela aus Grafenau. Ganz liebe Grüße zurück von mir, das an Angela und natürlich auch an die lieben Kollegen und Kolleginnen.

Mir zu Herzen. John Legend, All of Me. Hier ist die ARD Hitnacht und Freddy hat geschrieben, Buongiorno. Ja, mein Kollege ist in Verona und ich gerade den Brenner runter nach Ancona gefahren und dann auf die Fähre nach Griechenland. Ich sende ganz liebe Grüße. Der Brenner ist übrigens wieder offen. Liebe Grüße ins Studio, Trucker Freddy. Und ja, stimmt ja, der war doch nur am 30. mal kurz gesperrt, oder? 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

Hope of Delirium. Paul McCartney schaukelt uns hier knapp am Schlaf vorbei. Zum Durchhalten gibt es die Hits aus der ARD-Hitnacht. Und das jede Nacht. 4:10 gleich. Der Morgen kommt zu langsam in Sicht. Heute Mittwoch, der 3. Juni.

Ist es auch gut. Billy Joel, My Life. Das Nachtarbeiterleben hat ja so einige Vorteile. Man kann so vor sich hin arbeiten, ungestört. Sehr vorteilhaft. Ich liebe Nachtschicht. Nightshift. Jetzt auch im Radio mit den Commodores vor den 4 Uhr Nachrichten. Die folgen in genau 4 Minuten. Passt doch.

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1: Um 4 Uhr mit Juliette Groß. Die UN-Vollversammlung entscheidet heute darüber, ob Deutschland einen Sitz im Sicherheitsrat der Vereinten Nationen bekommt. Bundesaußenminister Wadephul wirbt in New York um die Stimmen für Deutschland. Giselle Oka in New York mit den Einzelheiten.
2: Dabei betont er natürlich vor allem, dass sich Deutschland schon seit Jahren um Friedensmissionen kümmert, beim Einsatz gegen die Folgen des Klimawandels hilft, bei der Vermittlung zwischen Konfliktparteien. Und genau das will Deutschland in Zukunft auch wieder im UN-Sicherheitsrat tun. Wadephul sagt, dass Deutschland sich auch in der Verantwortung sieht, die internationale regelbasierte Ordnung zu verteidigen, die ja in letzter Zeit immer wieder in Frage gestellt wird, und auch zu zeigen, dass hier in New York der Ort ist, an dem Fragen von Frieden und Sicherheit bei den Vereinten Nationen diskutiert werden.
1: Eine große Mehrheit der Bundesbürger fürchtet laut einer Umfrage, dass die geplante Gesundheitsreform zu einer schlechteren ärztlichen Versorgung führt. Die Rheinische Post berichtet über eine Erhebung im Auftrag des Hausärzteverbands, wonach sich 77% der Befragten entsprechende Sorgen machen. Aus der Nachrichtenredaktion Constanze Semidey.
3: In Ostdeutschland sind es demnach sogar mehr als 85%, die negative Folgen der Reform erwarten. Am meisten befürchten die Menschen, dass Ärzte künftig weniger Zeit für ihre Patienten haben werden und dass sich die Wartezeiten in den Praxen verlängern. Die Vorsitzende des Hausärztinnen- und Hausärzteverbandes Bulinger Göpfert nannte die geplante Reform der gesetzlichen Krankenversicherung die größte politische Bedrohung für die hausärztliche Versorgung in den letzten 20 Jahren.
1: Das US-Militär hat nach eigenen Angaben einen größeren Angriff des Irans in der Golfregion abgewehrt. Das zuständige Regionalkommando teilte mit, mehrere Raketen und Drohnen seien abgefangen worden. Außerdem sei eine iranische Militäreinrichtung in der Straße von Hormus angegriffen worden. Kuwait und Bahrain hatten kurz vorher Angriffe mit Raketen und Drohnen gemeldet. In beiden Staaten hat die US-Armee Stützpunkte. Die USA hatten zuvor mitgeteilt, im Persischen Golf einen unbeladenen Öltanker mit einer Rakete angegriffen zu haben. Russland beschränkt in immer mehr besetzten Gebieten in der Ukraine die Kraftstoffabgabe. In Luhansk erhalten die Bewohner laut der Nachrichtenagentur TASS nur noch 20 Liter Diesel oder Benzin pro Person. Als Gründe wurden die aktuellen Vorräte und die gestiegene Nachfrage angeführt. Am Wochenende gab es auf der besetzten Halbinsel Krim eine vorübergehende Begrenzung von Benzin. Das waren die Nachrichten. Das Wetter in Deutschland. Tagsüber Wechsel aus Sonne und Wolken mit Schauern und Gewittern, Höchstwerte 18 bis 23 Grad. Morgen heiter, von Westen her Schauer und Gewitter, Höchstwerte 18 bis 25 Grad. Es ist 4:03 Uhr.
4: Dankeschön fürs 3-Minuten-Nachrichten-Update. Von mir jetzt der Blick auf die Straßen im Lande. Hier ist der Verkehrsservice der ARD-Hitnacht. Los geht's wieder auf der Autobahn

0: A1 mit den zwei Meldungen, die es jetzt noch sind. A1 Münster Richtung Osnabrück zwischen Lattbergen und Lengerich ist wegen eines defekten LKW bis 6 Uhr früh gesperrt. Die A1 Osnabrück Richtung Bremen ist zwischen Ahlhorner Heide und Wildeshausen West wegen einer Nachtbaustelle bis 6 Uhr früh gesperrt. Dann A4 Chemnitz Richtung Dresden. Hier ist zwischen Dreieck Dresden West und Dresden Altstadt nach einem LKW-Unfall gesperrt. Die Autobahn 40 Essen Richtung Duisburg ist zwischen Kreuz Duisburg und Duisburg-Häfen nach einem Unfall gesperrt. Dann gesperrt ist die Autobahn 71 Suhl Richtung Erfurt zwischen Oberhof und Gräfenroda wegen Wartungsarbeiten in den Tunneln Rennsteig und Alte Burg. Bis ca. 6 Uhr soll es dauern. Umleitung bitte benutzen die U11. In Berlin, die A111 ist zwischen am Festplatz und Seidelstraße wegen Tunnelwartungsarbeiten gesperrt. Bis 5 Uhr früh in beiden Richtungen. Und ebenfalls in beiden Richtungen gesperrt die A113 zwischen Schönefeld Süd und Spätstraße wegen Wartungsarbeiten. Ihnen unterwegs eine gute Fahrt in den Morgen hinein.
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0: Mit Hanno Bauer in Magdeburg. Schön, dass Sie munter sind. Schön, dass Sie dabei sind.

Stream More Than Words in der Nachtsendung. Und Doreen lässt sich von uns schön durch die Nacht schaukeln, ist aber auch ansonsten auf flinken Beinen unterwegs, hat geschrieben, guten Morgen, liebe Grüße gehen raus an alle Nachtschwärmer. Grüße aus der Uckermark und Dankeschön für die schöne Begleitung auf meiner Zeitungstour. Doreen. Ja, da hoffe ich, Doreen, dass es heute Nacht einigermaßen trocken durch das Zustellgebiet ging. Bei uns hier in Magdeburg, da regnet es noch so langsam vor sich hin. Also, wenn man nicht raus muss, aber nur kann, so wie ich das jetzt gerade mal gemacht habe vorhin, dann ist das sehr schön, dann mal im leichten Landregen zu stehen und sich ein bisschen abzukühlen. Das ist schön. Aber wenn man draußen natürlich arbeiten muss, dann ist doch regenfeste Kleidung das Allerbeste. Ich hoffe, es war eine schöne Tour. Und Bob Dylan pustet uns jetzt wieder trocken. Blowing in the wind. Down.

frisch in Scheibchen geschnitten. Fancy. Fancy Schnittchen also. Muss man mögen auf dem Frühstücksbuffet. Oder was für Scheibchen schneidet Fancy dann? Thomas hat geschrieben, guten Morgen, mein Lieblingsradio. Ich wohne in Limbach-Oberfrohna. Ich bin 3.30 Uhr aufgestanden und fahre dann auf die Baustelle nach Dresden, wo später dann mal die Chips gemacht werden. Und ich glaube, es geht hier nicht um Kartoffelchips. Es ist erfrischend, euer Radio zu hören. Macht weiter so. Ganz liebe Grüße zurück, Thomas. Schöne Frühschicht.

0: 4:30 ist es. Zeit für den Verkehrsservice der ARD Hitnacht. Die A1 Münster Richtung Osnabrück ist zwischen Lattbergen und Lengerich wegen eines defekten LKW bis 6 Uhr früh gesperrt. Die Autobahn 1 Osnabrück Richtung Bremen ist zwischen Aalhorne-Heide und Wildeshausen West wegen einer Nachtbaustelle bis 6 Uhr früh gesperrt. Die A4 Chemnitz Richtung Dresden ist zwischen Dreieck Dresden-West und Dresden-Altstadt nach einem LKW-Unfall gesperrt. Behinderungen gibt's auf der A8 Saarlouis Richtung Luxemburg zwischen Merzig-Schwemmingen und Merzig-Wellingen. Hier gab's nämlich einen Wildunfall. Die Autobahn 71 Suhl Richtung Erfurt ist zwischen Oberhof und Gräfenroda wegen Wartungsarbeiten im Tunnel Rennsteig und Alte Burg bis noch ca. 6 Uhr gesperrt. Umleitung bitte benutzen die U11. Und dann in Berlin, die Autobahn 111 ist zwischen am Festplatz und Seidelstraße wegen Tunnelwartungsarbeiten bis ca. 5 Uhr früh in beiden Richtungen gesperrt. So muss es sein. Ihnen unterwegs eine muntere Fahrt in den Morgen hinein.
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0: Hanne Bauer hier in Magdeburg. Ich wünsche einen schönen Mittwoch.

Also diese Art von Feuerwerk, die lassen wir uns ja gefallen. Nicht so schön, wenn es Munition ist, die zur Bedrohung wird, so wie heute in Lossow, einem Ortsteil von Frankfurt-Oder. Dort ist am Morgen eine Evakuierung angeordnet. In der amtlichen Mitteilung heißt es, wegen einer Munitionssprengung im Bereich Frankfurt-Oder, Ortsteil Lossow, wird eine Evakuierung notwendig. Die Bewohner werden aufgefordert, ihre Wohnung heute ab 8 Uhr zu verlassen. Eine Notunterkunft wurde eingerichtet in der Schießsportanlage in der Eisenhütter Chaussee. Sollten Sie die Notunterkunft nicht selbstständig erreichen können, begeben Sie sich bitte zur Sammelstelle Altes Katzhaus Lossow. Dort stehen dann auch Transportmittel für Sie bereit. Also, toi toi toi, dass da alles ordentlich und geregelt abläuft und unter Mitwirkung aller dann auch zügig die Munitionssprengung möglich wird. Weitere Informationen finden Sie in der Pressemitteilung der Stadt Frankfurt-Oder und auch im WhatsApp-Kanal der Stadt Frankfurt-Oder. Und bitte informieren Sie, wenn Sie es hier in der ARD-Hitnacht gehört haben, auch Ihre Nachbarn, die vielleicht von der Evakuierung ab 8 Uhr in Lossow noch nichts gehört haben.

4.45 Uhr ist es. Hier ist der ARD-Hitnacht-Verkehrsservice mit einer Meldung für die sichere Fahrt. Betrifft Sie, wenn Sie unterwegs sind auf der Autobahn 4, Kirchheimer Dreieck Richtung Erfurt. Achtung bitte zwischen Wildeck-Obersuhl und Gerstungen. Gefahr durch ein totes Wildschwein auf dem linken Fahrstreifen. Handle with Care. Das ist eine gute Empfehlung für Autofahrer an der Stelle. Und ein prima Song zum Wachwerden natürlich. Hier sind die

mit London Beat. Ist es 8:05 geworden? Die ARD-Hitnacht endet gleich für manche. Ist ja auch schon langsam hell geworden draußen. Ich bin Hanne Bauer, wünsche schon mal einen schönen Tag und bin ansonsten noch eine Stunde auf Sendung für alle, die etwas später in den Tag starten.

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1: Um 5 Uhr mit Juliette Groß. Die UN-Vollversammlung entscheidet heute darüber, ob Deutschland einen Sitz im Sicherheitsrat der Vereinten Nationen bekommt. Bundesaußenminister Badoful wirbt in New York um die Stimmen für Deutschland. Giselle UK in New York mit den Einzelheiten.
2: Dabei betont er natürlich vor allem, dass sich Deutschland schon seit Jahren um Friedensmissionen kümmert, beim Einsatz gegen die Folgen des Klimawandels hilft, bei der Vermittlung zwischen Konfliktparteien. Und genau das will Deutschland in Zukunft auch wieder im UN-Sicherheitsrat tun. Wadeful sagt, dass Deutschland sich auch in der Verantwortung sieht, die internationale regelbasierte Ordnung zu verteidigen, die ja in letzter Zeit immer wieder in Frage gestellt wird, und auch zu zeigen, dass hier in New York der Ort ist, an dem Fragen von Frieden und Sicherheit bei den Vereinten Nationen diskutiert werden.
1: Eine große Mehrheit der Bundesbürger fürchtet laut einer Umfrage, dass die geplante Gesundheitsreform zu einer schlechteren ärztlichen Versorgung führt. Die Rheinische Post berichtet über eine Erhebung im Auftrag des Hausärzteverbands, wonach sich 77% der Befragten entsprechende Sorgen machen. Aus der Nachrichtenredaktion Constanze Semide.
3: In Ostdeutschland sind es demnach sogar mehr als 85%, die negative Folgen der Reform erwarten. Am meisten befürchten die Menschen, dass Ärzte künftig weniger Zeit für ihre Patienten haben werden und dass sich die Wartezeiten in den Praxen verlängern. Die Vorsitzende des Hausärztinnen- und Hausärzteverbandes Bulinger Göpfert nannte die geplante Reform der gesetzlichen Krankenversicherung die größte politische Bedrohung für die hausärztliche Versorgung in den letzten 20 Jahren.
1: Russland meldet den Abschuss mehrerer Drohnen über der Region Leningrad. Weitere 13 seien im Anflug auf Moskau gewesen, so der Bürgermeister der Hauptstadt Sobjanin. Am Flughafen St. Petersburg, früher Leningrad, wurde nach Angaben der Luftfahrtbehörde der Verkehr eingeschränkt. In der Metropole beginnt in Kürze das Internationale Wirtschaftsforum. Vertreter aus mehr als 130 Ländern nehmen daran teil, auch aus den USA. Das US-Militär hatte nach eigenen Angaben einen größeren Angriff des Irans in der Golfregion abgewehrt. Das zuständige Regionalkommando teilte mit, mehrere Raketen und Drohnen seien abgefangen worden. Außerdem sei eine iranische Militäreinrichtung in der Straße von Hormus angegriffen worden. Kuwait und Bahrain hatten kurz vorher Angriffe mit Raketen und Drohnen gemeldet. Die USA hatten zuvor mitgeteilt, im Persischen Golf einen unbeladenen Öltanker mit einer Rakete angegriffen zu haben. Das waren die Nachrichten. Das Wetter in Deutschland. Tagsüber Wechsel aus Sonne und Wolken mit Schauern und Gewittern. Höchstwerte 18 bis 23 Grad. Morgen heiter von Westen her Schauer und Gewitter. Es ist 5.03 Uhr.
4: Schönen Dank für die letzten Nachtnachrichten. Von mir jetzt noch der Blick auf die Straßen im Lande. Hier ist der Verkehrsservice der ARD-Hitnacht. Die Autobahn 1 Münster Richtung Osnabrück ist zwischen Lattbergen und Lengerich wegen eines defekten LKW bis 6 Uhr früh gesperrt, noch eine Stunde also. Die Autobahn 1 Osnabrück Richtung Bremen ist zwischen Ahlhorner Heide und Wildeshausen West wegen einer Nachtbaustelle ebenfalls gesperrt, noch eine Stunde bis 6 Uhr. Dann Blick auf die Autobahn 2, Dortmund Richtung Hannover zwischen Herford, Bad Salz-Ulflen und Herford Ost. Gefahr durch größere Reifenteile auf der Fahrbahn. Autobahn 7, Ulm Richtung Würzburg zwischen Langenau und Niederstotzingen. Gefahr durch Metallteile auf dem rechten Fahrstreifen. Und die Autobahn 71 Suhl Richtung Erfurt ist zwischen Oberhof und Gräfenroda wegen Wartungsarbeiten in den Tunneln Rennsteig und Alte Burg bis ca. 6 Uhr früh gesperrt. Umleitung ist die U11.

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1: Für alle, die munter werden wollen oder gerade ins Bett gehen nach der Nachtschicht, ist das hier die ARD-Hitnacht. Hanno Bauer ist hier in Magdeburg. Grüß Sie. Und ja, jetzt, wo es langsam hell draußen wird, sehen wir ja auch wieder die True Colors, die echten Farben. Phil Collins macht den Anfang dieser Stunde.

5:15, es ist durch, ein neues von One Republic. Die US-Band hat gerade die neue Single Need Your Love am Start und eine weitere, wieder mal eine Kooperation mit dem schwedischen Produzenten Alesso, wird übermorgen seine Premiere haben. 2 Tage also nur noch von jetzt an. Und nicht zu vergessen, die Deutschland-Fans freuen sich am 18. Juli auf ein exklusives Open Air im Open Air Park in Düsseldorf und danach noch am 19. Juli in meiner Heimatstadt Halle an der Saale. Und hier sind sie jetzt schon mal mit dem Takt der Zeit in der ARD-Hitnacht mit ihrem Klassiker Good Life. Hier sind One Republic.

0: I Should Be So Lucky, Kylie Minogue in der ARD-Hitnacht und na klar sollen sie Glück haben. Unsere feine Selection bei der Fußball-WM. Gestern ist der Flieger mit unserer Fußballnationalmannschaft in Chicago gelandet. Und wer es in dem Linienflug nicht mitbekommen hatte, spätestens bei der Landung war es dann jedem bewusst, dank der Borddurchsage.
1: Wir freuen uns, dass wir Sie heute hier pünktlich nach Chicago bringen konnten. Und an dieser Stelle möchten wir natürlich auch nochmal unserem deutschen Nationalteam alles Gute und vor allem ganz viel Spaß und viel Erfolg bei der bevorstehenden Weltmeisterschaft wünschen. Jetzt auch erstmal toi toi toi für das erste Testspiel am 6. Juni. Ganz viel Erfolg.
0: Soweit die Vorschusslorbeeren. Herzlich willkommen damit in einer Zeit, in der wieder jeder Schritt unserer nationalen Mannschaft beobachtet, dokumentiert und natürlich auch klar gezeigt oder vorgespielt wird. Gestern ist unsere Nationalmannschaft in Chicago gelandet. Rein geht's in diesen Tag. Heute ist Mittwoch, der 3. Juni.

0: 5.30 Uhr ist es. Und damit Zeit für einen ganz kurzen Verkehrsservice der ARD-Hitnacht. Zwei Meldungen von der Autobahn 1. Die A1 Münster Richtung Osnabrück ist zwischen Ladbergen und Lengerich wegen eines defekten LKW wohl noch bis 6 Uhr früh gesperrt. Halbe Stunde also noch. Und die A1 Osnabrück Richtung Bremen ist zwischen Ahlhorner Heide und Wildeshausen West wegen einer Nachtbaustelle bis 6 Uhr früh noch gesperrt. Ihnen unterwegs eine gute Fahrt. Kommen Sie munter in den Morgen.
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0: Für alle, die schon munter sind, Hanno Bauer hier in Magdeburg. Grüß Sie.

0: Billy Bidder fragt Michael Jackson hier. Bei Sigis Kollegen ist das gar nicht die Frage. Die werden natürlich pünktlich da sein zur Frühschicht. Sigrid hat geschrieben, guten Morgen, liebes Hitnacht-Team. Ich möchte euch ganz herzlich grüßen und habe eine Bitte. Könntet ihr vielleicht meine Kolleginnen und Kollegen ganz herzlich grüßen, die sich jetzt so langsam auf den Weg zur Arbeit machen? Die Grüße kommen von Sigi. Dann wissen Sie schon Bescheid. Ich wünsche natürlich allen noch einen schönen Feiertag morgen. Macht was draus.
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0: So, Grüße sind ausgerichtet. Dann mal einen schönen Arbeitstag auf der Frühschicht.

Hier ist der ARD-Hitnacht und alle, die gerade oder in Kürze auf zwei Rädern in den Tag starten, bekommen jetzt mal ein freundliches... Ja, genau, Klingelingeling. Denn heute ist Weltfahrradtag. Zur Feier des Tages gönne ich meinem Fahrrad heute etliche freie Stunden. Also meine Art, den Drahtesel zu feiern. Feiertag ist eben gleich Feiern. Schönen guten Morgen. Und raus kommt der Drahtesel dann wieder, wenn die Sonne wieder die Fahrradsaison schön macht. Terry Jacks jetzt in der ARD-Hitnacht. Seasons in the Sun.

hatten hier vorbeigewünscht noch in der letzten Mail von Ruth, die geschrieben hat, hallo zusammen. Die einen haben, wünsche ich einen schönen Feiertag morgen. Frohen Leichnam. Ja, das Wetter ist nicht so toll. Ich wollte eigentlich nach Holland ans Meer. Wer hat das Wetter bestellt? Trotzdem allen einen schönen Tag. Auch an alle, die keinen Feiertag haben. Danke, bis dann. Tschüss aus Krefeld. Na, dann grüße ich mal ganz lieb zurück nach Krefeld und überall dorthin, wo morgen der Feiertag gefeiert wird. Hanno Bauer sagt jetzt Ciao in Magdeburg. Und ich wünsche einen schönen Tag heute, erstmal Mittwoch, den 3. Juni. Machen Sie was draus. Bye, bye.

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1: Mit Daniel Renz. Guten Morgen. Menschen des Weges. So hat man vor 2000 Jahren die ersten Christen genannt. Also die Nachfolgerinnen und Nachfolger von Jesus. Vermutlich, um auszudrücken, Christen machen sich auf einen neuen Weg. Und zwar ganz praktisch, mitten im Leben. Menschen des Weges. Ich persönlich habe einen ganz neuen Zugang bekommen zu dieser Bezeichnung, seit ich nämlich mit dem Laufen angefangen habe. Wenn ich da aufbreche zum Training, dann mache ich das meistens für mich persönlich, wann ich eben gerade Zeit habe und in meinem eigenen Tempo. Das ist mit das Schöne für mich an diesem Sport. Ich kann da völlig individuell unterwegs sein, immer und überall. Und auch für mich als Christ ist wichtig, erstmal glaube ich auf meine persönliche Art und Weise. Mich Gott nahe fühlen oder beten, das tue ich, wie es mir entspricht. Aber auch wenn ich gern in meinem Tempo und auf meine Weise laufe, bin ich nicht allein unterwegs. Natürlich begegnen mir auf meinen Laufrunden immer wieder auch andere Läufer. Die meisten kenne ich gar nicht persönlich. Meistens reicht es auch nur für ein hastiges Hallo. Und trotzdem spüre ich dann Verbundenheit. Wir haben dieselbe Leidenschaft, machen ähnliche Erfahrungen, sind auf einem gemeinsamen Weg. Das macht das Laufen noch viel schöner. So geht es mir auch, wenn ich mitkriege, dass jemand wie ich an Gott glaubt oder sich Christ nennt. Manchmal erfährt man das ja voneinander und sei es nebenbei auf der Arbeit oder über Social Media. Dann merke ich, wir gehören zusammen, auch wenn wir unseren Glauben vielleicht ganz unterschiedlich leben. Und manchmal genieße ich auch größere gemeinsame Treffen unter Christen. Bei einem Gottesdienst zum Beispiel. Oder wenn Kirchentag ist. Dann spüre ich, wir sind gemeinsam Teil einer großen weltweiten Bewegung. Als Läufer erlebe ich das bei Lauftreffs. Wenn sich ein paar Leute verabreden und

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1: Um 6 Uhr mit Lisa Kupper. Guten Morgen. Die Abschaffung der Frührente könnte dem Staat laut Studie mehrere Milliarden Euro einsparen. Der neue baden-württembergische Justizminister Oppelt will härter gegen kriminelle Ausländer vorgehen. Das Wetter wechselhaft mit einigen Schauern und etwas Sonne, dazu windig, Höchstwerte 16 bis 22 Grad. Der Staat könnte durch eine Abschaffung der Rente mit 63 viel Geld sparen. Das zeigt eine Studie der Bertelsmann Stiftung. Demnach wären es rund 9,5 Milliarden Euro pro Rentnerjahrgang. Julia Thies berichtet.
2: Außerdem könnte der Arbeitsmarkt profitieren. Die Forschenden rechnen damit, dass rund 125.000 Vollzeitstellen länger besetzt bleiben könnten, weil Arbeitnehmer nicht früher in Rente gehen. Im Schnitt würden Beschäftigte ihren Renteneintritt um etwa 10 Monate verschieben. Die Frührente gilt für Menschen, die mindestens 45 Jahre lang in die Rentenversicherung eingezahlt haben. Die Studie weist aber auch auf Probleme hin. Menschen mit gesundheitlichen Einschränkungen könnten stärker belastet werden.
1: Die UN-Generalversammlung entscheidet heute darüber, ob Deutschland in den nächsten beiden Jahren Mitglied des Weltsicherheitsrates wird. Deutschland tritt gegen Österreich und Portugal an. Sollte Deutschland einen der beiden freien Sitze bekommen, will es sich für eine Reform des UN-Gremiums einsetzen. Außenminister Wadefuhl sagte im ZDF, die Organisation müsse effektiver und schlanker werden. Es brauche einen Weltsicherheitsrat, der die Welt des 21. Jahrhunderts repräsentiere. Der neue baden-württembergische Justizminister Oppelt von der CDU will konsequenter gegen kriminelle Ausländer vorgehen. Der Rhein-Neckar-Zeitung sagte Oppelt wörtlich: Wir werden noch stärker als bisher durchgreifen gegen diejenigen, die sich nicht an unsere Regeln halten, die straffällig werden und unser Gastrecht mit Füßen treten. Der Sonderstab gefährliche Ausländer mit aktuell rund 60 Mitarbeitenden solle personell aufgestockt werden, so Oppelt. Als größtes Problem in Baden-Württemberg nannte er das Tempo bei Abschiebungen von Schwerstkriminellen. Die deutschen Fußballer sind wenige Tage vor der WM in den USA angekommen. Gelandet sind Bundestrainer Julian Nagelsmann und seine Auswahl in Chicago. Thomas Kunze berichtet.
3: Begrüßt wurde das Team auch von den US-amerikanischen Fluglotsen, die über den Funk mit Welcome to the German Team die Mannschaft willkommen hießen. Julian Nagelsmann und seine Mannschaft wurden auf diesem Linienflug von Frankfurt zwar von allen anderen Passagieren getrennt, beim Abflug und dem Gruppenbild an der Gangway und bei der Einreise in die USA bekamen die Mitreisenden die Nationalspieler dann aber doch näher zu Gesicht. Während die mehreren 100 Kilo Gepäck für eine hoffentlich lange WM verladen wurden, reiste das Team bereits ins 25 Kilometer entfernte Hotel in der Innenstadt von Chicago. Das erste Training hat der Bundestrainer für 18 Uhr deutscher Zeit angesetzt.
1: Das waren die Nachrichten für Baden-Württemberg und zum Abschluss noch die Zeit. Es ist 6.03 Uhr.
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4: Guten Morgen, Vorsicht bitte auf der A48 Koblenz Richtung Dernbach zwischen Höhergrenzhausen und Dreieck Dernbach. Da steht ein defektes Fahrzeug auf der rechten Spur. Vorsicht A6 Heilbronn Richtung Nürnberg zwischen dem Rastplatz Kochertalbrücke Süd und Ilshofen-Wolpertshausen. Gefahr durch eine ungesicherte Unfallstelle. Und Vorsicht auf der B14 Schwäbisch Hall Richtung Backnang zwischen Groß-Erlach und Sulzbach an der Mur. Da liegt verlorene Ladung im Kurvenbereich. So, das war's. 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
4: Wir schauen erstmal auf die aktuellen Werte. Wir haben 10 Grad und Wolken in Kastelaun, 12 Grad und bedeckten Himmel in Leutkirch und Rammstein-Miesenbach und 13 Grad und Wolken bei Ihnen in Crailsheim. Wechselhaft ist der Mittwoch mit einigen Schauern und so ein bisschen Sonne. Am Abend kommt in Rheinland-Pfalz neuer Regen runter. Teils weht mäßiger und böiger West- bis Südwestwind und das Ganze bei maximal 16 Grad im Hochschwarzwald und bis 23 Grad an der Weinstraße.
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4: Guten Morgen. Ja, während Sie sich gerade noch den Schlaf aus den Augen reiben, starten wir hier mit einem 70er Classic von ABBA in den Mittwoch, damit Sie mit Schwung ins Badezimmer kommen.
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0: 6.12 Uhr ist es in SWR 4 mit einer Meldung von der A81 Heilbronn Richtung Würzburg zwischen Osterburgen und Boxberg. Da steht ein defekter Laster und es liegen Fahrzeugteile vor der Baustelle. Fahren Sie vorsichtig.
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0: Schönen guten Morgen in SWR 4. 17 Minuten nach 6 ist es an diesem Mittwochmorgen. Und während wir hier gerade in den Tag starten, gibt es für unsere deutsche Nationalmannschaft gerade erst die Gute-Nacht-Geschichte. In Chicago ist es jetzt 22:45 am Abend. Mit der Anreise in die USA hat alles geklappt. Und auch die Fluglotsen und die Flugbegleiterinnen und Flugbegleiter haben unsere Jungs vor ein paar Stunden da ganz freundlich begrüßt.
1: Wir freuen uns, dass wir Sie heute hier pünktlich nach Chicago bringen konnten. Und an dieser Stelle möchten wir natürlich auch nochmal unserem deutschen Nationalteam alles Gute und vor allem ganz viel Spaß und viel Erfolg bei der bevorstehenden Weltmeisterschaft wünschen.
0: In Chicago hat unser Team ein Hotel mit Blick auf den berühmten Lake Michigan bezogen. Und da schlafen die jetzt erstmal ihren Jetlag aus und gewöhnen sich an die Zeitumstellung. Empfangen worden sind sie auch schon von den ersten deutsch-amerikanischen Fans dort in Chicago. Und die freuen sich auf die Stimmung bei der WM und drücken unseren Jungs natürlich die Däumchen.
2: Ich glaube, es wird ähnlich sein wie bei den Football Games und so, weil die Kultur einfach so ist in Amerika. Und bevor die ihr Spiel bestreiten, ist auch 4-5 Stunden vorher schon ein richtiger Rambazamba auf den Parkplätzen. Und ich glaube, das wird auch so beim Fußball weitergeleitet auch.
3: Gewinnen hoffentlich. Ich bin like ein German Fan, since ich geboren bin. Und ja, ich hoffe, ist alles das Beste für die.
0: Ach, das Süße, dieses Denglisch. 18 Uhr deutscher Zeit beginnt das erste Training. Und während wir der Nationalelf jetzt ihren Schönheitsschlaf gönnen, machen wir sie jetzt erstmal wach. Mit dem schönsten Musikmix, der Tiger. Tom Jones unterstützt uns dabei hier in SWR 4. Einen schönen guten Morgen.

wie schön. Wir lieben doch die 70er, oder? Mit Middle of the Road. Morgen an Fronleichnam, sogar den ganzen Tag hier in SWR 4 am 70er-Tag. Und zum schönsten Musikmix gehören auch die Hits der 80er. Durch die kurze Arbeitswoche bringt uns jetzt Rod Stewart. Also einmal Fenster auf, ordentlich durchlüften und dann gehen wir gemeinsam diesen Mittwochmorgen an. Guten Morgen mit SWR 4.

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8: Es ist 6.30 Uhr.
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10: Mit Maxim Flößer. Guten Morgen. Die Stadt Stuttgart befragt Bürgerinnen und Bürger zu ihrer Wohnsituation. Bei einem Brand in Sindelfingen ist ein Millionenschaden entstanden und das Wetter wechselhaft mit Schauern bei höchstens 19 bis 22 Grad. Kürzlich flatterte bei Stuttgarterinnen und Stuttgartern ein Fragebogen der Stadt in die Briefkästen. Sie sollen sich darin detailliert zu ihrer Wohnsituation äußern, sonst drohe ein Bußgeld. Kollegin Violetta Hagen, was hat es denn damit auf sich?
11: Ja, das ist die sogenannte Mietspiegel- und Wohnungsmarktbefragung, die einige ausgewählte Haushalte und auch deren Vermieter ausfüllen müssen. Diese Befragung macht die Stadt alle 2 Jahre und da geht es unter anderem darum, wie viel Miete man zahlt, wie groß die Wohnung ist und mit wie vielen Menschen man dort zusammenlebt. Und das sollte man ausfüllen, denn wer sich weigert oder das versäumt, dem droht tatsächlich ein Bußgeld. Das ist gesetzlich so festgeschrieben. Der Hintergrund ist, dass die Stadt belastbare Daten zum Wohnen in Stuttgart haben möchte. Und aus diesen Daten berechnet sie dann den neuen Mietspiegel, der ab 2027 gilt. Und der ist tatsächlich ziemlich wichtig, vor allem für die Festlegung der Mietpreisbremse.
10: Wahrscheinlich wegen eines technischen Defekts ist gestern in einem Autohaus in Sindelfingen im Kreis Böblingen ein Brand ausgebrochen. Eine Mitarbeiterin hatte unter einem der Ausstellungsfahrzeuge Feuer bemerkt. Die Einsatzkräfte rückten mit einem Großaufgebot an. Wegen starker Rauchentwicklung wurden Anwohner auch über die Nina-Warn-App informiert. Der Gesamtschaden liegt laut Polizei vermutlich in Millionenhöhe. Vor rund einem Jahr wurde in Bernau im Kreis Esslingen die Bäckerei von Selda und Murat Akalin zerstört. Eine unbekannte Person soll einen Benzinkanister mit Böllern vor der türkischen Bäckerei angezündet haben. Doch die Familie hat nach der Zerstörung nicht aufgegeben und hat jetzt eine neue Bäckerei mitten in der Stadt. Auch dank der Unterstützung ihrer Freunde und Verwandten.
12: Nach dem Brandanschlag, wir wollten nicht mehr weitermachen, aber unsere Gäste und bekannte Freunde, die haben uns aufgemuntert, unbedingt weiterzumachen.
13: Sobald es gehört worden ist, haben so viele Leute angerufen. Sofort, wo sie es gehört haben, sind sie an der Seite gestanden und gesagt, wir mit allem, was wir haben, wir unterstützen dich. Also selbst aus der Türkei, Leute haben angerufen, die haben gesagt, wir können nicht dort sein, aber finanzielle Hilfe angeboten. Und tatsächlich waren es nicht nur Sprüche. Diese Erlebnisse, die haben dazu beigeführt, dass ich gesagt habe, selbst in meinem hohen Alter mit 57 habe ich nicht gesagt, jetzt hör mal auf.
10: Bis heute ist unklar, wer die Bäckerei angezündet hat und warum. Auf SWR-Nachfrage teilte die Staatsanwaltschaft Stuttgart mit, dass die Ermittlungen noch laufen.
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10: Heute wechseln sich Sonne und Wolken immer mal wieder ab. Gegen Mittag kann es regnen, zum Teil auch gewittern. Die Temperaturen steigen auf 19 Grad und bis zu 22 Grad.
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14: Ist schnell erzählt, denn aktuell sind alle Straßen frei. Wenn es denn Verkehrsinfos gibt, dann finden Sie die jederzeit auf swr4.de und in der swr4-App. Guten Morgen. SWR4-Hörer Peter Pflug hat uns eine Mail ins Studio geschickt und schreibt, er freut sich ab heute auf die Musikertage in Emmerkingen im Alb-Donau-Kreis. Da gibt es jetzt 5 Tage Party. Schön, dabei wünschen wir auch viel Spaß. Genauso wie beim Weinfest in Mainz-Hechtsheim. Mit Blick ins rheinhessische Hügelland. Hervorragend. Mensch, da kommt uns der Feiertag morgen ja gerade recht. Und dieser 70er-Classic von John Denver auch. Kommen Sie gut rein in den Mittwoch.
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Guten Morgen, 20 vor 7 ist es, am Tag vor Fronleichnam. Und morgen werden im Südwesten ja wieder in den Kirchen viele ganz aufwendig gestaltete Blumenteppiche zu sehen sein. Eine alte, sehr schöne Tradition, bei der viele Freiwillige mithelfen. In Hüfingen im Schwarzwald-Baar-Kreis oder in Mayen in der Eifel zum Beispiel. 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

0: Greifen wir uns mal entspannt rein. In diesem Mittwoch, 6.43 Uhr ist es in SWR 4. Und gestern Nachmittag, wenn wir uns kurz erinnern, da war es ja teilweise heftig. Ne? Es war nass und es war gewittrig vor Ihrer Haustür. SWR 4 Wetterexperte Stefan Bender. Heute nicht mehr so, aber heute haben wir die Wahl. Wo zwischen genau?
1: Also du kannst wählen zwischen Schauerwolken und Sonnenschein auf der einen Seite.
0: Dann würde ich Sonne nehmen.
1: Das dachte ich mir schon, ja.
0: Wo muss ich hin für die Sonne?
1: Auch bleib einfach, also ich will dir jetzt schon deinen Feierabend auch gönnen. Du musst nicht unbedingt nur in Stuttgart bleiben, aber du kannst aus in Stuttgart schon mal dieses wechselhafte Wetter genießen zum Beispiel. Da gibt es eine Mischung aus Sonnenschein und dickeren Wolken. Und auch sonst überall kommt die Sonne mal durch. Wir brauchen da gar nicht irgendwo hinfahren. Also die Sonne kommt eigentlich fast zu jedem, aber immer im Wechsel mit diesen dickeren Wolken auch. Und ohne Schauer geht es auch nicht. Aber am Nachmittag kommen auch mal kurze Gewitter dazu. Ja. Und die zweite Wahl, die du noch hast, sind einmal luftige, eher nordische Temperaturen, so um die 16 Grad. Oder auch, wenn wir Meteorologen sagen, dass der Sommer gerade nicht so gut drauf ist, sagen wir mäßig warm. Also die 23 Grad zum Beispiel kannst du auch wählen.
0: Okay, die finde ich auch ganz gut. Also zwischen 16 und 23 Grad. Und wie geht es in den nächsten Tagen weiter?
1: Morgen eher ein bisschen kühler. Es gibt ziemlich viele Wolken. Der Vormittag ist eigentlich der schönere Teil des Tages oder der trockenere Teil des Tages. Und am Morgen Nachmittag kommen Regenwolken rein. Maximal so 20, 21 Grad in der Spitze, in den Höhenlagen eher weniger. Und auch der Freitag ist eher, wie gesagt, mäßig warm, sage ich mal.
0: Da ist es wieder, das Mäßige. Ja. Das Mäßige. Aber habe ich richtig verstanden, also um es zusammenzufassen, wer eine Fahrradtour plant am Feiertag, vormittags und nachmittags machen wir es uns dann gemütlich.
1: Das ist der Plan.
0: So machen wir das und wünschen wir Ihnen jetzt schon mal einen schönen Feiertag. Aber erstmal ist Mittwoch. Mittwochmorgen in SWR 4.

6.51 Uhr ist es in SWR 4 und wir sagen Vorsicht bitte auf der A61 Mönchengladbach Richtung Koblenz. Zwischen dem Rastplatz Goldene Meile und Dreieck Sinzig. Vorsicht, da ist eine ungesicherte Unfallstelle auf der linken Spur und die Polizei ist schon unterwegs. Schönen guten Morgen für Sie an diesem Mittwoch.

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1: Mit Daniel Renz. Guten Morgen. Menschen des Weges. So hat man vor 2000 Jahren die ersten Christen genannt. Also die Nachfolgerinnen und Nachfolger von Jesus. Vermutlich, um auszudrücken, Christen machen sich auf einen neuen Weg. Und zwar ganz praktisch, mitten im Leben. Menschen des Weges. Ich persönlich habe einen ganz neuen Zugang bekommen zu dieser Bezeichnung, seit ich nämlich mit dem Laufen angefangen habe. Wenn ich da aufbreche zum Training, dann mache ich das meistens für mich persönlich, wann ich eben gerade Zeit habe und in meinem eigenen Tempo. Das ist mit das Schöne für mich an diesem Sport. Ich kann da völlig individuell unterwegs sein, immer und überall. Und auch für mich als Christ ist wichtig, erstmal glaube ich auf meine persönliche Art und Weise. Mich Gott nahe fühlen oder beten, das tue ich, wie es mir entspricht. Aber auch wenn ich gern in meinem Tempo und auf meine Weise laufe, bin ich nicht allein unterwegs. Natürlich begegnen mir auf meinen Laufrunden immer wieder auch andere Läufer. Die meisten kenne ich gar nicht persönlich. Meistens reicht es auch nur für ein hastiges Hallo. Und trotzdem spüre ich dann Verbundenheit. Wir haben dieselbe Leidenschaft, machen ähnliche Erfahrungen, sind auf einem gemeinsamen Weg. Das macht das Laufen noch viel schöner. So geht es mir auch, wenn ich mitkriege, dass jemand wie ich an Gott glaubt oder sich Christ nennt. Manchmal erfährt man das ja voneinander und sei es nebenbei auf der Arbeit oder über Social Media. Dann merke ich, wir gehören zusammen, auch wenn wir unseren Glauben vielleicht ganz unterschiedlich leben. Und manchmal genieße ich auch größere gemeinsame Treffen unter Christen. Bei einem Gottesdienst zum Beispiel. Oder wenn Kirchentag ist. Dann spüre ich, wir sind gemeinsam Teil einer großen weltweiten Bewegung. Als Läufer erlebe ich das bei Lauftreffs. Wenn sich ein paar Leute verabreden und als Gruppe eine Runde drehen. Und natürlich bei großen offiziellen Laufveranstaltungen. Wenn Hunderte oder gar Tausende zusammen auf die Strecke gehen. Jeder hat dann ein persönliches Ziel, aber genauso geht es um die gemeinsame Leidenschaft. Auch heute ist das so, am ersten Mittwoch im Juni. Da wird in vielen Ländern auf der Welt der Tag des Laufens begangen. Und Menschen machen sich gemeinsam auf den Weg. Das ist schon was mit den Menschen des Weges. Ich bin gerne einer von ihnen. Mit Laufschuhen genauso wie als Christ. Daniel Renz, Mark Gröningen, Evangelische Kirche.
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0: von Batterien. Sie enthalten viele wertvolle Materialien, die wiederverwendet werden können. Damit soll auch die Abhängigkeit von Importen verringert werden. Deutschland ist bei Rohstoffen wie Lithium oder seltenen Erden fast vollständig auf das Ausland angewiesen. Bundesumweltminister Carsten Schneider sagt im Interview mit dem ARD-Hauptstadtstudio, die Kreislaufwirtschaft könne Deutschland unabhängiger machen, Arbeitsplätze schaffen und die Umwelt schützen. Der SPD-Politiker kündigt an, dass der Bund Investitionen und Innovationen in diesem Bereich mit fast einer Viertelmilliarde Euro fördern will.
1: Der Staat könnte viel Geld sparen, wenn er die sogenannte Frührente, also die Rente mit 63, abschaffen würde. Das zeigt eine Studie der Bertelsmann Stiftung. Demnach wären es rund 9,5 Milliarden Euro pro Rentnerjahrgang. Außerdem würden rund 125.000 Vollzeitstellen länger besetzt bleiben. Jedes Jahr geht mindestens ein Drittel der Beschäftigten in Deutschland früher in Rente. Voraussetzung dafür ist, dass man mindestens 45 Jahre lang gearbeitet und in die Rentenversicherung eingezahlt hat. Die Heilbronner SLK-Kliniken haben damit begonnen, ihre vom Datenklau betroffenen Patienten persönlich zu informieren. Bei einem Cyberangriff auf den externen Abrechnungsdienstleister Unimed im April waren Daten von fast 1.400 Patienten abgeflossen. Wie sich Betroffene jetzt schützen können, berichtet Bettina Märklin.
2: Die Polizei rät, wie die SLK-Kliniken auch, dringend dazu, auf ungewöhnliche Briefe, E-Mails, Anrufe und Kontobewegungen zu achten und gegebenenfalls auch die Passwörter zu ändern. In den meisten Fällen wurden nur die Stammdaten wie Name, Geburtsdatum und Anschrift entwendet, in 370 Fällen allerdings auch Daten zur Diagnose und Behandlung. Die SLK-Kliniken nehmen den Vorfall nach eigenen Angaben sehr ernst und sie prüfen aktuell rechtliche Schritte, unter anderem gegen den Abrechnungsdienstleister Unimed.
1: Die deutschen Fußballer sind kurz vor der WM in den USA angekommen. Bundestrainer Julian Nagelsmann und seine Auswahl sind zunächst noch in Chicago. Dort ist am Samstag das letzte Testspiel gegen Co-Gastgeber USA. Am Montag reist die DFB-Elf dann weiter ins Teamquartier in North Carolina. Die Zeit 7.03 Uhr.
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4: Vorsicht bitte auf der A81 Stuttgart Richtung Heilbronn zwischen Stuttgart-Feuerbach und Stuttgart-Zuffenhausen. Da steht ein defekter Laster auf der rechten Spur. 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
4: Wir schauen nach Niederolm und Wörstadt. Da ist es bewölkt bei 11 Grad. In Radolfzell und Aalen haben wir Wolken und 13 Grad. Und noch mehr hat SWR 4 Wetterexperte Stefan Bender.
5: Guten Morgen. Unser Wetter ist momentan nicht so richtig in Sommerlaune. Heute weht ein böiger Wind. Mit dem ziehen einige dicke Wolken durch und die Sonne scheint nur zeitweise. Vereinzelt gibt es Schauer und am Nachmittag sind kurze Gewitter möglich. In den höher gelegenen Ortschaften, zum Beispiel in Ochsenwang oder auch in Alfdorf, liegen die Spitzenwerte bei 17 Grad und im Neckartal werden 20 Grad erreicht. Morgen am Feiertag wird das Ganze eher noch ein bisschen frischer und zeitweise wird es nass.
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4: Guten Morgen und völlig egal, ob Sie sich einen Filterkaffee brühen oder ob Sie die schöne Siebträgermaschine bemühen heute Morgen. Hauptsache, es schmeckt Ihnen. Der duftende Kaffee am Mittwochmorgen. Kurz nach sieben ist es. Dazu gibt es einen 70er-Classic von Smokey, Meet You at Midnight.
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Guten Morgen um 6:40 an Ihrem Mittwochmorgen. Ich bin mir sicher, dass in Sindelfingen gerade noch fleißig der Krämermarkt aufgebaut wird. Ab 8 geht's da heute früh los. In Bad Dürkheim gehen beim Wochenmarkt schon ab 6.30 Uhr, seit 6.30 Uhr die Tomaten, die Gurken, der Salat über die Theke. Wir schicken ganz liebe Grüße raus mit dem schönsten Musikmix und CCR in SWR 4.

Guten Morgen in SWR 4. 7:15 ist es und wir schwelgen mit Ihnen diese Woche in richtig schönen Erinnerungen. In den 70ern, da war Ursula aus Reutlingen zum Beispiel SWR 4-Hörerin, das Fräulein vom Amt und hat Telefongespräche verbunden. Das gab's noch, tatsächlich. Klaus aus Herxheim hat für ein paar Pfennig dem Opa Zigaretten gekauft. Und Bärbel hatte in der Schule noch Mengenlehre, so hieß das damals. Wissen Sie noch, ne? War eine tolle Zeit. Die Musik der 70er, die feiern wir hier im schönsten Musikmix und morgen am Feiertag in der XXL-Version bei unserem SWR 4 70er-Tag. Kommen Sie, wir hören schon mal rein, was da alles für Sie am Start ist.

Kriegen wir schon richtig Lust, oder? Die schönsten Hits der 70er. Morgen den ganzen Tag bei uns. Und zwar von 6 bis 23 Uhr. Es wird ein echter Feiertag morgen. Mit dabei ist auch dieser sanfte Klassiker hier aus den 70ern. Leo Sayer mit When I Need You. Stups uns jetzt ganz zärtlich Richtung Badezimmer in SWR 4 am Mittwochmorgen. Kommen Sie gut in den neuen Tag.

Guten Morgen, um 7 Uhr gleich 23 starten Sie gut in den Mittwoch. SWR4-Hörerin Helga Burkhardt aus Rieschweiler-Mühlbach, die war schon ganz früh mit dem Hund draußen, schreibt sie uns hier über WhatsApp. Und dabei hat sie die Störche beobachtet, die in der Bahnhofstraße nisten. Die hatten eine nasse Nacht draußen, ne? Starten jetzt aber wettertechnisch in einen ruhigeren Tag.

Kurz vor 7:30 ist es in SWR 4. Wir schauen auf die Straßen. Vorsicht bitte im Zollernalbkreis auf der Landesstraße zwischen Meßstetten und Unterdiggesheim. In beiden Richtungen Gefahr durch Rinder auf der Fahrbahn. Fahren Sie da bitte entsprechend vorsichtig.

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1: Es ist 7.30 Uhr.
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3: In Stuttgart wurden Menschen zu ihrer Wohnsituation befragt und ich bin Maxim Flößer, guten Morgen. Und in Sindelfingen kam es zu einem schweren Verkehrsunfall. Das Wetter wechselhaft mit Schauern bei höchstens 19 bis 22 Grad. Kürzlich flatterte bei Stuttgarterinnen und Stuttgartern ein Fragebogen der Stadt in die Briefkästen. Sie sollten sich darin detailliert zu ihrer Wohnsituation äußern, sonst drohte ein Bußgeld. Kollegin Violette Hagen, was hatte es denn damit auf sich?
4: Ja, das ist die sogenannte Mietspiegel- und Wohnungsmarktbefragung, die einige ausgewählte Haushalte und auch deren Vermieter ausfüllen müssen. Diese Befragung macht die Stadt alle 2 Jahre und da geht's unter anderem darum, wie viel Miete man zahlt, wie groß die Wohnung ist und mit wie vielen Menschen man dort zusammenlebt. Und das sollte man ausfüllen, denn wer sich weigert oder das versäumt, dem droht tatsächlich ein Bußgeld. Das ist gesetzlich so festgeschrieben. Der Hintergrund ist, dass die Stadt belastbare Daten zum Wohnen in Stuttgart haben möchte. Und aus diesen Daten berechnet sie dann den neuen Mietspiegel, der ab 2027 gilt. Und der ist tatsächlich ziemlich wichtig, vor allem für die Festlegung der Mietpreisbremse.
3: Mehr zur Wohnsituationbefragung in Stuttgart können Sie online nachlesen auf swrstuttgart.de. In Sindelfingen im Kreis Böblingen ist am Dienstag ein Fahrer bei einem Unfall schwer verletzt worden. Laut Polizei hat er in einer Kreuzung mutmaßlich einen von rechts kommenden LKW übersehen. Beim Zusammenstoß kam das Auto ins Schleudern, überschlug sich und blieb auf dem Dach liegen. Der Autofahrer kam schwer verletzt ins Krankenhaus, der LKW-Fahrer wurde leicht verletzt. Vor rund einem Jahr wurde in Wernau im Kreis Esslingen die Bäckerei von Selda und Murat Akalin zerstört. Eine unbekannte Person soll einen Benzinkanister mit Böllern vor der türkischen Bäckerei angezündet haben. Die Familie Akalin hat nach der Zerstörung aber nicht aufgegeben und hat jetzt eine neue Bäckerei mitten in der Stadt. Auch dank der Unterstützung ihrer Freunde und Verwandten.
5: Nach dem Brandanschlag, wir wollten nicht mehr weitermachen, aber unsere Gäste und bekannte Freunde, die haben uns aufgemuntert, unbedingt weiterzumachen.
6: Sobald es gehört worden ist, haben so viele Leute angerufen. Sofort, wo sie es gehört haben, sind sie an der Seite gestanden und gesagt, wir mit allem, was wir haben, wir unterstützen dich. Also selbst aus der Türkei, Leute haben angerufen, die haben gesagt, wir können nicht dort sein, aber finanzielle Hilfe angeboten. Und tatsächlich waren es nicht nur Sprüche. Diese Erlebnisse, die haben dazu beigeführt, dass ich gesagt habe, selbst in meinem hohen Alter mit 57 habe ich nicht gesagt, jetzt hör mal auf.
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3: Heute wechseln sich Sonne und Wolken immer wieder ab. Gegen Mittag kann es regnen, zum Teil auch gewittern. Die Temperaturen steigen auf 19 Grad in Geislingen an der Steige und bis zu 22 Grad in Marbach.
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7: Vorsicht bitte auf der B10 Landau Richtung Pirmasens zwischen Wilgartswiesen und Hinterweidenthal. Da steht ein defektes Fahrzeug. Und Vorsicht im Zollernalbkreis auf der Landesstraße zwischen Meßstetten und Unterdiggisheim. In beiden Richtungen Gefahr für und durch Rinder auf der Fahrbahn. A60 Mainz Richtung Rüsselsheim zwischen Ginsheim-Gustavsburg und Bischofsheim. 2 Kilometer stockender Verkehr. A61 Mönchengladbach Richtung Koblenz zwischen Kreuz Meckenheim und Dreieck Bad Neuenahr. 2 Kilometer Stau nach einem Unfall. A643 Mainz Richtung Wiesbaden zwischen Dreieck Mainz und Schiersteiner Kreuz. 4 Kilometer streckenweise stockender Verkehr. A67 Darmstadt Richtung Mönchhof Dreieck zwischen Rüsselsheimer Dreieck und Mönchhof Dreieck. Ein Unfall auf der linken Spur. 4 Kilometer Stau gibt's und Sie halten bitte die Rettungsgasse frei. Dann haben wir die B257 Kehlberg Richtung Meckenheim zwischen Zermühlen und dem Abzweig nach Baula. 2 Kilometer Stau, 25 Minuten plus. B258 Mayen Richtung Blankenheim zwischen Meuschbad und Kreisverkehr Nürburgring. 3 Kilometer streckenweise Stau, das dauert eine Viertelstunde länger für Sie. Und da kommt noch eine Bundesstraße rein auf der B28 Hittistetten Richtung Neu-Ulm. Zwischen Neu-Ulm und B10 Neu-Ulm Mitte steht ein defekter Laster. Und A65 Landau Richtung Ludwigshafen zwischen Neustadt-Weinstraße Süd und Deidesheim 2 Kilometer Stau. 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
7: Guten Morgen. Morgen ist Fronleichnam. Für die einen einfach ein Feiertag und für die anderen ein kirchlicher Feiertag, der richtig zelebriert wird. Freiwillige fertigen mit viel, viel Mühe die traditionellen Blumenteppiche an. Da werden ja teilweise Millionen Blüten verarbeitet. Wo die eigentlich herkommen, das klären wir gleich nach drei Hits. Supertramp machen den Anfang mit ihrem 70er-Classic.
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Ciao Amore. Ciao 80er Hit in SWR 4 und Good Morning, einem 60er Oldie an diesem Mittwochmorgen im schönsten Musikmix bei uns um 7.41 Uhr.

0: Morgen in SWR 4, 7:45 ist es gleich an diesem Mittwochmorgen. Und wussten Sie das? Über 5,5 Millionen Menschen im Südwesten engagieren sich ehrenamtlich. In Vereinen, beim Tierschutz, bei den Rettungskräften und auch in den Kirchengemeinden. Und da herrscht in dieser Woche Hochbetrieb, denn morgen ist ja Fronleichnam und für die Kirchen und Prozessionen werden da ganz kunstvolle Blumenteppiche gelegt. In Kirn im Landkreis Bad Kreuznach zum Beispiel und in Bollingen in Ulm, bei Ulm ist das. Maria Baumann ist da seit Jahren die gute Seele und die Organisatorin. Und sie hat uns erzählt, was bei diesen Blumenteppichen neben dem Motiv ganz schön herausfordernd ist.
1: Dann muss überlegt werden, welche Blumen haben wir. Es ist jedes Jahr anders. Dann müssen die gucken, welche Farben brauchen wir für dieses Bild. Dann braucht man einen, der eben dieses Motiv malt und auf die Platte bringt. Und insofern sind es wahre Künstlerinnen.
0: Je nach Größe so eines Blumenteppichs werden da Tausende, teilweise tatsächlich sogar Millionen Blüten gebraucht. Woher kommen die denn?
1: Viele sammeln auch schon im Frühjahr, wenn die Wiesen blühen, entsprechende Blumen, die man dann trocknen kann. Und ansonsten geht man in die Gärten. Und die meisten sind eigentlich sehr offen, wenn man bei denen klingelt und sagt, ey, wir bräuchten Blumen. Zum Beispiel waren 3 Jugendliche bei mir, haben geklingelt, weil bei mir gerade die Rosen anfangen zu blühen, ob sie doch morgen diese Rosen wegnehmen dürfen.
0: Oh, und das gibt schöne Bilder, die dann in der WhatsApp-Gruppe verschickt oder vielleicht sogar im Gemeindeblättle abgedruckt werden. Was auch immer Sie morgen machen, wünschen Ihnen jetzt schon mal einen schönen Feiertag mit SWR 4.

SWR 4 ist hier an ihrem Mittwochmorgen. 7 Uhr gleich 52 ist es und vielleicht beginnt der Feiertag morgen für Sie ja schon heute Abend. Kann ja sein. Zum Beispiel beim Festival Musik und Wein im Ahrtal. Startet heute, geht bis Sonntag. Und auch beim Feuerwehrfest in Steinfurt im Main-Tauber-Kreis. Lassen Sie es heute schon krachen. Mit Live-Musik, mit Kinderprogramm, also alles, was so für einen geselligen Abend dazugehört. Wir begleiten Sie hier mit SWR 4. Guten Morgen.

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16: Um 8 Uhr mit Lisa Kupper. Guten Morgen. Europa will bei Zukunftstechnologien unabhängiger von den USA werden. Viele Menschen sorgen sich, dass die Hausarztversorgung schlechter wird. Das Wetter wechselhaft mit einigen Schauern und etwas Sonne, dazu windig, Höchstwerte 16 bis 22 Grad. Europa soll bei wichtigen Zukunftstechnologien unabhängiger werden. Die EU-Kommission stellt dazu heute einen Report zum Thema künstliche Intelligenz und Cloud-Kapazitäten vor. Aus Brüssel berichtet Sabrina Fritz.
17: Laut Untersuchungen liegt die Mehrheit der europäischen Daten

0: Durch die Strategie soll erreicht werden, dass in Deutschland Rohstoffe künftig länger genutzt und mehr Abfälle vermieden werden, also mehr recycelt wird. Das soll unter anderem die Rohstoffversorgung verbessern. Deutschland ist zum Beispiel bei Lithium oder seltenen Erden fast vollständig auf das Ausland angewiesen. 3/4 der Menschen in Deutschland gehen davon aus, dass die hausärztliche Versorgung schlechter wird, wegen der geplanten Sparmaßnahmen im Gesundheitswesen. Das ist das Ergebnis einer Umfrage im Auftrag des Hausärzteverbands. Demnach sind die häufigsten Befürchtungen, dass Ärzte sich in Zukunft weniger Zeit für ihre Patienten nehmen und dass die Wartezeiten länger werden. Die Heilbronner SLK-Kliniken haben damit begonnen, ihre vom Datenklau betroffenen Patienten persönlich zu informieren. Bei einem Cyberangriff auf den externen Abrechnungsdienstleister Unimed im April waren Daten von fast 1400 Patienten abgeflossen. Wie sich Betroffene jetzt schützen können, berichtet Bettina Märklin.
1: Die Polizei rät, wie die SLK-Kliniken auch, dringend dazu, auf ungewöhnliche Briefe, E-Mails, Anrufe und Kontobewegungen zu achten und gegebenenfalls auch die Passwörter zu ändern. In den meisten Fällen wurden nur die Stammdaten wie Name, Geburtsdatum und Anschrift entwendet, in 370 Fällen allerdings auch Daten zur Diagnose und Behandlung. Die SLK-Kliniken nehmen den Vorfall nach eigenen Angaben sehr ernst und sie prüfen aktuell rechtliche Schritte, unter anderem gegen den Abrechnungsdienstleister Unimed.
0: Und zum Abschluss noch die Zeit. Es wird gleich 8:03 Uhr.
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3: Vorsicht bitte, A66 Wiesbaden Richtung Frankfurt. Zwischen Frankfurt-Höchst und Eschborn, da liegt eine Motorradkette auf der linken Spur. A60 Mainz Richtung Rüsselsheim, zwischen Bischofsheim und Rüsselsheimer Dreieck, 5 Kilometer Stau. A643 Mainz Richtung Wiesbaden, zwischen Dreieck Mainz und Schiersteiner Kreuz 6 Kilometer stockender Verkehr. Das dauert ungefähr eine Viertelstunde länger für Sie. A66 Wiesbaden Richtung Frankfurt, zwischen Wiesbaden-Nordenstadt und Wiesbadener Kreuz 3 Kilometer stockender Verkehr. A67 Darmstadt Richtung Mönchhof Dreieck, zwischen Rüsselsheimer Dreieck und Mönchhof Dreieck. Da hat es einen Unfall gegeben. 4 Kilometer Stau gibt es. Es dauert eine knappe halbe Stunde länger für Sie und Sie halten dort bitte die Rettungsgasse frei. A67 Mönchhof Dreieck Richtung Darmstadt, zwischen Mönchhof Dreieck und Rüsselsheim Ost. 3 Kilometer stockender Verkehr. A8 Karlsruhe Richtung Stuttgart, zwischen Pforzheim West und Pforzheim Ost. 4 Kilometer streckenweise stockender Verkehr und eine Viertelstunde plus für Sie. B257 Kehlberg Richtung Meckenheim, zwischen Zermühlen und dem Abzweig nach Baula 3 Kilometer Stau, 25 Minuten plus. Und B258 Mayen Richtung Blankenheim, zwischen Meuschbad und Kreisverkehr Nürburgring 3 Kilometer streckenweise Stau und 20 Minuten, die das länger dauert. Und da kommt direkt noch rein A648 Frankfurt Richtung Eschborn, zwischen Westkreuz Frankfurt und Eschborner Dreieck 2 Kilometer Stau. So, das war's. 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
3: Die aktuellen Werte. Es ist bedeckt bei 11 Grad in Daun. Wir haben Bewölkung und 10 Grad in Albstadt, 12 Grad und bedeckten Himmel in Simmern und in Schwäbisch Hall ist es bedeckt bei 14 Grad. SWR 4 Wetterexperte Stefan Bender mit den Details. Guten Morgen.
4: Guten Morgen. Unser Wetter ist momentan nicht so richtig in Sommerlaune. Heute weht ein böiger Wind, mit dem ziehen einige dicke Wolken durch und die Sonne scheint nur zeitweise. Vereinzelt gibt es Schauer und am Nachmittag sind kurze Gewitter möglich. In den höher gelegenen Ortschaften, zum Beispiel in Ochsenwang oder auch in Alfdorf, liegen die Spitzenwerte bei 17 Grad und im Neckartal werden 20 Grad erreicht. Morgen am Feiertag wird das Ganze eher noch ein bisschen frischer und zeitweise wird es nass.
3: Guten Morgen. Für viele unter Ihnen startet morgen wieder ein langes Wochenende. Es ist also Zeit für eine Fahrradtour. Wohin denn zum Beispiel? Was haben Sie denn schon so Tolles gemacht?
5: Ich bin mit dem Fahrrad mal Richtung Trier, über den Hunsrück, dann über den Erbeskopf. Das war wirklich eine Leistung, wo ich gedacht habe, boah, da weiß ich, was ich geschafft habe.
3: Und damit Ihnen bei der Radtour nicht der Popo wehtut, fragen wir einen Profi nach seinen Tipps für den richtigen Sattel. Gleich nach 3 Hits. Los geht's mit einem 70er Classic von den Commodores.
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0: 8:15 ist es am Mittwochmorgen in SWR 4. Schön, dass Sie da sind. Ja, das lange Feiertagswochenende steht vor der Tür. Und vielleicht haben Sie ja auch eine Fahrradtour geplant. Würde sich ja anbieten. Mit dem Nachwuchs, der ist ja immer so erschreckend ehrlich.
1: Mein schönstes Erlebnis war eine Fahrradtour mit den Enkelkindern. Nach kurzer Zeit haben sie gesagt, oh Opa, gib doch endlich Gas oder bleib nächstes Mal zu Hause.
0: Ja, vielleicht lag es am falschen Sattel, dass der Opa nicht hinterhergekommen ist. Radfahren macht ja nur dann richtig Spaß, wenn es auch dem Hintern gut geht. Aber zum Glück gibt's für jeden Popo den richtigen Sattel. Weiß Stefan Glunk, der hat einen Fahrradladen bei Ulm und der hat einen Tipp für uns Kunden.
2: Die richtige Sattelbreite ist sehr wichtig. Also wir ermitteln die dadurch, dass wir die Sitzhöcker exakt ausmessen, weil die Idee dabei ist, dass er mit den Sitzhöckern auch auf seinem Sattel sitzt. Wenn er nämlich da nicht drauf sitzt, rutscht er durch und dann gibt es Probleme mit Taubheitsgefühle oder ja irgendwie, dass er sich wund fährt entsprechend.
0: Das wollen wir nicht, aber ein weicher Sattel ist nicht immer die richtige Wahl, sagt unser Experte.
2: Wenn ich eine kurze Runde fahre in die Stadt, 10 Kilometer, 5 Kilometer, dann kann ein weicher Sattel schon okay sein. Wenn die Touren länger werden, raten wir von einem weichen Sattel ab, weil die Sitzhöhe nicht stimmt. Man bewegt sich sehr viel auf dem Sattel und findet dann richtig seine Sitzposition. Deswegen empfehlen wir mittelharte Sättel. Und wenn Sie so einen Sattel mal ausprobieren, wollen Sie da auch nie mehr runter.
0: Ja, also irgendwann schon, denn spätestens am Biergarten steige ich persönlich ab. Aber das sehen wir dann. Jetzt steigen wir erstmal wieder auf und radeln direkt zurück in die 70er mit dem schönsten Musikmix. Den hat Lou Rawls mit seinem 70er-Classic Lady Love. Macht gute Laune und Lust auf den Feiertag mit SWR 4.

SWR 4 ist hier am Mittwoch mit dem schönsten Musikmix um 8.24 Uhr. Und Billy Idol nimmt sie jetzt mit diesem 80er-Hit zurück in die 80er. Guten Morgen.

0: Es ist 8.30 Uhr.
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2: Mit Maxim Flößer. Guten Morgen. Heute ist Weltfahrradtag. Im Kreis Böblingen werden resistente Getreidesorten getestet und das Wetter wechselhaft mit Schauern bei höchstens 19 bis 22 Grad. Alltagswege öfter mit dem Fahrrad zurücklegen. Dazu ruft heute am Weltfahrradtag die Arbeitsgemeinschaft fahrradfreundlicher Kommunen auf. Damit sich noch mehr Menschen regelmäßig aufs Fahrrad setzen, sind laut dem Vorsitzenden Günther Riemer, ehemaliger Bürgermeister von Kirchheim unter Teck im Kreis Esslingen, vor allem noch viele kleine Investitionen in die Infrastruktur notwendig.
3: Wir brauchen aber auch funktionierende Infrastrukturen. Das fängt natürlich bei den Radwegen an, geht über Abstellanlagen, geht über Lademöglichkeiten für elektrisch unterstützte Fahrräder. Da kann noch viel getan werden. Und auch im Wissen, dass die Finanzen im Moment sehr knapp sind, kann man mit kleinen Mitteln eine ganze Menge Wirkung erzielen. Zum Beispiel, wenn man an eine Kreuzung ranfährt und wird gut geleitet auf eine Radinfrastruktur, die passt.
2: Welche Sorte Getreide ist am besten für den Klimawandel gerüstet? Welche Getreidesorten liefern in der Region die größten Erträge? In Gäufelden-Teilfingen im Kreis Böblingen werden heute Fragen wie diese bei einer Führung über ein Versuchsfeld beantwortet. Kollegin Olga Henig, wozu gibt es solche Veranstaltungen und wie kann man sich die genau vorstellen?
4: Das Versuchsfeld spiegelt die angebauten Kulturen in der Region wider. Hier wird zum Beispiel untersucht, wie krankheitsanfällig oder standhaft verschiedene Sorten sind, welchen Ertrag sie bringen und welchen Pflanzenschutz sie brauchen. Die Ergebnisse vom Versuchsfeld dienen den Landwirten in der Region dann als wichtige Entscheidungsgrundlage. Mit den Informationen können sie nämlich passende Sorten für ihren Betrieb auswählen und die Flächen umweltfreundlicher bestellen. Und das sei gerade in Zeiten von Klimawandel und Wetterextremen sehr wertvoll, heißt es vom Landratsamt Böblingen. Im Mittelpunkt der Führung stehen aktuell angebaute Sorten von Getreide, Raps und Mais. Betreut werden die Versuche unter anderem vom Landwirtschaftsamt Böblingen.
2: Auf das Gelände eines Umspannwerks kommt man auch nicht alle Tage. In Oberjettingen im Kreis Böblingen ist das heute ab 12 Uhr möglich, beim Tag der offenen Baustelle. Was man dabei lernen kann, weiß Deborah Kölz.
5: Die Bürgerinnen und Bürger können sich anschauen, was in den vergangenen 2 Jahren modernisiert wurde, heißt es vom Betreiber Transnet BW. Zum Beispiel kann man sich den riesigen 300 Tonnen schweren Trafo anschauen, der im Januar aufwendig geliefert wurde. Den Transport von Nagold nach Jettingen hatten viele Schaulustige verfolgt. Auch eine Strommastenbaustelle kann heute besichtigt werden. Dazu gibt es ab Mittag auch ein Familienprogramm und es kann mehr über den sicheren Betrieb des Stromnetzes gelernt werden.
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2: Heute wechseln sich Sonne und Wolken immer mal wieder ab. Aktuell 15 Grad in Esslingen.
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0: Vorsicht bitte auf der A8 München Richtung Stuttgart. In der Ausfahrt Stuttgart-Degerloch, da steht ein defektes Auto auf der rechten Spur. Vorsicht B14, B10 Stuttgart zwischen dem Berger Tunnel und der Poststraße. Eine ungesicherte Unfallstelle auf der rechten Spur. A60 Mainz Richtung Rüsselsheim zwischen Rüsselsheim Mitte und Rüsselsheimer Dreieck 3 Kilometer Stau. A643 Mainz Richtung Wiesbaden zwischen Dreieck Mainz und Schiersteiner Kreuz 4 Kilometer streckenweise stockender Verkehr. A66 Wiesbaden Richtung Frankfurt zwischen Wiesbaden Erbenheim und Wiesbadener Kreuz 4 Kilometer stockender Verkehr. A67 Darmstadt Richtung Mönchhof Dreieck zwischen Rüsselsheimer Dreieck und Mönchhof Dreieck, da hat's gekracht. Es gibt 5 Kilometer Stau und es dauert jetzt ungefähr eine Dreiviertelstunde länger für Sie. A8 Karlsruhe Richtung Stuttgart zwischen Pforzheim West und Pforzheim Ost. 5 Kilometer streckenweise stockender Verkehr und eine Viertelstunde plus. B257 Kehlberg Richtung Meckenheim zwischen Zermühlen und Mühlenbach. 4 Kilometer Stau, 30 Minuten plus für Sie. Und der Blick in die Schweiz, A2, A3 Basel Richtung Luzern zwischen Basel, Klein Hüningen und Tunnel Schweizer Halle. Behinderungen durch einen Liegenbleiber. 6 Kilometer Stau und 20 Minuten, die das länger dauert. 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
0: Guten Morgen, wir schauen schon mal auf den Feiertag morgen. Da ist viel los im Südwesten. In Tübingen zum Beispiel das traditionelle Stocherkahnrennen. Das ist ein echtes Spektakel für die rund 10.000 Zuschauer, die da am Neckar stehen. Auf dem Fluss lange Holzkähne. 8 Leute sitzen drin und die paddeln mit den Händen um die Wette. Und obendrauf steht der Stocherer, hat so einen langen Stab in der Hand und versucht damit den Kahn zu lenken. Also kurz gesagt, nass werden alle. Wer gewinnt, ist eigentlich wurscht. Nur verlieren will keiner, denn das letzte Team muss Lebertran trinken. Boah, dann nehmen wir doch lieber die Tasse Tee heute früh.
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8.42 Uhr ist es. Alles ein bisschen langsamer heute Morgen hier. Passt perfekt zum schönsten Musikmix in SWR 4. Wir starten auch ganz entspannt in diesem Mittwoch.

0: 8.46 Uhr ist es an diesem Mittwochmorgen in SWR 4. Guten Morgen. Und temperaturtechnisch vor Ihrer Haustür ist eigentlich angenehm, ne? Falls Sie schon mit dem Hund draußen gewesen sind. Wir haben jetzt aktuell so 14, 15 Grad. SWR 4 Wetterexperte Stefan Bender. Was ist da heute noch so maximal drin?
1: Ja, das kommt auf die Höhenlage an. Also es gibt auf der Alp im Hochschwarzwald oder auch in der Hohen Eifel und im Westerwald schöne, luftige, frische 16 Grad. Und weiter unten in den Tälern, so am Oberrhein, am wärmsten zwischen Worms oder auch in der Vorder- und Südpfalz um die 23 Grad in der Spitze. Also wir kriegen heute auf jeden Fall keine Probleme mit der großen Hitze.
0: Jetzt hat es ja gestern teilweise so richtig gegossen, aber mal so richtig mit Aquaplaning und allem, was dazugehört. Wie sieht das heute aus?
1: Heute das nicht. Also die ganz schweren, wirklich diese Aquaplaning-verdächtigen Schauer sind eher nicht dabei. Aber ganz ohne Schauer geht's nicht. Das hat auch wieder einen Vorteil. Wir kriegen keinen Sonnenbrand und es sind weniger Pollen in der Luft als sonst. Ne?
0: Ich mag das ja, dass du das positiv drehst.
1: Ja, anders geht's ja nicht. Was soll's? Wir müssen damit auskommen.
0: Du als Allergiker, ne? Du atmest heute mal durch.
1: Ja, ich freue mich darüber, ehrlich.
0: Super. Dann freuen wir uns gemeinsam mit Stefan Bender über einen fast pollenfreien Mittwoch mit SWR 4, 8.47 Uhr. Guten Morgen.

SWR 4 ist hier, 8.53 Uhr. Wir schauen auf die Straßen. Vorsicht bitte auf der A3 Frankfurt Richtung Würzburg. Zwischen Aschaffenburg West und Aschaffenburg Ost liegt ein Reifen auf der rechten Spur.

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11: Um 9 Uhr mit Lisa Kupper. Guten Morgen. Die Kreislaufwirtschaft in Deutschland soll verbessert werden. Das Landratsamt Heilbronn ruft zum Wassersparen auf. Das Wetter wechselhaft mit Schauern bei höchstens 16 bis 22 Grad. In Deutschland sollen Rohstoffe künftig länger genutzt und mehr Abfälle vermieden werden. Deshalb will das Bundeskabinett heute einen Aktionsplan auf den Weg bringen, durch den die Kreislaufwirtschaftsstrategie schneller umgesetzt werden soll. Aus Berlin, Dietrich Karlmeurer.
12: Besonders wichtig ist das zum Beispiel beim Recycling von Batterien. Sie enthalten viele wertvolle Materialien, die wiederverwendet werden können. Damit soll auch die Abhängigkeit von Importen verringert werden. Deutschland ist bei Rohstoffen wie Lithium oder seltenen Erden fast vollständig auf das Ausland angewiesen. Bundesumweltminister Carsten Schneider sagt im Interview mit dem ARD-Hauptstadtstudio, die Kreislaufwirtschaft könne Deutschland unabhängiger machen, Arbeitsplätze schaffen und die Umwelt schützen. Der SPD-Politiker kündigt an, dass der Bund Investitionen und Innovationen in diesem Bereich mit fast einer Viertelmilliarde Euro fördern will.
11: Europa soll bei wichtigen Zukunftstechnologien unabhängiger werden. Die EU-Kommission stellt dazu heute einen Report zum Thema künstliche Intelligenz und

0: Landratsamt Heilbronn warnt vor drohendem Niedrigwasser und ruft zum Wassersparen auf. Man sollte vorsichtig mit der Ressource umgehen, denn bislang habe es in diesem Jahr zu wenig geregnet. Oliver Diesem fasst zusammen.
1: Der April in diesem Jahr war einer der trockensten seit Beginn der Wetteraufzeichnung, heißt es aus dem Landratsamt Heilbronn. Die Behörde beruft sich auf das Niedrigwasserinformationszentrum Baden-Württemberg. Demnach stand landesweit seit 1991 noch nie so wenig Wasser zur Verfügung wie jetzt. Das führt auch dazu, dass sich die Flüsse und Bäche schneller erhitzen. Bislang appelliert das Landratsamt an alle, sparsam mit dem Wasser umzugehen. Es sei aber nicht auszuschließen, dass die Behörde irgendwann die Wasserentnahme aus Flüssen einschränken muss.
0: Und zum Abschluss noch die Zeit. Es ist gleich 9.03 Uhr.
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3: Wir schauen als erstes auf die A60 Mainz Richtung Rüsselsheim zwischen Bischofsheim und Rüsselsheimer Dreieck. 6 Kilometer streckenweise Stau. Es dauert eine Viertelstunde länger für Sie. Dann schauen wir auf die A67 Darmstadt Richtung Mönchhof Dreieck. Zwischen Rüsselsheimer Dreieck und Mönchhof Dreieck, da laufen Bergungsarbeiten nach einem Unfall. Wir haben 5 Kilometer Stau und es dauert eine Dreiviertelstunde länger. A8 Karlsruhe Richtung Stuttgart zwischen Pforzheim West und Pforzheim Ost. 4 Kilometer streckenweise stockender Verkehr, eine Viertelstunde plus für Sie. A81 Singen Richtung Stuttgart zwischen Böblingen-Sindelfingen und Sindelfingen-Ost, 2 Kilometer Stau. B257 Kehlberg Richtung Meckenheim zwischen Kehlberg und Müllenbach, 4 Kilometer Stau, eine halbe Stunde plus. B257 Meckenheim Richtung Ulmen zwischen Quiddelbach und Müllenbach, 4 Kilometer Stau, 40 Minuten plus. Im Donnersbergkreis ist die Landstraße zwischen Rockenhausen und dem Abzweig nach Ruppertsecken in beide Richtungen wegen Bergungsarbeiten dicht. In der Schweiz, wir schauen auf die A2, A3 Basel Richtung Luzern, zwischen Basel-Kleinhüningen und dem Tunnel Schweizer Halle. Da haben wir 6 Kilometer Stau. 20 Minuten dauert das länger. Und nochmal die Schweiz, A3 Basel Richtung Zürich. Zwischen St. Johann, Tunnel und Wiese 3 Kilometer Stau. Eine Viertelstunde plus für Sie. 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
3: Wir haben 11 Grad und Regen gerade in Rottweil, 12 Grad und Wolken in Singhofen, wir haben 14 Grad und Wolken in Dietz und 15 Grad und bedeckten Himmel in Heilbronn. Und die Einzelheiten hat der SWR 4 Wetterexperte Stefan Bender.
4: Guten Morgen. Unser Wetter ist momentan nicht so richtig in Sommerlaune. Heute weht ein böiger Wind, mit dem ziehen einige dicke Wolken durch und die Sonne scheint nur zeitweise. Vereinzelt gibt es Schauer und am Nachmittag sind kurze Gewitter möglich. In den höher gelegenen Ortschaften, zum Beispiel in Ochsenwang oder auch in Alfdorf liegen die Spitzenwerte bei 17 Grad und im Neckartal werden 20 Grad erreicht. Morgen am Feiertag wird das Ganze eher noch ein bisschen frischer und zeitweise wird es nass.
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3: Guten Morgen. Süße Träume an unsere Nationalmannschaft. Die macht gerade noch Bubu im Hotel in Chicago. Sind alle heil gelandet. Jetzt schlafen die Jungs aus. Dann schütteln sie hoffentlich schnell ihren Jetlag ab. Und um 18 Uhr unserer Zeit ist das erste Training in den USA. Das erste WM-Training. Oh, die Zeit läuft. Wir hier sind natürlich schon topfit. Ist ja klar. Aber so ein kleines bisschen Träumen geht noch. Mit diesem 80er-Hit hier von America.
2: Guten Morgen. 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

Teilweise ist der Himmel bedeckt vor ihrer Haustür. Teilweise kommt auch jetzt doch der eine oder andere heftige Schauer runter. Aber die gute Laune lassen wir uns nicht vermiesen hier in der SWR 4 mit dem schönsten Musikmix zum Start in diesem Mittwoch um 9.13 Uhr.

0: Ihr Mittwochmorgen ist hier 8:45 ist es in SWR 4. Wir sind in der Urlaubszeit jetzt nach Pfingsten und über frohen Leichnam. Und Dinge, die wir im Urlaub voll doof finden, sind, also vielleicht, wenn der Hotelnachbar schon morgens die Liege mit einem Handtuch reserviert. Sehr beliebt, ne? Ein kaputter Mietwagen ist auch nicht so dolle. Ganz blöd wird's, wenn man im Urlaub krank wird oder sich verletzt. Das ist Bernd Kauselmann aus Rotesheim im Landkreis Böblingen im Ägyptenurlaub passiert. Der hat sich beim Schwimmen im Roten Meer einen Bandscheibenvorfall geholt.
1: Ich habe dann nicht mehr gewusst, wie ich liegen soll, stehen soll bzw. gehen soll und dachte, ja, Spritzen, Infusionen, nächsten Tag wieder gut. Aber dem war nicht so. Und dann habe ich mir da gedacht, wie kommst du jetzt nach Hause?
0: Und da konnte die deutsche Rettungsflugwacht, die im Flughafen Karlsruhe Baden-Baden stationiert ist, mit einem Notfallsanitäter helfen. Ohne den würde es Bernd heute nicht wieder so gut gehen.
1: Deshalb bin ich ihm ewig dankbar, wie er mich begleitet hat und im Hintergrund alles gemanagt hat mit den sprachlichen Barrieren, mit den Ausreisepapieren, mit dem ganzen Gepäck. Ich konnte mich ja nicht mehr bewegen und insofern, das hat alles wunderbar geklappt.
0: Schön. Die Alltagshelden der Einsatzkräfte, die oft im Verborgenen bleiben, denen sagen wir gemeinsam Danke. Ob Luftrettung, Feuerwehr, Polizei, THW, Rotes Kreuz, alle geben jeden Tag ihr Bestes und sind immer bereit, wenn wir Hilfe brauchen. 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

0: Es ist 9.30 Uhr.
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2: Mit Maxim Flößer. Guten Morgen. Heute ist Weltfahrradtag. Im Kreis Böblingen werden resistente Getreidesorten getestet und das Wetter wechselhaft mit Schauern bei höchstens 19 bis 22 Grad. Alltagswege öfter mit dem Fahrrad zurücklegen. Dazu ruft heute am Weltfahrradtag die Arbeitsgemeinschaft fahrradfreundlicher Kommunen auf. Damit sich noch mehr Menschen regelmäßig aufs Fahrrad setzen, sind laut dem Vorsitzenden Günther Riemer, ehemaliger Bürgermeister von Kirchheim unter Teck im Kreis Esslingen, vor allem noch viele kleine Investitionen in die Infrastruktur notwendig.
3: Wir brauchen aber auch funktionierende Infrastrukturen. Das fängt natürlich bei den Radwegen an, geht über Abstellanlagen, geht über Lademöglichkeiten für elektrisch unterstützte Fahrräder. Da kann noch viel getan werden. Und auch im Wissen, dass die Finanzen im Moment sehr knapp sind, kann man mit kleinen Mitteln eine ganze Menge Wirkung erzielen. Zum Beispiel, wenn man an eine Kreuzung ranfährt und wird gut geleitet auf eine Radinfrastruktur, die passt.
2: Welche Sorte Getreide ist am besten für den Klimawandel gerüstet und welche Getreidesorten liefern in der Region auch in Zukunft die größten Erträge? In Gäufelden-Teilfingen im Kreis Böblingen werden heute Fragen wie diese bei einer Führung über ein Versuchsfeld beantwortet. Kollegin Olga Henig, wozu gibt es solche Veranstaltungen denn und wie kann man sich die genau vorstellen?
4: Das Versuchsfeld spiegelt die angebauten Kulturen in der Region wider. Hier wird zum Beispiel untersucht, wie krankheitsanfällig oder standhaft verschiedene Sorten sind, welchen Ertrag sie bringen und welchen Pflanzenschutz sie brauchen. Die Ergebnisse vom Versuchsfeld dienen den Landwirten in der Region dann als wichtige Entscheidungsgrundlage. Mit den Informationen können sie nämlich passende Sorten für ihren Betrieb auswählen und die Flächen umweltfreundlicher bestellen. Und das sei gerade in Zeiten von Klimawandel und Wetterextremen sehr wertvoll, heißt es vom Landratsamt Böblingen.
2: Auf das Gelände eines Umspannwerks kommt man auch nicht alle Tage. In Oberjettingen im Kreis Böblingen ist das heute ab 12 Uhr möglich, beim Tag der offenen Baustelle. Was man dabei lernen kann, weiß Deborah Kölz.
5: Die Bürgerinnen und Bürger können sich anschauen, was in den vergangenen 2 Jahren modernisiert wurde, heißt es vom Betreiber Transnet BW. Zum Beispiel kann man sich den riesigen 300 Tonnen schweren Trafo anschauen, der im Januar aufwendig geliefert wurde. Den Transport von Nagold nach Jettingen hatten viele Schaulustige verfolgt. Auch eine Strommastenbaustelle kann heute besichtigt werden. Dazu gibt es ab Mittag auch ein Familienprogramm und es kann mehr über den sicheren Betrieb des Stromnetzes gelernt werden. Ende Juni sollen die neuen Anlagenteile dann in Betrieb gehen.
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2: Sonne und Wolken wechseln sich heute immer wieder ab. Gegen Mittag kann es auch gewittern. Aktuell haben wir 15 Grad in Fellbach, 14 Grad in Filderstadt und 13 Grad in Herrenberg.
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6: Vorsicht bitte auf der A81 Stuttgart Richtung Heilbronn zwischen Ludwigsburg Süd und Ludwigsburg Nord. Da liegt ein Plastikteil auf der mittleren Spur. A60 Mainz Richtung Rüsselsheim zwischen Bischofsheim und Rüsselsheimer Dreieck. 5 Kilometer Stau, dauert 20 Minuten länger für Sie. A67 Darmstadt Richtung Mönchhof Dreieck zwischen Rüsselsheimer Dreieck und Mönchhof Dreieck. 4 Kilometer Stau. Dann haben wir die A8 Karlsruhe Richtung Stuttgart zwischen Pforzheim West und Pforzheim Ost. 6 Kilometer stockender Verkehr und eine Viertelstunde plus für Sie. A81 Heilbronn Richtung Stuttgart zwischen Stuttgart-Zuffenhausen und dem Dreieck Leonberg. 4 Kilometer stockender Verkehr vor der Baustelle. B257 Kelberg Richtung Meckenheim zwischen der B410 in Kelberg und Müllenbach. 4 Kilometer Stau, 40 Minuten plus aktuell. B257 Meckenheim Richtung Ulmen zwischen Kittelbach und Müllenbach. 4 Kilometer Stau, 50 Minuten plus. Im Donnersbergkreis ist die Landesstraße zwischen Rockenhausen und dem Abzweig nach Ruppertsecken in beide Richtungen wegen Bergungsarbeiten dicht. Und in der Schweiz A3 Basel Richtung Zürich zwischen St. Johann, Tunnel und Wiese 3 Kilometer Stau und es dauert eine Viertelstunde länger dort für Sie. 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
6: Guten Morgen. Sagen Sie, wie gut sind denn Ihre Ohren an diesem Mittwoch? Wir testen das. Zu welchem Hit gehört dieser Anfang hier? Ach, bei den Musikfans ist der Groschen längst gefallen. Es geht um eine SWR4-Tasse und mit ein bisschen Glück gehört die gleich Ihnen.
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Oh, guck mal, 9.42 Uhr ist das schon in der SWR 4. Guten Morgen. Also Sie sind heute gar nicht so gut gelaunt. Tut mir leid. Vielleicht liegt es ja schon am Aufstehen. Also eine aktuelle Studie sagt, schon ein paar Minuten Vogelgezwitscher morgens kann die Stimmung heben. Dann überbrücken wir bis morgen früh mit einem 60er-Oldie von den Animals vielleicht hier. House of the Rising Sun.

0: Wunderschönen guten Morgen in SWR 4. Den Mittwochmorgen haben wir zu fassen. 9:45 ist es und wir machen hier den ultimativen Hörtest mit Ihnen. Welcher Hit fängt denn so an? Es geht um eine SWR 4-Tasse und Eugen Wengert aus Aalen hätte die gern. Guten Morgen, Eugen.
1: Guten Morgen.
0: Was suchen wir denn?
1: You Win Again von The Bee Gees.
0: Das kam so aus der Pistole geschossen. Hervorragend, natürlich völlig richtig. War das zu einfach für Sie, Eugen?
1: Ja, es hat sich den Grinsen kalt, das ging schon.
0: Gut, also dieser 80er-Hit von den Bee Gees bringt Ihnen die SWR4-Tasse nach Hause. Glückwunsch erstmal.
1: Vielen Dank.
0: Was machen Sie denn gerade?
1: Gerade habe ich Fashpropose im Betrieb.
0: Oh, okay, was gibt's denn? Was ist auf der Stulle?
1: Keine Stulle, nur eine Banane und eine Kiwi gibt's heute.
0: Oh, Banane und Kiwi. Arbeiten Sie an der Bikini-Figur, Eugen?
1: Ungefähr, ja. Also, ich versuch's mal.
0: Gut, aber mit Banane und Kiwi zum Frühstück, also ich würde nicht ganz so weit damit kommen, ehrlich gesagt.
1: Ja, um 12 ist ja Mittag, da gibt's ja schon wieder was.
0: Ah, das ist ja gleich schon. Okay, also dann kriegen Sie das mit der Banane und der Kiwi rum. Die Tasse geht nach Aalen, Eugen. Wir wünschen Ihnen einen ganz, ganz tollen Mittwoch und hören natürlich gemeinsam jetzt die Bee Gees mit ihrem 80er You Win Again in SWR 4. Egal ob Banane, Kiwi oder vielleicht auch noch die Butterstulle oder das Salami-Brot. Wir sind bei Ihnen an diesem Mittwochmorgen um 9:48 Uhr.

5:45 ist es gleich in SWR 4. Wir schauen mal kurz auf die A6. Da ist nämlich was los. Vorsicht auf der A6 Mannheim Richtung Heilbronn. Am Kreuz Mannheim auf der Überleitung zur A656 Richtung Mannheim. Da steht ein defektes Fahrzeug im Kurvenbereich. Fahren Sie da bitte besonders vorsichtig.

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11: Um 10 Uhr mit Ilka Staroste. Guten Tag. Die EU will unabhängiger von KI- und Cloud-Firmen aus den USA werden. Der Batteriehersteller Varta aus Elbangen muss möglicherweise Fördergeld zurückzahlen. Das Wetter wechselhaft mit Schauern bei höchstens 16 bis 22 Grad. Europa soll unabhängiger von amerikanischen Tech-Konzernen werden. Dazu stellt die EU einen Report vor. Es geht vor allem um Cloud- und KI-Entwicklung. SWR-Brüssel-Korrespondentin Sabrina Fritz über den Vorschlag.
12: Laut Untersuchungen liegt die Mehrheit der europäischen Daten auf den Servern von 3 amerikanischen Anbietern. Diese Abhängigkeit will die EU-Kommission zumindest entschärfen. Der Vorschlag, der heute präsentiert wird, sieht unter anderem vor, dass europäische Cloud-Anbieter bei öffentlichen Ausschreibungen bevorzugt werden, berichtet das Handelsblatt. Die zweite große Droge für die Wirtschaft ist die künstliche Intelligenz. Auch hier sollen mehr europäische Anbieter zum Zuge kommen. Auch Halbleiter werden von der europäischen Industrie fast ausschließlich in den USA und in Asien bestellt. Sie braucht man für Computer, Smartphones, Autos und die Steuerung von Maschinen.
11: In Deutschland sollen bald deutlich mehr Rohstoffe aus Abfällen wiedergewonnen werden. Die Bundesregierung bringt dazu am Vormittag ein Programm auf den Weg, um wertvolle Grundstoffe etwa aus Altbatterien und Akkus weiter zu nutzen. Auch soll die Abhängigkeit von Importen verringert werden, speziell was Lithium oder seltene Erden betrifft. Umweltminister Schneider hat angekündigt, dass der Bund Investitionen und Innovationen in diesem Bereich mit fast einer Viertelmilliarde Euro fördern will. Der Batteriehersteller Varta mit Sitz in Elwangen im Ostalbkreis muss möglicherweise Fördergeld zurückzahlen. Das berichtet die Augsburger Allgemeine. Hintergrund ist die angekündigte Schließung eines Werks im bayerischen Nördlingen. SWR-Reporterin Sabine Bauer.
13: Der Aufbau der Batteriefabrik war mit Steuergeldern gefördert worden. Nun prüft das Bundeswirtschaftsministerium laut Zeitung, ob die Gelder zurückgefordert werden. Insgesamt rund 77 Millionen Euro, rund 23 Millionen davon vom Freistaat Bayern. Der Aufbau der

0: Das waren die Nachrichten, 10.03 Uhr.
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2: Vorsicht auf der A8 München Richtung Stuttgart. Zwischen Kirchheim-Tech West und Wendlingen eine ungesicherte Unfallstelle auf der linken Spur. Vorsicht auf der A6 Mannheim Richtung Heilbronn. Am Kreuz Mannheim auf der Überleitung zur A656 Richtung Mannheim steht ein defektes Fahrzeug im Kurvenbereich. A3 Köln Richtung Frankfurt zwischen Raststätte Medenbach West und Raunheim. Baustelle auf dem linken und dem mittleren Fahrstreifen. 3 Kilometer stockender Verkehr. A8 Karlsruhe Richtung Stuttgart zwischen Pforzheim West und Pforzheim Ost. 4 Kilometer stockend, Viertelstunde plus. A81 Heilbronn Richtung Stuttgart zwischen Stuttgart-Zuffenhausen und Dreieck Leonberg. 3 Kilometer stockender Verkehr vor der Baustelle. B257 Kelberg Richtung Meckenheim zwischen der B410 in Kelberg und Müllenbach. 4 Kilometer Stau, Verzögerung rund 40 Minuten. B257 Meckenheim Richtung Ulmen zwischen Quiddelbach und Müllenbach. 4 Kilometer Stau, hier dauert es rund 50 Minuten länger. Im Donnersbergkreis ist die Landesstraße zwischen Rockenhausen und dem Abzweig nach Ruppertsecken in beiden Richtungen wegen Bauarbeiten gesperrt. In der Schweiz A3 Basel Richtung Zürich zwischen St. Johann Tunnel und Wiese 3 Kilometer Stau, Viertelstunde plus. 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
2: Es ist bedeckt in Daun bei 12 Grad, Nastetten 13, Tuttlingen 13 und Heidenheim 14 Grad. Blick auf den Tag von Stefan Bender.
3: Heute weht eine frische Brise vom Atlantik zu uns und das Wetter geht gemischt weiter. In Göppingen oder rund um Erdmannhausen und Filderstadt müssen wir zwar nicht ganz auf die Sonne verzichten, aber immer mal wieder sind auch Schauerwolken dazwischen, vereinzelt auch mal kurze Gewitter. Das alles bei 17 bis 20 Grad. Auch morgen am Feiertag bleibt die Luft frisch. Anfangs ist es oft trocken, morgen Nachmittag ziehen dann neue Schauerwolken durch und auch der Freitag bringt gemischtes Wetter mit ein paar Regengüssen und etwas Sonnenschein.
2: Danke, Stefan.
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2: Ich grüße Sie sehr herzlich. So unberechenbar und wechselhaft das Wetter. So stabil sind wir in unserem Musikmix. Lieblingshits, zum Beispiel gleich The Kinks, Waterloo Sunset, PhD, I Won't Let You Down. Und loslegen darf jetzt Garland Jeffries, der den Stier bei den Hörnern packt und den Matador besuchen möchte.
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0: Kings im schönsten Musikmix hier in SWR 4. Wir haben 17 Minuten nach 10. Vorsicht bitte auf der A3 Würzburg Richtung Frankfurt in der Ausfahrt Würzburg-Heidingsfeld. Da bitte aufpassen, da steht ein defektes Fahrzeug. Die ganze Welt fiebert hin auf die Fußball-WM in Kanada, Mexiko und USA. Aber in der Toskana wird jetzt schon international gekickt. Da findet nämlich noch bis Sonntag die Vino Euro 2026 statt. Die offizielle Fußball-Europameisterschaft der Winzer. Im Team der deutschen Mannschaft junge Winzer, auch aus vielen Anbaugebieten im Südwesten, zum Beispiel Nahe, Baden, Mosel, Rheinhessen, Württemberg und Pfalz. Stabiler Innenverteidiger in der Mannschaft ist Konstantin Genz, Winzer aus dem rheinland-pfälzischen Weindorf Güldental und jetzt gerade in der Toskana. So, Konstantin, Sie wollen also Europameister werden?
1: Das ist der Plan. Seit 2014 versuchen wir es alle 2 Jahre bei der Vino Euro. Wir haben in Slowenien, in Tschechien, in Portugal die letzten Turniere gehabt. Ich war immer dabei und es hat leider nie zum Titel gereicht, aber dieses Jahr sind wir an der Reihe.
0: Super. Wie gut sind die Chancen?
1: Es ist eine schwere Sache. Wir sind zum ersten Mal mit 10 Nationen. Rumänien ist neu dabei, Frankreich ist neu dabei.
0: Die Franzosen.
1: Es gibt 2 starke Supergruppen. Ja, die Franzosen, das Land des Weines, wie sie von sich selbst immer behaupten. Aber wir werden das dieses Jahr rocken. Wir sind sehr, sehr guter Dinge.
0: Wie sieht denn eigentlich die Trophäe aus?
1: Es ist ein riesengroßer Pokal. Es ist jetzt eine ganz tolle Trophäe. Also das ist schon was, was man gerne hätte.
0: Und da kann man dann hinterher so ein bisschen was Selbstgekeltertes reingeben?
1: Das ist so üblich, richtig. Also die schöne Sache ist, dass wir jeden Abend andere Weine von anderen Nationen bekommen, die wir probieren können. Es gibt immer solche Themenabende. Aber wenn wir den Pott holen, dann kommt natürlich nur deutscher Sekt rein.
0: Die berühmte dritte Halbzeit. Und dann schaffen so Sie es auch, die italienischen Gastgeber dazu zu bringen, mal ein Glas Wein aus dem Südwesten zu trinken.
1: Aus unserem Pokal dürfen die natürlich nichts trinken.
0: Nee.
1: Aber natürlich kriegen sie unsere schönen Weine, die wir vorab hierher gesendet haben, auch zum Verkosten. Und die sind auch meistens sehr begeistert von unseren schönen Weinen.
0: Ach schön. Ich dachte, während der WM gibt es nur alkoholfreie Varianten.
1: Tatsächlich ist es so, die Spiele finden am Vormittag statt und nachmittags haben wir dann eine schöne Weinprobe, kriegen viel gezeigt. Also es ist nicht nur, dass der Fußball im Vordergrund steht, sondern Wein und Fußball. Und somit muss der Genuss nicht ganz hinten anstehen.
0: Ich höre schon, Sie sind ein richtiger Botschafter des Weins jetzt, nicht nur Verteidiger.
1: Ich gebe mir Mühe.
0: Und nach der EM als hoffentlich frisch gebackener Europameister wird geheiratet.
1: Das so, Sie sind gut informiert, merke ich. Genau, nach langer Zeit haben wir uns jetzt getraut. Und wir mussten unsere Hochzeit sogar verschieben für die Wein-FEM. Meine Frau war nicht sehr begeistert, aber wir tun erstmal alles für den Titel und dann später haben wir einen hoffentlich perfekten Tag.
0: Dann, um Ihre zukünftige zu versöhnen, unbedingt Europameister werden, Konstantin.
1: Auf jeden Fall, auf jeden Fall.
0: Toi, toi, toi.
1: Dankeschön, Dankeschön. Grüße nach Deutschland.

Shut up about your face. Das ist Joe Dolci, Amerikaner, der in Australien lebt und sich in diesem Hit über seine italienischen Wurzeln lustig gemacht hat. Und über seine Mama, die wird ihm garantiert was gesagt haben dazu. Aber als kleiner Trost, er hat einen Multimillionen-Dollar-Hit damit gelandet. Hier in SWR 4. 10.26 Uhr haben wir es. Vorsicht auf der B27 Heilbronn Richtung Mosbach zwischen Bad Friedrichshall und Jagstfeld. Bitte aufpassen, da liegt ein Stein auf der Fahrbahn. Und bevor Sie gleich perfekt informiert werden bei uns in den Regionalnachrichten, haben wir noch Zeit für Foreigner. That was yesterday. Hier am Mittwoch, der sich wie ein Freitag anfühlt. 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

0: Es ist 10.30 Uhr.
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2: Mit Maxim Flößer. Guten Tag. In Ebersbach im Kreis Göppingen werden Bushaltestellen barrierefrei umgebaut. Im Kreis Böblingen werden resistente Getreidesorten getestet und das Wetter wechselhaft mit Schauern bei höchstens 19 bis 22 Grad. Bushaltestellen in Ebersbach an der Vils im Kreis Göppingen sollen barrierefrei werden. Wie eine Sprecherin des Regierungspräsidiums Stuttgart mitteilte, unterstützt das Land den Umbau mit rund 800.000 Euro. Stefanie Reinhardt berichtet.
3: Das Land fördert nach eigenen Angaben den barrierefreien Ausbau von 15 Bushaltestellen und den Bau von 5 Wetterschutzhäuschen. Zum einen werden die Bordsteine so erhöht, dass Rollstuhlfahrer und Kinderwagen ohne Höhenunterschiede problemlos in Busse geschoben werden können. Auch Menschen mit Gehbehinderungen könnten dadurch leichter einsteigen. Zum anderen soll es an den Haltestellen mehr Platz für Rollstühle und Kinderwagen geben. Auf dem Boden werden Leitstreifen und Noppen für mehr Sicherheit sorgen. In 2 Jahren sollen dann alle Haltestellen in der Stadt barrierefrei sein.
2: Welche Sorte Getreide ist am besten für den Klimawandel gerüstet und welche Getreidesorten liefern in der Region auch in Zukunft die größten Erträge? In Gäufelden-Thailfingen im Kreis Böblingen werden heute Fragen wie diese bei einer Führung über ein Versuchsfeld beantwortet. Mehr dazu von Olga Hennig.
4: Das Versuchsfeld spiegelt die angebauten Kulturen in der Region wider. Hier wird zum Beispiel untersucht, wie krankheitsanfällig oder standhaft verschiedene Sorten sind, welchen Ertrag sie bringen und welchen Pflanzenschutz sie brauchen. Die Ergebnisse vom Versuchsfeld dienen den Landwirten in der Region dann als wichtige Entscheidungsgrundlage. Mit den Informationen können sie nämlich passende Sorten für ihren Betrieb auswählen und die Flächen umweltfreundlicher bestellen. Und das sei gerade in Zeiten von Klimawandel und Wetterextremen sehr wertvoll, heißt es vom Landratsamt Böblingen.
2: Auf das Gelände eines Umspannwerks kommt man auch nicht alle Tage. In Oberjettingen im Kreis Böblingen ist das heute ab 12 Uhr möglich beim Tag der offenen Baustelle. Was man dabei lernen kann, weiß Deborah Kölz.
5: Die Bürgerinnen und Bürger können sich anschauen, was in den vergangenen 2 Jahren modernisiert wurde, heißt es vom Betreiber Transnet BW. Zum Beispiel kann man sich den riesigen 300 Tonnen schweren Trafo anschauen, der im Januar aufwendig geliefert wurde. Den Transport von Nagold nach Jettingen hatten viele Schaulustige verfolgt. Auch eine Strommastenbaustelle kann heute besichtigt werden. Dazu gibt es ab Mittag auch ein Familienprogramm und es kann mehr über den sicheren Betrieb des Stromnetzes gelernt werden. Ende Juni sollen die neuen Anlagenteile dann in Betrieb gehen.
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2: In der gesamten Region wechseln sich Sonne und Wolken heute immer wieder ab. Gegen Mittag kann es auch gewittern. Aktuell 15 Grad in Bietigheim-Bissingen, 13 Grad in Leonberg.
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0: 10.33 Uhr. Vorsicht auf der A60 Wittlich Richtung Lüttich. Zwischen Wittlich West und Landscheid liegen Fahrzeugteile auf der rechten Spur. Vorsicht auf der B27 Heilbronn Richtung Mosbach. Zwischen Bad Friedrichshall und Jagstfeld liegt ein Stein auf der Fahrbahn. A3 Köln Richtung Frankfurt. Zwischen der Raststätte Medenbach West und Raunheim Baustelle auf dem linken und dem mittleren Fahrstreifen. 4 Kilometer stockender Verkehr. A8, Karlsruhe Richtung Stuttgart, zwischen Pforzheim West und Pforzheim Ost, 5 Kilometer streckenweise stockender Verkehr, Viertelstunde dauert's länger. A81, Heilbronn Richtung Stuttgart, zwischen Stuttgart-Zuffenhausen und Dreieck Leonberg, 3 Kilometer stockender Verkehr vor der Baustelle. B257, Meckenheim Richtung Ulmen, zwischen Quiddelbach und Müllenbach, 4 Kilometer Stau, hier dauert's bis zu 50 Minuten länger. B257, B410, Ulm in Richtung Meckenheim, zwischen Kellberg und Müllenbach, jetzt 6 Kilometer Stau, hier dauert es rund 40 Minuten länger. Und in der Schweiz, A2 Luzern Richtung Gotthard, zwischen Wassen und Göschnen, 2 Kilometer Stau, 20 Minuten plus. Alle Verkehrsinfos gibt's jederzeit auf swr4.de. Gute Fahrt.
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6: Hallo, einen schönen Mittwoch wünsche ich Ihnen. Morgen ist Feiertag. Das Wetter ist gerade noch nicht so richtig feierlich. Kann man nur hoffen, dass es für die Zeit der Prozessionen morgen mitspielt. Hier jetzt weiter im schönsten Musikmix mit Hits von den Tremolos. Silence is Golden. Heinz-Rudolf Kunze verspricht uns, dein ist mein ganzes Herz. Und jetzt sind erstmal Fleetwood Mac dran.
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0: Viertel vor elf, hier ist SWR4. Vorsicht auf der B327 Hermeskeil Richtung Koblenz. Zwischen Kappel und dem Abzweig nach Hundheim. Bitte aufpassen, da steht ein defektes Fahrzeug. Es ist der 3. Juli. Die Schülerinnen und Schüler in Rheinland-Pfalz freuen sich schon auf die Sommerferien, nicht mehr lang hin. Die in Baden-Württemberg sind gerade noch mitten in den Pfingstferien. Und das gibt Thorsten Kilian aus Albstadt-Pfäffingen die Gelegenheit, heute einen Familienausflug zu machen.
1: Genau. Bei dem Wetter überlegt, was kann man denn wohl noch so machen? Und nach Wilhelma, da ist auch drinnen möglich.
0: In die Wilhelma, in den Zoo in Stuttgart oder zieht es Sie eher zu den Pflanzen?
1: Tatsächlich mit den Kindern eher zu den Tieren. Sind die Pflanzen für die Kinder eher uninteressant.
0: Auf welche Tiere freut sich denn die Familie am meisten?
1: Der Jüngste freut sich wahnsinnig auf die Erdmännchen.
0: Den Erdmännchen?
1: Ja.
0: Ach, vielleicht wegen Walt Disney, wegen König der Löwen?
1: Es gibt, glaube ich, noch vom NDR oder so eine Serie, irgendwie die Erdmännchen, aber das kennt der
0: richtig
1: als Hörspiel oder sowas, weil der guckt ja noch nicht. Also das ist doch zu klein.
0: Wie viele Kinder sind dabei und wie alt sind die?
1: Zwei. Der eine ist 2,5 und der andere ist 7.
0: Ach,
1: der möchte zu den Schlangen.
0: Zu den Schlangen. Hui.
1: Ja.
0: Es gibt auch, da können Sie die gleich beeindrucken, einen neuen Brillenbär jetzt in der Wilhelma.
1: Ah.
0: José, der ist ganz neu und da lohnt sich garantiert mal vorbeizugucken.
1: Da bin ich mal gespannt, das wusste ich tatsächlich noch nicht.
0: Kann der Papa mal zeigen, wie super der vorbereitet ist. Wie ist denn das Wetter jetzt aktuell bei Ihnen in Albstadt-Pfäffingen?
1: Also ein bisschen durchwachsen. Gerade ist es sehr grau, aber es regnet zur Abwechslung gerade mal nicht. Und immer mal wieder kommt ein bisschen was, aber es kann sich nicht entscheiden.
0: Das Gute im Zoo ist ja, man kann ja auch ein bisschen was drinnen machen und ist nicht nur draußen in Elementen ausgesetzt.
1: Das war so die Überlegung.
0: Das wird ein richtig toller Ausflug, das habe ich so im Gefühl.
1: Ja, ich auch. Gerade wo wir sprechen, jetzt scheint im Moment sogar auch gerade kurz die Sonne.
0: So machen wir das heute. Thorsten, dann wünsche ich Ihnen und der Familie richtig viel Freude im Zoo.
1: Dankeschön, Ihnen noch einen schönen Tag. Ciao.

0: ein richtig feines Stück Musik.
1: Sie haben damals die 70er eröffnet. 1970 erschien das Album Amazon Lake and Palmer und darauf zu finden der eben gehörte großartige Hit Lucky Man, eins der bekanntesten und auch der erfolgreichsten Lieder der britischen Band Amazon Lake and Palmer. Ja, die 70er, ne, war schon ein schönes Jahrzehnt und drum feiern wir das auch ausgiebigst morgen am Feiertag hier in SWR 4. Die 70er, alles rund um Musik, selbstverständlich, von ABBA bis Led Zeppelin. Frisuren sind ein Thema, Mode, Filme, komische kulinarische Qualitäten wie Hawaii-Toast oder Mad Eagle, alles Mögliche wird in Erinnerung gerufen wie autofreier Sonntag und Zauberwürfel. Ich hoffe, Sie haben Zeit, mal reinzuschalten, wenn wir die 70er feiern. Hier noch ein weiterer kleiner Vorgeschmack. Village People und In the Navy. Hier in SWR 4.

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12: Um 11 Uhr mit Ilka Staroster. Guten Tag. Nach Luftangriffen wird der Flughafen von Kuwait wieder gesperrt. Die Menschen in Heilbronn sollen Wasser sparen. Das Wetter wechselhaft mit Schauern bei höchstens 16 bis 22 Grad. Iranische Drohnenangriffe haben den internationalen Flughafen von Kuwait beschädigt. Laut Verteidigungsministerium sind mehrere Menschen verletzt worden. Flüge sind ausgesetzt oder werden umgeleitet. Moritz Behrendt berichtet.
13: Der Flughafen von Kuwait war wegen des Krieges am Golf für mehrere Wochen geschlossen gewesen. Erst vorgestern hatte er seinen Betrieb wieder aufgenommen. Auch im Inselstaat Bahrain hat es in der Nacht Luftalarm gegeben. Die iranischen Revolutionsgarden behaupten, sie hätten dort das Hauptquartier der 5. Flotte der US-Marine angegriffen. Als Reaktion auf einen US-Angriff auf einen Öltanker, der versucht habe, den Iran zu erreichen. Nach Angaben des US-Militärs seien auf Bahrain gerichtete Raketen abgefangen worden, ebenso wie mehrere Drohnen, die auf Militärstützpunkte in Kuwait abgefeuert wurden.
12: Millionen Haushalte in Deutschland sind von ihren Mieten überlastet. Das zeigt eine Studie für den Deutschen Mieterbund. Danach geben rund 3,2 Millionen Haushalte mehr als 40% ihres Nettoeinkommens für das Wohnen aus. Weitere 3,4 Millionen Haushalte zahlen demnach 30-40% ihres Nettoeinkommens für Kaltmiete und Heizkosten. Mieterbund-Präsidentin Weber-Moritz nannte die Zahlen alarmierend. Mieter müssten vor weiteren Belastungen geschützt werden. Das Landratsamt Heilbronn warnt vor drohendem Niedrigwasser und ruft zum Wassersparen auf. Man sollte vorsichtig mit der Ressource umgehen, denn bisher habe es in diesem Jahr zu wenig geregnet. Oliver Diesem.
14: Der April in diesem Jahr war einer der trockensten seit Beginn der Wetteraufzeichnung, heißt es aus dem Landratsamt Heilbronn. Die Behörde beruft sich auf das Niedrigwasserinformationszentrum Baden-Württemberg. Demnach stand landesweit seit 1991 noch nie so wenig Wasser zur Verfügung wie jetzt. Das führt auch dazu, dass sich die Flüsse und Bäche schneller erhitzen. Bislang appelliert das Landratsamt an alle, sparsam mit dem Wasser umzugehen. Es sei aber nicht auszuschließen, dass die Behörde irgendwann die Wasserentnahme aus Flüssen einschränken muss.
12: Die Wasserknappheit ist in Baden-Württemberg ein generelles Problem. Das sagt der Klimasachverständigenrat des Landes. Weil die Lufttemperatur immer weiter ansteige, werde dem Boden immer mehr Wasser entzogen. Die meisten deutschen Fußballfans denken nicht, dass Deutschland die WM gewinnen kann. Das glaubt laut einer Studie der Universität Hohenheim nur jeder Fünfte. Mehr als die Hälfte der Befragten geht demnach davon aus, dass die Mannschaft spätestens im Viertelfinale ausscheidet. Das Interesse an dem Turnier hat sich im Vergleich zur letzten Weltmeisterschaft in Katar zwar leicht verbessert, erreicht aber noch nicht das Niveau der WM in Russland von 2018. Das waren die Nachrichten.

0: Hier dauert es rund 40 Minuten länger. B258 Mayen Richtung Blankenheim zwischen Meuspath und Müllenbach. Anreiseverkehr zum Rock am Ring, 3 Kilometer Stau. Hier dauert es eine halbe Stunde länger. In der Gegenrichtung zwischen Barweiler und der B257 Adenau, 4 Kilometer Stau. Hier dauert es rund eine halbe Stunde länger. In der Schweiz A2 Luzern Richtung Gotthard zwischen Amstieg und Göschnen 4 Kilometer Stau, Verzögerung 40 Minuten. Aktuell kommt noch die A67 Rhein-Darmstadt Richtung Mannheim zwischen Pfungstadt und Gernsheim 2 Kilometer Stau. Alle Verkehrsinfos gibt's jederzeit auf swr4.de. Gute Fahrt.
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0: Zurzeit in Biberach Regen, 14 Grad, Furtwangen 11 Grad bei bewölktem Himmel, Nierstein bewölkt 16 und in Hermeskeil bedeckt 11. Die Aussichten von Stefan Bender.
2: Heute weht eine frische Brise vom Atlantik zu uns und das Wetter geht gemischt weiter. In Göppingen oder rund um Erdmannhausen und Filderstadt müssen wir zwar nicht ganz auf die Sonne verzichten, aber immer mal wieder sind auch Schauerwolken dazwischen, vereinzelt auch mal kurze Gewitter. Das alles bei 17 bis 20 Grad. Auch morgen am Feiertag bleibt die Luft frisch. Anfangs ist es oft trocken, morgen Nachmittag ziehen dann neue Schauerwolken durch und auch der Freitag bringt gemischtes Wetter mit ein paar Regengüssen und etwas Sonnenschein.
0: Danke dir, Stefan.
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0: Hallo, ich grüße Sie und da spricht jetzt die Mutter aus mir, wie es wohl unseren Fußballern geht, den Jungs in den USA, dem Joshua, dem Jonathan, dem Nick. Die sind ja erst frisch angekommen in Chicago. Wie doll die wohl den Jetlag spüren? Naja, haben noch Zeit genug, sich dran zu gewöhnen. Die WM beginnt in 8 Tagen. Und hier gibt's jetzt wieder Lieblingsmusik. Tracy Chapman gleich, Fast Car und Electric Light Orchestra. Confusion.
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0: 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Woran erkennt man einen Mantafahrer in der Sauna? Am sonnengebräunten linken Unterarm. Ja, Manta-Witze gibt's reichlich und kaum ein Auto der 70er Jahre hat mehr polarisiert als der Opel Manta. Für die einen war's das prollige Auto mit Fuchsschwanz an der Antenne, für die anderen ein Liebhaberstück für Kenner und Könner. Bei uns im Südwesten hat der Manta bis heute eine treue Fangemeinde. Zum Beispiel das Manta-Team Kaiserslautern. Clubmitglied Raphael Maus weiß genau, was ihm am Manta so gut gefällt.
1: Einfach alles, schon 31 Jahre lang, wo ich jetzt das Auto fahre oder halt die Autos fahre. Und einfach die Formen, das Design, damals aus den 70er, 80er, das Design einfach, das ist einfach klasse. Ja? Und zuverlässig.
0: Der Manta, ein Stück 70er Jahre. 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Und da haben wir doch gleich noch einen aus der Sorte, ne? Exile, Kiss You All Over. Oh, da haben wir in der Disco in Oldau zugetanzt. Da waren schon gute Zeiten. Die 70er in SWR 4.
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Es ist so leicht, sich zu verlieben. It's so easy to fall in love. Linda Ronstadt hier in SWR 4 im schönsten Musikmix. Ja, die Hymne schlechthin von den Tokens.

0: Die Detroit Spinners. I'll be around. Die Zeit, 11.30 Uhr.
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2: Mit Maxim Flößer. Guten Tag. Morgen starten die Race Days in Stuttgart. In Ebersbach im Kreis Göppingen werden Bushaltestellen barrierefrei umgebaut und das Wetter wechselhaft mit Schauern bei höchstens 19 bis 22 Grad. Morgen fällt am Schloss Solitude in Stuttgart der Startschuss für die diesjährigen Race Days Stuttgart. Bei dem viertägigen Etappenrennen messen sich junge Radfahrer verschiedener Alters- und Leistungsklassen von morgens bis abends an unterschiedlichen Orten. Morgen drehen die Fahrer ihre Runden um das barocke Schloss. Am Freitag findet das Rennen in Stuttgart-Vaihingen und am Wochenende in Magstadt und Filderstadt-Plattenhardt statt. Ziel der Race Days Stuttgart ist laut Veranstaltern, den Nachwuchs im Radsport zu fördern. Aber nicht nur auf der Rennstrecke kann man auf den Sattel steigen, sondern auch im Alltag lohnt sich der Tritt in die Pedale. Dazu ruft zumindest am heutigen Weltfahrradtag die Arbeitsgemeinschaft fahrradfreundlicher Kommunen auf. Damit sich noch mehr Menschen regelmäßig aufs Fahrrad setzen, sind laut dem Vorsitzenden Günther Riemer, ehemaliger Bürgermeister von Kirchheim-Unterteck im Kreis Esslingen, vor allem noch viele kleine Investitionen in die Infrastruktur notwendig.
3: Wir brauchen aber auch funktionierende Infrastrukturen. Das fängt natürlich bei den Radwegen an, geht über Abstellanlagen, geht über Lademöglichkeiten für elektrisch unterstützte Fahrräder. Da kann noch viel getan werden. Auch im Wissen, dass die Finanzen im Moment sehr knapp sind, kann man mit kleinen Mitteln eine ganze Menge Wirkung erzielen. Zum Beispiel, wenn man an eine Kreuzung ranfährt und wird gut geleitet auf eine Radinfrastruktur, die passt.
2: Bushaltestellen in Ebersbach an der Vils im Kreis Göppingen sollen barrierefrei werden. Wie eine Sprecherin des Regierungspräsidiums Stuttgart mitteilte, unterstützt das Land den Umbau mit rund 800.000 Euro. Stefanie Reinhardt berichtet.
4: Das Land fördert nach eigenen Angaben den barrierefreien Ausbau von 15 Bushaltestellen und den Bau von 5 Wetterschutzhäuschen. Zum einen werden die Bordsteine so erhöht, dass Rollstuhlfahrer und Kinderwagen ohne Höhenunterschiede problemlos in Busse geschoben werden können. Auch Menschen mit Gehbehinderungen könnten dadurch leichter einsteigen. Zum anderen soll es an den Haltestellen mehr Platz für Rollstühle und Kinderwagen geben. Auf dem Boden werden Leitstreifen und Noppen für mehr Sicherheit sorgen. In 2 Jahren sollen dann alle Haltestellen in der Stadt barrierefrei sein.
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2: Rund um Nürtingen, Böblingen und Herrenberg wechseln sich heute immer wieder Sonne und Wolken ab. Dabei müssen wir weiterhin mit einigen Schauern rechnen. Vereinzelt kann es auch kurz gewittern. Die Temperaturen steigen auf 19 Grad in Geislingen an der Steige und bis zu 22 Grad in Marbach am Neckar. Aktuell haben wir 15 Grad in Murrhardt, 14 Grad in Ludwigsburg und 13 Grad in Welzheim.
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0: 11.33 Uhr, Vorsicht auf der A3 Frankfurt Richtung Würzburg zwischen Würzburg-Kiste und Würzburg-Heidingsfeld. Eine ungesicherte Unfallstelle, die mittlere Spur ist blockiert. Vorsicht auf der B28 Tübingen Richtung Reutlingen. Zwischen Kusterdingen und Kusterdingen-Jettenburg steht ein defektes Fahrzeug auf der rechten Spur. A5 Basel Richtung Karlsruhe zwischen Riegel und Rust, 9 Kilometer Stau. A8 Karlsruhe Richtung Stuttgart zwischen Pforzheim-West und Pforzheim-Ost, 5 Kilometer streckenweise stockender Verkehr, Verzögerung eine Viertelstunde. B257 Meckenheim Richtung Ulmen zwischen Quiddelbach und Müllenbach, Anreise zum Rock am Ring, 4 Kilometer Stau, Verzögerung etwa 50 Minuten. In der Gegenrichtung zwischen Kellberg und Müllenbach 6 Kilometer Stau, hier dauert es 40 Minuten länger. B258 Mayen Richtung Blankenheim zwischen Meuspart und Müllenbach, Anreiseverkehr zum Rock am Ring, 3 Kilometer Stau, 30 Minuten plus. In der Gegenrichtung zwischen Barweiler und der B257 Adenau, 4 Kilometer Stau, Verzögerung hier ebenfalls 30 Minuten. Und in der Schweiz A2 Luzern Richtung Gotthard, jetzt zwischen Amstieg und Göschnen 5 Kilometer Stau, entsprechend dauert es da 50 Minuten länger. 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
0: Ich grüße Sie herzlich, und während sich die Rock am Ring-Fans in den Staustellen auf dem Weg zu ihrem Festival machen, sich die Leute in Tübingen bereit fürs Stocherkan-Rennen morgen in Tübingen. Heute wird vielleicht noch mal trainiert.
4: falls Sie Lust dazu haben, zu trainieren oder zuzugucken, tun Sie es gern zur Musik von SWR 4. Zum Beispiel jetzt Bob Seger, Against the Wind.
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Das Duo Baccarat kam 1977 wie aus dem Nichts und eroberte die europäischen Diskotheken mit Yes Sir, I Can Boogie. Ja, auch so Mitte der 70er ungefähr, da hatten sich die Mitglieder der britischen Band 10cc in die Haare bekommen. Kevin Godley und Lol Cream haben dann die Band verlassen und unter anderem rumgemosert, sie hätten keine Lust mehr, so ein Crap zu spielen, also so ein Schrott. Das war ein ganz übler Seitenhieb auf einen ganz frisch geschriebenen Song von Kollege Eric Stewart. Den hier, The Things We Do For Love, mochten Kevin und Lol überhaupt nicht. Tja, so kann man daneben liegen. Der Song wurde ein weltweiter Hit für die übrig gebliebenen Mitglieder von 10cc. Hier in SWR 4, The Things We Do For Love.

Never Fall in Love Again, Dionne Warwick in SWR 4, 11 Uhr 54. Vorsicht auf der A6 Heilbronn Richtung Mannheim, zwischen Heilbronn unter Eisesheim und Bad Rabenau. Bitte aufpassen, da liegt verlorene Ladung.

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6: Um 12 Uhr mit Ilka Storoste. Guten Tag. In Deutschland werden so viele Menschen eingebürgert wie noch nie. Das lange Wochenende könnte laut ADAC für Staus sorgen. Das Wetter wechselhaft bei höchstens 16 bis 22 Grad. Die Zahl der Einbürgerungen in Deutschland hat im vergangenen Jahr einen Rekordwert erreicht. Wie das Statistische Bundesamt mitteilt, haben mehr als 330.000 Menschen die deutsche Staatsangehörigkeit bekommen. Im Vergleich zum Jahr davor war das ein Plus von 14% und damit der höchste Wert seit Beginn der Auswertung im Jahr 2000. Ursula Mayer mit Details.
7: Am häufigsten ließen sich letztes Jahr Menschen aus Syrien einbürgern, insgesamt rund 65.600. Der Grund: Nach ihrer Flucht aus ihrer Heimat wegen des Bürgerkriegs lebten sie im Schnitt bereits knapp 8 Jahre in Deutschland und damit lang genug, um einen deutschen Pass zu erhalten. Den beantragten auch viele Menschen mit türkischen und russischen Wurzeln. Dort gab es einen deutlichen Anstieg, weil seit Ende Juni 2024 infolge einer Reform mehrere Staatsangehörigkeiten möglich sind.
6: In Baden-Württemberg haben im vergangenen Jahr 62.000 Menschen die Einbürgerung beantragt. Fast 44.800 Verfahren wurden abgeschlossen. In fast 90% der Fälle haben die Antragsteller die deutsche Staatsbürgerschaft bekommen. Insgesamt rund 37.800, so viele wie nie seit Beginn der Erhebung. Die Bundesregierung will mehr für das Recycling wertvoller Rohstoffe tun. Das Kabinett hat ein entsprechendes Aktionsprogramm auf den Weg gebracht. Aus Berlin, Uwe Berndt.
8: Alte Handys gehören nicht in den Müll, denn die darin enthaltenen seltenen Erden sind wertvoll. Die Rückgewinnung dieser Stoffe, wie zum Beispiel Lithium, kann zu einem guten Geschäft werden, doch dafür müssen neue Verfahren entwickelt werden. Dies will die Bundesregierung in den kommenden Jahren mit rund 260 Millionen Euro fördern. Damit sollen zum Beispiel kleine Start-up-Unternehmen unterstützt werden, die an neuen Technologien zur Rückgewinnung von wertvollen Rohstoffen forschen. Auch im Bausektor soll es künftig mehr Recycling geben können, zum Beispiel durch Gebäude, die man leichter zurückbauen kann und deren Elemente dann in Neubauten wiederverwendet werden.
6: Trotz der Waffenruhe haben die USA und der Iran wieder gegenseitig Ziele in der Golfregion angegriffen. Bei einer iranischen Drohnen- und Raketenattacke auf den internationalen Flughafen von Kuwait ist ein Terminal getroffen worden. Mehrere Menschen wurden verletzt, Flüge sind ausgesetzt oder umgeleitet worden. Das US-Regionalkommando in der Golfregion sprach von mehreren Angriffen des Iran auf Nachbarstaaten. Man habe diese abgewehrt und selbst iranische Ziele ins Visier genommen. Vor dem Feiertag morgen erwartet der ADAC volle Straßen in Baden-Württemberg. Auch am Wochenende sollten Reisende mehr Zeit einplanen. Aus der Nachrichtenredaktion Matthias Breitinger.
9: Schon ab heute Nachmittag brauchen Autofahrer voraussichtlich viel Geduld. Vor dem langen Wochenende mit Brückentag werden Kurzurlauber, Ausflügler und Ferienrückkehrer für dichten Verkehr auf den Autobahnen sorgen. Besonders viel Stau erwartet der ADAC Württemberg auf der A5 zwischen Karlsruhe und Heidelberg, der A6 zwischen Heilbronn und Mannheim und auf der A8 zwischen Karlsruhe und Stuttgart. Auch an den Flughäfen dürfte reger Betrieb herrschen. Am Wochenende gehen die Pfingstferien in Baden-Württemberg und Bayern zu Ende. Das wird wohl vor allem am Samstag Richtung Norden für Behinderungen sorgen.
6: Der englische Fußballstar David Beckham bekommt am Rande der Weltmeisterschaft einen Stern auf

0: Richtung Stuttgart zwischen Pforzheim West und Pforzheim Ost. 5 Kilometer streckenweise stockender Verkehr, Viertelstunde mehr einplanen. A8, Stuttgart Richtung München, zwischen Eichelberg und Hohenstadt. 9 Kilometer stockender Verkehr, Verzögerung eine halbe Stunde. B257, Meckenheim Richtung Ulmen, zwischen Quiddelbach und Möllenbach, Anreise zum Rock am Ring. 4 Kilometer Stau, Verzögerung etwa 50 Minuten. In der Gegenrichtung zwischen Kelberg und Möllenbach dauert es 40 Minuten länger, da gibt es 6 Kilometer Stau. B258 Mayen Richtung Blankenheim zwischen Meuspath und Möllenbach. Anreiseverkehr zum Rock am Ring. 3 Kilometer Stau. 30 Minuten dauert es hier länger. In der Gegenrichtung zwischen Barweiler und der B257 Adenau. 4 Kilometer Stau. Verzögerung ebenfalls etwa 30 Minuten. Und in der Schweiz A2 Luzern Richtung Gotthard. Zwischen Amstieg und Göschnen immer noch 5 Kilometer Stau. Verzögerung etwa 50 Minuten. Alle Verkehrsinfos gibt's jederzeit auf swr4.de. Gute Fahrt.
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0: Aktuell in Tuttlingen bewölkt, 14 Grad. Kobern-Gondorf bedeckt 16. Immer noch relativ übersichtlich, was die Temperaturen angeht. Traben-Trarbach 17 Grad und Wolken auch über Wertheim bei 17 Grad. Blick auf den Tag und Richtung Wochenende von Stefan Bender.
2: Heute weht eine frische Brise vom Atlantik zu uns und das Wetter geht gemischt weiter. In Göppingen oder rund um Erdmannhausen und Filderstadt müssen wir zwar nicht ganz auf die Sonne verzichten, aber immer mal wieder sind auch Schauerwolken dazwischen, vereinzelt auch mal kurze Gewitter. Das alles bei 17 bis 20 Grad. Auch morgen am Feiertag bleibt die Luft frisch. Anfangs ist es oft trocken, morgen Nachmittag ziehen dann neue Schauerwolken durch und auch der Freitag bringt gemischtes Wetter mit ein paar Regengüssen und etwas Sonnenschein.
0: Vielen Dank, Stefan.
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0: Ja, hallo, ich grüße sehr herzlich. Sie haben schon öfter unsere Musikrätsel gehört und gesagt, pah, das kann ich auch? 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

0: Vorsicht auf der B31 Donaueschingen Richtung Geisingen zwischen Donaueschingen-Hüfingen und Schloss Buck. Eine ungesicherte Unfallstelle. So, und jetzt könnte es mal klappen mit der SWR4-Tasse. Hier ist der gesuchte Hit. Und damit hallo und einen schönen guten Tag. Glotthilde Fischer in Pfullendorf ist am Telefon. Ich grüße Sie.
1: Hallo.
0: Glotthilde, wie heißt der Song?
1: Ja, das ist Yesterday von The Beatles.
0: Yesterday. Aber klar, absolut richtig. All my
1: troubles. Jawohl.
0: Die Beatles und Yesterday. Und so haben Sie die SWR4-Tasse gewonnen. Glückwunsch.
1: Ja, vielen Dank.
0: Heute am Mittwoch, für manche schon fast Wochenende, auch für Sie?
1: Nö, wir haben Landwirtschaft, da gibt's Großkohlwochenende, da bist du immer da.
0: Da wird durchgeschafft, ne?
1: Ja, genau.
0: Und womit beschäftigen Sie sich heute? Was treibt Sie vor allen Dingen um?
1: Ja, also jetzt gerade bin ich noch am Kochen, weil nachher wieder alle zum Essen kommen. Dann muss ich heute noch einen Kuchen backen für morgen fürs Feuerwehrfest, ja, genau.
0: Kuchen fürs Feuerwehrfest? Mit welchem Kuchen macht man Feuerwehrleute glücklich?
1: Schwarzwälder gibt's morgen, mache ich.
0: Die richtige Torte mit allem drum und dran?
1: Ja, klar, was sonst?
0: Jetzt bin ich aber beeindruckt. Das ist ganz schön viel Geschäft, gell?
1: Ah ja, wenn man es öfters macht, ist.
0: Okay, das heißt, den machen Sie auch so noch ganz müde in Hauslatschen, so nebenbei?
1: Ja, genau. Und am Abend, wenn ich dann fertig bin im Stall und wenn ich meine Ruhe habe, dann habe ich Zeit für die Kuchen und ja, genau. Dann machen wir so Sachen.
0: Beeindruckend. Also da werden manche Leute morgen wahrscheinlich Sie hochleben lassen, weil das wird
1: ja
0: bestimmt
1: vielleicht
0: lecker. Klasse. Glotthilde, dann Ihnen einen schönen produktiven Tag noch. Nicht zu arg zu viel Arbeit über die Feiertage, beziehungsweise den einen, den wir haben.
1: Ja, ja.
0: Und viel Spaß mit der SWR4-Tasse. Und hier sind jetzt die Beatles in SWR4.

Earth and Fire und Weekend hier in SWR 4. 12.24 Uhr. Vorsicht auf der A3, Frankfurt Richtung Köln. Zwischen Bad Camberg und Limburg Süd liegt eine Gummimatte auf der mittleren Spur. Vorsicht auch auf der B29, Stuttgart Richtung Aalen. Zwischen Schorndorf Ost und Blüderhausen aufpassen, da ist eine ungesicherte Unfallstelle. Allen unterwegs, gute und sichere Fahrt. Viel Spaß jetzt mit Sister Sledge, Lost in Music in SWR 4.

0: 12.30 Uhr.
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2: Mit Katja Trautwein, guten Tag. Ehemalige Vorstandsmitglieder des AfD-Kreisverbands Stuttgart weisen Kritik zurück. In Ebersbach werden Bushaltestellen barrierefrei gemacht und das Wetter wechselhaft mit Schauern bei höchstens 22 Grad. Im Fall von mutmaßlich veruntreutem Geld beim AfD-Kreisverband Stuttgart weisen ehemalige Vorstandsmitglieder eigene Versäumnisse zurück. Deren Anwältin wirft dem Landesvorstand organisatorische Probleme vor. Mehr von Erik Behres aus der SWR-Rechercheredaktion.
3: In dem Fall geht es um den ehemaligen und inzwischen verstorbenen Schatzmeister des Kreisverbandes. Er soll insgesamt einen sechsstelligen Betrag von einem AfD-Konto auf sein Privatkonto überwiesen haben. Das AfD-Konto soll er dadurch liquide gehalten haben, dass er als Angestellter der Techniker-Krankenkasse Zahlungen des Unternehmens an das AfD-Konto veranlasste. Der AfD-Landesvorsitzende Senze hatte dem SWR gesagt, der frühere Kreisvorstand sei seiner Kontrollpflicht gegenüber dem ehemaligen Schatzmeister nicht nachgekommen. Ehemalige Vorstandsmitglieder werfen dem Landesvorstand nun ihrerseits vor, eingereichte Unterlagen des Kreisschatzmeisters über Jahre nicht ausreichend geprüft zu haben. Die Vorgänge hätten dem Landesvorstand spätestens 2023 auffallen können.
2: Morgen fällt am Schloss Solitude der Startschuss für die diesjährigen Race Days Stuttgart. Bei dem viertägigen Etappenrennen messen sich junge Radfahrer verschiedener Alters- und Leistungsklassen von morgens bis abends an unterschiedlichen Orten. Am Freitag findet das Rennen in Stuttgart-Vaihingen und am Wochenende in Markstadt und Filderstadt-Plattenhardt statt. Ziel der Race Days Stuttgart ist laut Veranstaltern, den Nachwuchs im Radsport zu fördern. Bushaltestellen in Ebersbach an der Vils im Kreis Göppingen sollen barrierefrei werden. Nach Angaben des Regierungspräsidiums Stuttgart unterstützt das Land den Umbau mit rund 800.000 Euro. Stefanie Reinhardt.
4: Das Land fördert nach eigenen Angaben den barrierefreien Ausbau von 15 Bushaltestellen und den Bau von 5 Wetterschutzhäuschen. Zum einen werden die Bordsteine so erhöht, dass Rollstuhlfahrer und Kinderwagen ohne Höhenunterschiede problemlos in Busse geschoben werden können. Auch Menschen mit Gehbehinderungen könnten dadurch leichter einsteigen. Zum anderen soll es an den Haltestellen mehr Platz für Rollstühle und Kinderwagen geben. Auf dem Boden werden Leitstreifen und Noppen für mehr Sicherheit sorgen. In 2 Jahren sollen dann alle Haltestellen in der Stadt barrierefrei sein.
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2: Rund um Nürtingen, Böblingen und Herrenberg wechseln sich heute immer wieder Sonne und Wolken ab. Dabei müssen wir weiterhin mit einigen Schauern rechnen. Vereinzelt kann sich ein kurzes Gewitter entladen. Die Temperaturen steigen auf 19 Grad in Geislingen und bis 22 Grad in Marbach.
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0: 12.33 Uhr A3, Köln Richtung Frankfurt, zwischen Neustadt-Wied und Dierdorf, noch 4 Kilometer Stau. Die Unfallstelle wurde mittlerweile geräumt. A3, Frankfurt Richtung Würzburg, zwischen Helmstadt und Würzburg-Heidingsfeld, ein Unfall. Die rechte Spur und die mittlere Spur sind gesperrt, 6 Kilometer Stau, Verzögerung 35 Minuten. A5, Basel Richtung Karlsruhe, zwischen Riegel und Herbolzheim, 4 Kilometer stockend. A8, Stuttgart Richtung Karlsruhe, zwischen Pforzheim Süd und Pforzheim Ost, Baustelle, 4 Kilometer stockend. In der Gegenrichtung, zwischen Pforzheim West und Pforzheim Ost, 7 Kilometer, streckenweise stockender Verkehr, Verzögerung 15 Minuten. A8, Stuttgart Richtung München, zwischen Eichelberg und Hohenstadt, 8 Kilometer stockend, Verzögerung 20 Minuten. B257, Meckenheim Richtung Ulmen, zwischen Quiddelbach und Müllenbach, Anreise zum Rock am Ring, 4 Kilometer Stau, dauert rund 50 Minuten länger. In der Gegenrichtung zwischen Kellberg und Müllenbach, 3 Kilometer Stau. B258, Mayen Richtung Blankenheim, zwischen Meuspath und Müllenbach. Anreiseverkehr zum Rock am Ring, jetzt 3 Kilometer Stau, Verzögerung 1/2 Stunde. Die B327, Hermeskeil-Koblenz, ist zwischen dem Abzweig nach Törlingen und dem Abzweig nach Emmelshausen in beiden Richtungen wegen einer Unfallaufnahme gesperrt. Und Schweiz, A2 Luzern Richtung Gotthard, zwischen Amsteg und Göschnen 6 Kilometer Stau, Verzögerung etwa 1 Stunde. Die empfohlene Alternativroute führt über die A13 durch den San Bernardino-Tunnel. 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
0: Hallo, und wir haben hier so eine einerseits-andererseits-Situation. Einerseits, wie toll, dass so viele Badeseen im Südwesten eine ausgezeichnete Wasserqualität haben. Laut Umweltministerium, klasse, einfach reinspringen. Andererseits, das Wetter lädt jetzt nicht gerade dazu ein. Besprechen wir gleich mal mit unserem Wetterexperten hier nach drei Hits.
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0: Johnny Cash in SWR 4. Vorsicht auf der A7, Ulm Richtung Füssen, zwischen Kreuz Memmingen und Memmingen Süd eine ungesicherte Unfallstelle. Vorsicht auf der A81, Singen Richtung Stuttgart, zwischen Rottweil und Oberndorf liegt ein Gummihammer auf der rechten Spur. Allen unterwegs, gute und sichere Fahrt. Jo, es ist wechselhaft, also definitiv kein Badewetter. Da kann die Wasserqualität der Badeseen im Südwesten noch so hervorragend sein. Hallo Stefan Bender im SWR 4 Wetterstudio.
1: Hallo Sabine.
0: Was machen wir da?
1: Wir müssen es hinnehmen, es kommt einfach, es hilft ja nichts. Ich glaube, dass man an die Seen ja trotzdem gehen kann. Das sieht ja auch ganz nett aus.
0: Reingucken.
1: Wenn so ein paar Schauer oben, also ein paar Regentropfen auf die Seen plätschern, das beruhigt die Nerven. Denn es sind tatsächlich Schauer unterwegs jetzt für den Rest des Tages heute immer mal wieder. Also wenn man von oben, wir haben ja dieses Weltraumauge, das Satellitenbild, von oben auf die Landschaft guckt, sieht es aus, wie wenn jemand Reis über die Landschaft gestreut hätte. Überall, wo so Reis wie so Körner. Also wenn so ein Korn da ist ein Schauer und dazwischen eben nichts. Da scheint auch mal die Sonne drin. Also es ist so ein Mischmasch. Ab und zu ein Scheuerchen und dann wieder Sonne. 16 bis 23 Grad, das ist die Temperatur. Wobei ich zugeben muss, die 23 sind die Ausnahme heute Nachmittag. Die gibt es vielleicht im Wonnegau und der vorderen Südpfalz.
0: Dann haben sich vielleicht die ein oder anderen auf ein langes Wochenende gefreut. Morgen der Feiertag, dann der Brückentag, dann das Wochenende. Und die ersten Musikfestivals, Rock am Ring zum Beispiel,
1: ja.
0: Die Besucher müssen wasserdicht sein?
1: Ja, das schon. Also gerade morgen am Feiertag nimmt nämlich auch die Sonne einen freien Feiertag oder sie macht nur Notbesetzung. Es gibt zwar schon Lücken für zwischendrin. Morgen Vormittag nur ein bisschen Regen, aber dann am Nachmittag aufpassen, da kommen wieder kräftige Schauer rein mit Windböen und eventuell auch einige Gewitter, die man im Auge behalten muss. 15 bis 22 Grad ist die Temperaturausbeute, also das ist schon nicht gerade sommerlich.
0: Und Freitag, Samstag?
1: Der Freitag immer noch wechselhaft, weniger Schauer, maximal 21 Grad, ein schöner Wochenende. Das geht ja bei vielen direkt in die Verlängerung ins Wochenende rein. Es wird wärmer. Samstag 24, Sonntag bis 26 Grad. Der Samstag bringt noch Schauer, der Sonntag, da haben wir Chancen, dass wir trocken durchkommen.
0: Ach gucke, und wenn Regen, dann wärmerer Regen. Nehmen wir auch gerne. Vielen Dank, Stefan Bender im SWR 4 Wetterstudio.

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1: 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Hier ist Mango Jerry mit In the Summertime, hier in SWR.

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12: Um 13 Uhr mit Ilka Storoste. Guten Tag. In Baden-Württemberg fehlt zunehmend Wasser. Immer mehr Menschen kaufen online ein. Das Wetter wechselhaft mit Schauern bei höchstens 16 bis 22 Grad. In Baden-Württemberg wird das Wasser immer knapper. Schuld daran sind aber nicht allein die fehlenden Niederschläge, so der Klimasachverständigenrat des Landes. Aus der Redaktion Umwelt und Klima, Susanne Henn.
13: Steigende Temperaturen sorgen dafür, dass immer mehr Wasser verdunstet, auch wenn die Regenmenge gleich bleibt. Und das ist laut einer Mitteilung des Klimasachverständigenrates des Landes ein entscheidender Grund dafür, dass in Baden-Württemberg immer weniger Wasser verfügbar ist. Denn auch die Grundwasserpegel nehmen dadurch kontinuierlich ab. Das hat Folgen. Nicht nur für die Ökosysteme wie Flüsse und Wälder, sondern auch für die Landwirtschaft, die Wirtschaft und für die Trinkwasserversorgung. Da die Auswirkungen regional unterschiedlich sind, fordert der Klimasachverständigenrat neben konsequentem Klimaschutz auch stärkere Anpassungsmaßnahmen. So müsste Wasser besser gespeichert werden, etwa durch Schwammstädte oder Rückhaltebecken.
12: In Baden-Württemberg haben im vergangenen Jahr 62.000 Menschen die Einbürgerung beantragt. Die meisten Anträge kamen laut Statistischem Landesamt von Menschen aus der Türkei, Syrien und dem Kosovo. Im selben Jahr schlossen die Behörden 44.800 Verfahren ab. In fast 90% der Fälle erhielten die Antragsteller die deutsche Staatsbürgerschaft. Insgesamt rund 37.800, so viele wie nie seit Beginn der Erhebung. In Portugal steht das öffentliche Leben heute still. Grund ist ein Generalstreik, zu dem die Gewerkschaften aufgerufen haben. Hunderte Flüge sind ausgefallen, Züge fahren nicht und Schulen sind geschlossen. Die Portugiesen protestieren damit gegen eine Arbeitsmarktreform. Gewerkschaftsvertreter sagen, sie fördere Entlassungen, schlechte Arbeitsbedingungen und längere Arbeitszeiten. Die Regierung will mit der Reform das Wirtschaftswachstum in Portugal steigern. Der Onlinehandel legt weiter zu. Der Handelsverband HDE rechnet für das laufende Jahr mit einem Wachstum von mehr als 4%. Aus der SWR Wirtschaftsredaktion Lara Zell.
14: Den größten Anteil am Gesamtumsatz habe der Onlinehandel bei Elektroartikeln. Auch Mode und Accessoires werden gerne online gekauft. Lebensmittel und Drogeriewaren kaufen die Kunden zum Großteil noch vor Ort. Mehr als die Hälfte des Online-Umsatzes sei im letzten Jahr über Online-Marktplätze erzielt worden. Also über Plattformen, auf denen auch Drittanbieter ihre Waren verkaufen können. Das sind zum Beispiel Amazon, Otto oder eBay. Die umstrittenen Online-Marktplätze Temu und Shein machen dabei fast die Hälfte der Bestellungen aus dem Ausland aus.
12: Der Batteriehersteller Warta in Ellwangen im Ostalbkreis muss möglicherweise Fördermittel in Höhe von rund 77 Millionen Euro zurückzahlen. Wie die Augsburger Allgemeine berichtet, prüft das derzeit das Bundeswirtschaftsministerium. Warta hatte angekündigt, Ende Oktober die Produktion von Knopfzellen im bayerischen Nördlingen einzustellen. Der Aufbau der Fabrik war mit Steuergeldern gefördert worden, unter anderem mit der Auflage, dass dort längerfristig Lithium-Ionen-Zellen produziert werden. Auf den Autobahnen im Land könnte es heute Nachmittag voll werden. Der ADAC erwartet den staureichsten Tag der zweiten Ferienwoche, denn viele Menschen nutzen Fronleichnam und den Brückentag für ein langes Wochenende. Besonders voll dürfte es laut ADAC auf der A5 zwischen Karlsruhe und Heidelberg werden, außerdem auf der A6 zwischen Heilbronn und Mannheim und auf der A8 zwischen Karlsruhe und Stuttgart. Allerdings wird weniger Andrang erwartet als am Freitag vor Pfingsten. Die Zeit, es ist gleich 13.04 Uhr.
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15: Die Anleger am deutschen Aktienmarkt haben den Rückwärtsgang eingelegt. Gestern gab es noch Gewinne, heute überwiegen die Verluste. Über den Stand der Verhandlungen über eine Friedenslösung in Nahost gibt es widersprüchliche Angaben und es wird wieder gekämpft. Der DAX steht am Mittag mehr als 1% im Minus und ist mit 24.840 Punkten wieder unter die wichtige Marke von

0: Kilometer stockend. A7 Ulm Richtung Füssen zwischen Kreuz Memmingen und Memmingen Süd, Unfallaufnahme. Die rechte Spur ist gesperrt, 2 Kilometer Stau. A8 Stuttgart Richtung Karlsruhe zwischen Pforzheim Süd und Pforzheim Ost, Baustelle, 3 Kilometer stockend. In der Gegenrichtung zwischen Pforzheim West und Pforzheim Ost, 7 Kilometer streckenweise stockend, Verzögerung 1/4 Stunde. B257 Meckenheim Richtung Ulmen zwischen Quiddelbach und Müllenbach. Anreise zum Rock am Ring, 4 Kilometer Stau. Hier dauert es rund 50 Minuten länger. In der Gegenrichtung zwischen Kellberg und Müllenbach 3 Kilometer Stau. B258 Mayen Richtung Blankenheim zwischen Neuspath und Müllenbach. Anreiseverkehr zum Rock am Ring, 3 Kilometer Stau. Hier dauert es 1/2 Stunde länger. Die B268 Trier-Losheim ist zwischen Trier und dem Abzweig nach Niedermennig in beiden Richtungen wegen einer Unfallaufnahme gesperrt. Und Schweizer 2 Luzern Richtung Gotthard zwischen Amsteg und Göschnen jetzt 8 Kilometer Stau. Verzögerung 1 Stunde 20 Minuten. Die empfohlene Alternativroute führt über die A13 durch den San Bernardino-Tunnel. Alle Verkehrsinfos jederzeit auf swr4.de. Gute Fahrt.
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0: Aktuell in Schwetzingen bedeckt, 18 Grad. Stuttgart am Flughafen bewölkt, 16. In Cochem 19 Grad, bewölkter Himmel. Und Hachenburg nur 14 Grad bei bedecktem Himmel. Die Aussichten von Stefan Bender.
2: Heute weht eine frische Brise vom Atlantik zu uns und das Wetter geht gemischt weiter. In Göppingen oder rund um Erdmannhausen und Filderstadt müssen wir zwar nicht ganz auf die Sonne verzichten, aber immer mal wieder sind auch Schauerwolken dazwischen, vereinzelt auch mal kurze Gewitter. Das alles bei 17 bis 20 Grad. Auch morgen am Feiertag bleibt die Luft frisch. Anfangs ist es oft trocken, morgen Nachmittag ziehen dann neue Schauerwolken durch und auch der Freitag bringt gemischtes Wetter mit ein paar Regengüssen und etwas Sonnenschein.
0: Danke, Stefan.
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0: Schönen guten Tag. Sie sind eingeladen und auf die Frage, was wünschst du dir, haben Sie zu hören bekommen, ach, ein Zuschuss zu unserer Reise oder zur neuen Wohnung oder was weiß ich, also ein Geldgeschenk. Und wer das nicht schnöde überweisen möchte oder in einen schmucklosen Umschlag stecken will, gleich haben wir Tipps, wie man Geld schön schenken kann. Hier nach 3 Hits.
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0: Nancy Sinatra und Lee Hazelwood und Summer Wine hier in SWR 4. Jetzt am Samstag, da ist der 6.6.26. Da werden wieder viele heiraten an so einem einprägsamen Datum. Und oft wünschen sich Paare ja Geldgeschenke. Wenn Sie jetzt keinen öden Briefumschlag mit Scheinen überreichen wollen, dann brauchen Sie Ideen. Und die hat Anne Brzezinski aus dem SWR4-Team. Anne, so ein Geldgeschenk, sagst du, muss nicht unbedingt langweilig aussehen.
1: Nein, ganz und gar nicht. Ideen gibt es wirklich total viele. Und eine finde ich ganz besonders witzig. Man kann zum Beispiel Geldscheine ganz klein falten oder in verschiedene Formen falten, sodass sie genau in diese Ausbuchtung von Pralinenpackungen passen.
0: Ach.
1: Also man kauft sich einfach eine Packung Pralinen, nimmt die Pralinen raus und ersetzt sie mit Geldscheinen. Und dann verschließt man die Schachtel so, als wäre nichts passiert. Und das gibt dann eine lustige Überraschung, wenn der Beschenkte die Pralinenschachtel öffnet.
0: Das ist auf jeden Fall eine süße Idee. Wenn sich jetzt jemand zum Beispiel konkret einen Zuschuss zum Urlaub wünscht, was könnte man da mit dem Geld machen?
1: Da könnte man doch ganz einfach eine kleine Landschaft basteln. Auf Pappe oder auf Holz. Zum Beispiel einen Strand mit Liegestühlen aus Holzwäscheklammern. Und die Liegeflächen könnten dann die Geldscheine wieder sein. Und dazu könnte man kleine Sonnenschirme basteln, wo die Fächer auch aus Geldscheinen bestehen. Und so kannst du ja auch zeigen, dass du zwar nur Geld schenkst, dir aber wirklich Gedanken gemacht hast.
0: Also ich finde, das wirkt auf jeden Fall viel besser und viel persönlicher als ein Umschlag oder ein Überweisungsbeleg. Übrigens, auf swr4.de haben wir einige Ideen zum Thema Kreativgeld verschenken zusammengestellt. Und da finden Sie auch ein Video, wie man Leute beschenken kann, die sich nix wünschen. Schauen Sie mal rein auf swr4.de.

Christian Croce in SWR 4. Mittwochmittag. Ich hoffe, Sie haben einen richtig schön entspannten Tag. Morgen ist ja erstmal frei. Und dann mal sehen, was kommt. Wird schon. Wird schon. Wird schon.

0: Die Thompson Twins und Hold Me Now. Es ist 13.30 Uhr.
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2: Mit Katja Trautwein, guten Tag. Ehemalige Vorstandsmitglieder des AfD-Kreisverbands Stuttgart weisen Kritik zurück. Die meisten Einbürgerungsanträge in Baden-Württemberg sind 2025 in Stuttgart gestellt worden. Und das Wetter wechselhaft mit Schauern bei höchstens 22 Grad. Im Fall von mutmaßlich veruntreutem Geld beim AfD-Kreisverband Stuttgart weisen ehemalige Vorstandsmitglieder eigene Versäumnisse zurück. Deren Anwältin wirft dem Landesvorstand organisatorische Probleme vor. Mehr von Erik Behres aus der SWR-Rechercheredaktion.
3: In dem Fall geht es um den ehemaligen und inzwischen verstorbenen Schatzmeister des Kreisverbandes. Er soll insgesamt einen sechsstelligen Betrag von einem AfD-Konto auf sein Privatkonto überwiesen haben. Das AfD-Konto soll er dadurch liquide gehalten haben, dass er als Angestellter der Techniker-Krankenkasse Zahlungen des Unternehmens an das AfD-Konto veranlasste. Der AfD-Landesvorsitzende Senze hatte dem SWR gesagt, der frühere Kreisvorstand sei seiner Kontrollpflicht gegenüber dem ehemaligen Schatzmeister nicht nachgekommen. Ehemalige Vorstandsmitglieder werfen dem Landesvorstand nun ihrerseits vor, eingereichte Unterlagen des Kreisschatzmeisters über Jahre nicht ausreichend geprüft zu haben. Die Vorgänge hätten dem Landesvorstand spätestens 2023 auffallen können.
2: 62.000 Einbürgerungsanträge sind nach Angaben des Statistischen Landesamts im vergangenen Jahr in Baden-Württemberg gestellt worden. Die höchste Zahl an Anträgen verzeichnet die Landeshauptstadt Stuttgart, gefolgt von den Kreisen Ludwigsburg und Esslingen. Abgeschlossen haben die Behörden 2025 insgesamt rund 44.800 Verfahren. 89% davon führten zur Einbürgerung. Seit rund einem Jahr gibt es in Stuttgart im Leonhardsviertel einen Drogenkonsumraum. Der Verein Release Stuttgart und die Caritas ziehen als Träger des Projekts Combo nun eine positive Bilanz. Durch den Raum müssten Abhängige nicht mehr auf der Straße konsumieren. Christoph Schöneberger mit Details.
4: Fast 200 suchtkranke Menschen seien seit der Eröffnung bei Combo registriert, heißt es von der Caritas. Der Drogenkonsumraum sei kein Suchtausstieg, so die Leiterin des Combo, sondern ein sauberer und hygienischer Ort zum Konsumieren. Zudem seien Helfer da, so habe schon mindestens ein lebensgefährlicher Notfall verhindert werden können. Auch die Polizei bemerkt den Unterschied, rund um den Raum habe es weniger Auffälligkeiten gegeben. Eigentlich hat er die ganze Woche geöffnet, doch nach gekürzten Förderungen in Stuttgart musste der Sonntagsbetrieb eingestellt werden.
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2: Rund um Nürtingen, Böblingen und Herrenberg wechseln sich heute Sonne und Wolken ab. Dabei kann es immer mal wieder schauern, vereinzelt auch kurz gewittern. Die Temperaturen steigen auf 19 Grad in Geislingen und bis 22 Grad in Marbach. Aktuell 15 Grad in Welzheim und 18 in Esslingen.
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0: Um 13.33 Uhr A3 Köln Richtung Frankfurt zwischen Dietz und Limburg Nord. Unfall, 2 Kilometer stockend, bitte eine Rettungsgasse freihalten. A5 Basel Richtung Karlsruhe zwischen Efringenkirchen und Dreieck Neuenburg, 2 Kilometer Stau. A66 Wiesbaden Richtung Frankfurt zwischen Wiesbaden-Mainzer Straße und Wiesbaden-Nordenstadt, 4 Kilometer stockend. A7 Ulm Richtung Füssen zwischen Kreuz Memmingen und Memmingen Süd, Unfallaufnahme. Die rechte Spur ist gesperrt, 3 Kilometer Stau, Verzögerung eine Viertelstunde. A8 Stuttgart Richtung Karlsruhe. Zwischen Pforzheim Süd und Pforzheim Ost Baustelle, 3 Kilometer stockend. In der Gegenrichtung zwischen Pforzheim West und Pforzheim Ost 7 Kilometer streckenweise stockend. Da dauert es eine Viertelstunde länger. A8 Stuttgart Richtung München zwischen Eichelberg und Hohenstadt, 9 Kilometer stockend, halbe Stunde plus. B257 Meckenheim Richtung Ulmen zwischen Quiddelbach und Müllenbach. Anreise zum Rock am Ring, 4 Kilometer Stau, dauert rund 50 Minuten länger. In der Gegenrichtung zwischen Kelberg und Müllenbach, 3 Kilometer Stau. B258 Mayen Richtung Blankenheim zwischen der B412 und Adenau. Reiseverkehr zum Rock am Ring, 6 Kilometer Stau, Verzögerung 50 Minuten. Die B268 Trier-Lossheim ist zwischen Trier und dem Abzweig nach Niedermännig in beiden Richtungen gesperrt. Grund ist eine Unfallaufnahme. Und Schweiz A2 Luzern Richtung Gotthard zwischen Amstieg und Göschnen 9 Kilometer Stau, Verzögerung 1 Stunde und 30 Minuten. 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
0: Hallo, am Mittwochmittag. Haben Sie schon eingekauft? Ist der Einkauf erledigt? Morgen ist Feiertag. Nicht, dass morgen da zu Hause geschimpft wird. Gibt's halt Knäckebrot. Schmeckt auch. So, was haben wir jetzt hier? Lieblingshits. Eric Carmen, Oh Schön, Hungry Eyes und Barry White. You see the trouble with me.
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0: 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Wir haben es gleich. 14:45. Vorsicht bitte auf der A7 Füssen Richtung Ulm. Zwischen Nersingen und Kreuz Ulm-Elchingen bitte aufpassen. Da ist eine ungesicherte Unfallstelle und die linke Spur ist blockiert.
1: Ich war mit zwei Kindern in Bad Urach an den Wasserfällen. Dann bin ich ausgerutscht.
0: Ach du meine Güte. So, jetzt ist mir hier alles verrutscht. Jetzt fangen wir noch mal ganz von vorne an. Damit ich Ihnen erkläre, worum es hier eigentlich geht. Manchmal reicht ja so ein klitzekleiner Moment, so wie eben, wo ich nicht aufpasse. Und plötzlich ist man in einer schwierigen Situation, aus der man selbst einfach nicht wieder rauskommt. Und ist dann auf die Hilfe anderer angewiesen. Auf die Hilfe von Polizei zum Beispiel, DLRG oder THW. Und genau bei diesen Helden im Einsatz möchten wir von SWR4 uns bedanken. Und nicht nur wir, sondern auch SWR4-Hörerin Renate Koch aus Esslingen.
1: Ich war mit zwei Kindern in Bad Urach an den Wasserfällen. Dann bin ich aus Versehen ausgerutscht, lag da. Mein Fuß war nach rechts und ich dachte, oh Gott, was mache ich jetzt? Und dann haben die Kinder mir sehr geholfen. Die waren erst 10 und 12 und haben die richtigen Personen zu mir gebracht. Und die haben dann dafür gesorgt, dass die Bergwacht kam, dass der Rettungsdienst da war, die Notärztin. Und mein Dreifachbruch, der ist jetzt geheilt. Ich bin einfach nur froh, dass die alle da gewesen sind und vor allem die Bergwacht das wirklich gut organisiert hat.
0: Was für eine Geschichte, die Renate uns da erzählen konnte. Und sie hat wegen dieser Erfahrung auch eine ganz klare Botschaft an ihre Helfer.
1: Liebe Bergwacht, ihr wart und seid meine Helden. Dankeschön.
0: Bei wem möchten Sie sich bedanken? Verraten Sie es uns gern auf swr4.de und gemeinsam werden wir dann Ihre Helfer besuchen und Danke sagen. So richtig. 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

Nur echt im Schottenrock, Bay City Rollers. Obwohl, die hatten ja keine Röcke an, die hatten so Hosen, wo die Applikation in Schottenmuster waren. Ich weiß es genau, das war nämlich in den 70ern. Morgen feiern wir die 70er ganz groß von 6 bis 23 Uhr. Ich hoffe, wir hören uns. Hier übernimmt jetzt gleich Holger Benzin, begleitet sie durch den Mittwoch. Mein Name ist Sabine Gronau. Tschüss.

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3: Um 14 Uhr mit Ilka Storoste. Guten Tag. Die Bundesregierung startet ein Aktionsprogramm für Recycling. Laut einer Studie glaubt nur jeder Fünfte an einen WM-Titel für Deutschland. Das Wetter wechselhaft mit Schauern bei höchstens 16 bis 22 Grad. Die Bundesregierung will mehr für das Recycling wertvoller Rohstoffe tun. Das Kabinett hat ein entsprechendes Aktionsprogramm auf den Weg gebracht. Aus Berlin Uwe Berndt.
4: Alte Handys gehören nicht in den Müll, denn die darin enthaltenen seltenen Erden sind wertvoll. Die Rückgewinnung dieser Stoffe, wie zum Beispiel Lithium, kann zu einem guten Geschäft werden, doch dafür müssen neue Verfahren entwickelt werden. Dies will die Bundesregierung in den kommenden Jahren mit rund 260 Millionen Euro fördern. Damit sollen zum Beispiel kleine Start-up-Unternehmen unterstützt werden, die an neuen Technologien zur Rückgewinnung von wertvollen Rohstoffen forschen. Auch im Bausektor soll es künftig mehr Recycling geben können, zum Beispiel durch Gebäude, die man leichter zurückbauen kann und deren Elemente dann in Neubauten wiederverwendet werden.
3: In Baden-Württemberg wird das Wasser immer knapper. Schuld daran sind aber nicht allein die fehlenden Niederschläge, so der Klimasachverständigenrat des Landes. Susanne Henn berichtet.
5: Steigende Temperaturen sorgen dafür, dass immer mehr Wasser verdunstet, auch wenn die Regenmenge gleich bleibt. Und das ist, laut einer Mitteilung des Klimasachverständigenrates des Landes, ein entscheidender Grund dafür, dass in Baden-Württemberg immer weniger Wasser verfügbar ist. Denn auch die Grundwasserpegel nehmen dadurch kontinuierlich ab. Das hat Folgen. Nicht nur für die Ökosysteme wie Flüsse und Wälder, sondern auch für die Landwirtschaft, die Wirtschaft und für die Trinkwasserversorgung. Da die Auswirkungen regional unterschiedlich sind, fordert der Klimasachverständigenrat neben konsequentem Klimaschutz auch stärkere Anpassungsmaßnahmen.
3: Die Industrie- und Handelskammer erhofft sich vom geplanten Effizienzgesetz in Baden-Württemberg einen wichtigen Schritt, um unnötige Bürokratie abzubauen. Die IHK-Region Stuttgart hat mit einem KI-Tool inzwischen hunderte von Berichts- und Dokumentationspflichten ausgemacht. Aus der Redaktion Landespolitik Knut Bauer.
6: Die mit KI ermittelte Übersicht will die IHK jetzt der grün-schwarzen Landesregierung übergeben. Damit sie eine Basis habe, um zu wissen, was abgeschafft werden könne, sagte die Hauptgeschäftsführerin der IHK-Region Stuttgart, Herre, dem SWR. Allein im Landesrecht gebe es mehrere hundert wirtschaftsrelevante Dokumentationspflichten. Betriebe würden regelmäßig abgefragt, obwohl viele Daten bereits vorliegen. Mit dem Effizienzgesetz will die Landesregierung Berichts- und Dokumentationspflichten bis Ende 2027 auslaufen lassen, wenn nicht triftige Gründe dagegen sprechen.
3: Die Bergbauern in der Schweiz suchen noch hunderte Freiwillige, die im Sommer auf ihren Höfen aushelfen. Organisiert wird das über die Schweizer Caritas. Es geht unter anderem um Heumachen, Tiere versorgen und Zäune reparieren. Zu diesen Arbeiten melden sich auch immer mehr Deutsche. Von hier kommen inzwischen rund 30% der Freiwilligen. Die meisten deutschen Fußballfans rechnen nicht damit, dass die DFB-Elf die anstehende Weltmeisterschaft gewinnt. Nur jeder Fünfte glaubt laut einer Umfrage der Universität Hohenheim an den fünften Stern. Auch die Vorfreude auf das Turnier hält sich bislang noch in Grenzen, berichtet Ramin Movasagian.
7: Rund 16% der Deutschen wollen sich keines der WM-Spiele ansehen. Im Vergleich zur letzten WM in Katar ist der Anteil zwar deutlich gesunken, dennoch sei die Euphorie von früheren Turnieren bislang nicht zurückgekehrt, so das Ergebnis der Forscher. Ein Grund hierfür liegt im neuen Turnierformat. In diesem Jahr sind 48 statt wie bisher 32 Nationalteams dabei. Viele Fans sehen das als Beleg dafür, dass inzwischen nicht mehr so sehr der Fußball, sondern die Vermarktung im Vordergrund steht. Die Weltmeisterschaft startet nächste Woche Donnerstag.
3: Die Zeit, es ist gleich 14.04 Uhr.
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8: A5, Basel Richtung Karlsruhe, zwischen Efringenkirchen und Dreieck Neuenburg, 2 Kilometer Stau. A67, Darmstadt Richtung Mannheim, zwischen Weiterstadt und Pfungstadt, Unfall auf der linken Spur, 3 Kilometer Stau. Dann die A7, Ulm Richtung Füssen, zwischen Kreuz Memmingen und Memmingen Süd, 4 Kilometer Stau, 15 Minuten plus. A8, Stuttgart Richtung Karlsruhe, zwischen Pforzheim Süd und Pforzheim Ost, eine Baustelle, 3 Kilometer stockender Verkehr und in der Gegenrichtung zwischen Pforzheim West und Pforzheim Ost 7 Kilometer streckenweise stockend, Verzögerung bis zu 15 Minuten. A8, Stuttgart Richtung München, zwischen Eichelberg und Hohenstadt 2 Kilometer Stau. Die B268 Trier-Losheim ist zwischen Trier und dem Abzweig nach Niedermennig in beiden Richtungen wegen einer Unfallaufnahme gesperrt. B314 Waldshut-Tiengen Richtung Singen, zwischen Horheim und Ofteringen, Unfallaufnahme auf allen Fahrstreifen, dadurch 2 Kilometer Stau. Rund um den Nürburgring kommt es durch den

0: nachlassen. In der Nacht ist es wechselnd, später oft stark bewölkt. Die Tiefstwerte liegen zwischen 15 und 11 Grad. Morgen überwiegen Wolken und zunächst regnet es nur selten. Anfangs kommt örtlich noch die Sonne durch. Im Tagesverlauf fällt dann schauerartiger Regen, auch einzelne Gewitter sind dabei. Es wird mäßiger und teils böiger Südwestwind. Die Temperaturen steigen auf 19 Grad in Filderstadt und bis 21 Grad in Vaihingen an der Enz. Am Freitag und Samstag ist es wechselnd bewölkt mit Sonne und nur selten nass, bei wenig geänderten Temperaturen.
1: Dankeschön, Gernot.
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1: Hallo zusammen an einem Mittwochnachmittag, der sich für viele schon anfühlt wie der Auftakt für ein ganz langes Wochenende. Schön, dass Sie bei uns sind.
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0: In SWR 4. Für viele im Südwesten geht's in ein langes Wochenende. Morgen Feiertag, Fronleichnam, dann noch der Freitag als Brückentag und schon haben viele vier freie Tage und schreien Hurra! Morgen also Fronleichnam und da gibt's ja so einige Traditionen, die diesen Leuten in Trier hier gleich in den Sinn kommen.
1: Ja, also als Kind erinnere ich mich noch an Ausflüge, als wir unterwegs waren und mir immer die ganzen Blumenteppiche aufgefallen sind, die früher noch sehr häufig waren und die dann am Wegesrand noch zu sehen waren.
2: Was bei uns früher an Fronleichnam immer waren, das war Grillen im Wald mit Freunden.
3: Früher war es halt ganz toll, die Prozession mit den wunderschönen Blumenteppichen. Das ist für mich so die Erinnerung.
4: Also ich finde schön, dass es ein Feiertag ist, aber ansonsten weiß ich jetzt nicht groß was darüber, um ehrlich zu sein.
5: An meine Kindheit, weil das eine schöne Zeit für uns war. Wir haben geholfen, Altare zu schmücken und sind dann auch am nächsten Tag hier mit der Prozession gegangen. Und das war für uns immer ein schöner Feiertag.
0: Ja, wobei das jetzt fast so klingt, als gäbe es das alles heute gar nicht mehr. Blumenteppiche und Fronleichnamsprozessionen findet man natürlich nach wie vor in einigen Orten. Und den schönsten Musikmix für Ihren Feiertag, den bekommen Sie bei uns. Denn morgen ist bei uns der große 70er-Tag mit den besten Hits aus diesem tollen Jahrzehnt und mit Geschichten aus den 70ern. Und wir stimmen uns schon mal ein mit einem 70er-Hit von The Cats hier in SWR 4.

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0: Es ist 14.30 Uhr.
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2: Mit Katja Trautwein, guten Tag. Bei Ditzingen sollen zwei Hochwasserrückhaltebecken gebaut werden. Die meisten Einbürgerungsanträge in Baden-Württemberg sind 2025 in Stuttgart gestellt worden. Und das Wetter bis zum Abend wolkig mit Sonne und nachlassenden Schauern. Zwei Jahre ist es her, als heftiger Starkregen in Baden-Württemberg Straßen, Keller, Wohnungen und Geschäfte geflutet hat. In Ditzingen im Kreis Ludwigsburg sollen Bewohnerinnen und Bewohner nun besser vor Hochwasser geschützt werden. Das Land fördert den Bau von zwei Hochwasserrückhaltebecken im Schäftzental. Simone Friedrich mit Details.
3: Weil Hochwasser- und Starkregenereignisse die Kommunen vor große Herausforderungen stellen, sei es wichtig, frühzeitig in Schutzmaßnahmen zu investieren. Das teilte das Regierungspräsidium Stuttgart mit. Durch die geplanten Rückhaltebecken soll insbesondere die Stadt Ditzingen geschützt werden, denn die war 2010 bei schwerem Hochwasser und Starkregen besonders betroffen. Der Hochwasserschutz im Schäftzental wird seit 2015 von den Kommunen Ditzingen, Gerlingen und Stuttgart organisiert. Die Gesamtkosten belaufen sich voraussichtlich auf rund 2,6 Millionen Euro. Etwa ein Drittel der Finanzierung wird nun vom Land übernommen.
2: 62.000 Einbürgerungsanträge sind nach Angaben des Statistischen Landesamtes im vergangenen Jahr in Baden-Württemberg gestellt worden. Die höchste Zahl an Anträgen verzeichnet die Landeshauptstadt Stuttgart, gefolgt von den Kreisen Ludwigsburg und Esslingen. Die meisten Anträge im ganzen Land kamen von Menschen aus der Türkei, Syrien und dem Kosovo. Abgeschlossen haben die Behörden 2025 insgesamt rund 44.800 Verfahren. 89% davon führten zur Einbürgerung. Seit rund einem Jahr gibt es in Stuttgart im Leonhardsviertel einen Drogenkonsumraum. Der Verein Release Stuttgart und die Caritas ziehen als Träger des Projekts Combo nun eine positive Bilanz. Durch den Raum müssten Abhängige nicht mehr auf der Straße konsumieren. Christoph Schöneberger mit Details.
4: Fast 200 suchtkranke Menschen seien seit der Eröffnung bei Combo registriert, heißt es von der Caritas. Der Drogenkonsumraum sei kein Suchtausstieg, so die Leiterin des Combo, sondern ein sauberer und hygienischer Ort zum Konsumieren. Zudem seien Helfer da, so habe schon mindestens ein lebensgefährlicher Notfall verhindert werden können. Auch die Polizei bemerkt den Unterschied, rund um den Raum habe es weniger Auffälligkeiten gegeben. Eigentlich hat er die ganze Woche geöffnet, doch nach gekürzten Förderungen in Stuttgart musste der Sonntagsbetrieb eingestellt werden.
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2: Aktuell werden 16 Grad in Herrenberg und 17 Grad in Filderstadt gemessen. 19 Grad sind es in Bietigheim-Bissingen. Bis zum Abend wechseln sich Wolken, etwas Sonne und einzelne Schauer ab, wobei die Schauer immer mehr nachlassen. In der Nacht ist es wechselnd, später oft stark bewölkt. Die Tiefstwerte liegen in der Nacht zwischen 15 und 11 Grad.
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0: Vorsicht auf der A8, Karlsruhe Richtung Stuttgart, in der Einfahrt Leonberg West, eine ungesicherte Unfallstelle. A5 Basel Richtung Karlsruhe, zwischen Efringen-Kirchen und Dreieck Neuenburg, 2 Kilometer Stau. A67 Darmstadt Richtung Mannheim, zwischen Dreieck Darmstadt und Pfungstadt, Unfall auf der linken Spur, dadurch 2 Kilometer Stau. Dann die A8 Stuttgart Richtung Karlsruhe, zwischen Pforzheim Süd und Pforzheim Ost, eine Baustelle, 2 Kilometer Stau und in der Gegenrichtung zwischen Pforzheim West und Ost 6 Kilometer stockender Verkehr. A8 Stuttgart Richtung München zwischen Eichelberg und Hohenstadt, Unfall im Tunnel Grübingen, 2 Kilometer Stau. B314 Waldshut-Tiengen Richtung Singen zwischen Horheim und Ofteringen, Unfallaufnahme auf allen Fahrstreifen, 2 Kilometer Stau. Rund um den Nürburgring kommt es durch den Anreiseverkehr zu Rock am Ring zu starken Behinderungen. Besonders betroffen sind die B258 und B257. Dort gibt es bereits lange Staus und mindestens eine Dreiviertelstunde Verzögerung. Wer sich auskennt, sollte das Gebiet meiden. Schweiz A2 Luzern Richtung Gotthard zwischen Amsteg und Göschenen 9 Kilometer Stau. Verzögerung bis zu 1 Stunde und 30 Minuten. Alle Verkehrsinfos gibt es jederzeit auf swr4.de. Allen unterwegs eine gute Fahrt und allen im Stau ganz viel Geduld.
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0: Heute früh um 3 Uhr klingelte schon sein Wecker. Landesschau-Wetterreporter Michael Kost musste ganz früh raus, denn er wollte miterleben, wie der Tag im Wald erwacht. Gerade jetzt im Frühsommer ist das was ganz Besonderes. Gleich erzählt er uns davon.
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0: einfach herrlich. Louis Armstrong in SWR 4. Ganz früh aufgestanden ist heute Morgen unser Landesschau-Wetterreporter Michael Kost. Um 4 Uhr war er bereits draußen in der Natur bei Bopfingen, um nämlich dort mitzuerleben, wie der Tag im Wald erwacht. Michael, erzähl uns, wie eindrucksvoll es für dich war.
1: Es war wirklich wunderbar. Also gerade im Frühsommer sind es ungeheuer schöne und intensive Stunden. Und es war heute wirklich von allem dabei, was man sich vorstellen hat können. Gestern Abend und in der Nacht hat es ja besonders in der Osthälfte noch geregnet. Die Gewitter von der Kaltfront gestern sind durchgezogen. Und deswegen war es auch im Wald sehr, sehr frisch und vom Boden her natürlich feucht. Und die Bäume, obwohl es dann am Morgen nicht mehr geregnet hat, es hat natürlich getropft. Das sind auch ganz besondere Geräusche. Und Gerüche dann im Wald, alles roch ein bisschen moosig, frisch. Und dann wird es aus dunkel, wird dann langsam hellgrau, dann kommt so ein bisschen blau dazu. Also dieses Farbenspiel am Morgen war sehr eindrucksvoll, obwohl wir keine Sonne gesehen haben. Es war einfach zu bedeckt, es hatte überall Wolken. Also die Sonne hat es heute früh nicht geschafft. Erst später, so am späteren Vormittag, hat es dann auch über dem Herzfeld aufgerissen, der Himmel war blau. Und es war einfach auch von den Stimmungen ganz eindrücklich. Das Erlebnis, wirklich prima.
0: Ja, das ist ja morgens so eine ganz besonders, ja, fast schon meditative, eine friedvolle Stimmung. Der Tag beginnt in absoluter Ruhe. Was macht das mit dir selber auch? Will man da anschließend überhaupt noch arbeiten?
1: Also ganz ehrlich, eigentlich hätte ich stundenlang da sitzen können und einfach nur mich zurücklehnen und der Natur lauschen. Es macht wirklich was mit einem. Und so ein Wald beruhigt. Und ich habe mir heute auch sagen lassen, die Buchen, die strahlen eine gewisse ruhende Kraft auf Menschen aus. Also positive Stimmung, good vibrations, würde man sagen, auf musikalisch. Also es war wirklich toll. Und wir waren ja umringt von Buchen. Also die haben offensichtlich Wirkung gezeigt bei mir.
0: Landesschau-Wetterreporter Michael Kost hat heute früh miterlebt, wie der Tag im Wald erwacht. Und er zeigt es uns heute auch im Fernsehen natürlich wieder in der SWR-Landesschau ab 18:15 Uhr. 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
5: Um 15 Uhr mit Andrea Schindler. Guten Tag. Die OECD hält die Wirtschaftsaussichten für Deutschland für etwas günstiger als die Bundesregierung. Das Amtsgericht Öhringen bestraft einen Mann wegen Kanzlerbeleidigung. Das Wetter wechselhaft mit Schauern bei höchstens 16 bis 22 Grad. Die Organisation für wirtschaftliche Zusammenarbeit und Entwicklung hat ihre weltweite Wachstumsprognose erneut gesenkt. Für Deutschland rechnet die OECD wegen der Folgen des Iran-Krieges in diesem Jahr nur noch mit einem Plus von 0,7%. Zuletzt waren es noch 0,8%. Aus Paris, Kai Rienecker.
6: Die OECD ist damit jedoch immer noch optimistischer als die Bundesregierung, die ihre Wachstumsprognose schon vor einigen Wochen auf 0,5% korrigiert hatte. Für das höher liegende weltweite Wirtschaftswachstum erwarten die Experten in Paris eine Abschwächung für das laufende Jahr auf 2,8%. Die Prognose für 2027 ist etwas höher und bleibt noch stabil. Doch je länger der Iran-Krieg andauere, desto spürbarer würden die wirtschaftlichen und sozialen Kosten, so die OECD. Anders als im Vorjahr liegt Deutschland bei den Aussichten aber nicht mehr am unteren Tabellenende des Wachstums, sondern zumindest im Durchschnitt der EU-Länder.
5: In Deutschland sollen in Zukunft deutlich mehr Abfälle recycelt werden, um die Rohstoffversorgung zu sichern. Die Bundesregierung hat dazu ein Programm zur Kreislaufwirtschaft auf den Weg gebracht. So sollen Grundstoffe etwa aus Altbatterien und Akkus weiter genutzt werden. Es geht zum Beispiel um Lithium oder seltene Erden, die in Handys verbaut und aus dem Ausland importiert werden. Ein 57-jähriger Mann muss wegen einer Beleidigung vom Bundeskanzler Merz eine Geldstrafe zahlen. Das hat ein Gericht im Hohenlohe-Kreis entschieden. Der Beschuldigte hatte den Kanzler in einem Facebook-Kommentar als Lügenfritz bezeichnet. Oliver Diesem hat Details.
7: Das Amtsgericht Öhringen hat entschieden, dass es strafbar ist, Kanzler Merz als Lügenfritz zu bezeichnen und einen Strafbefehl in Höhe von 450 Euro ausgesprochen. Erst vergangene Woche wurde ein weiterer solcher Fall bekannt. Da ging es um den Begriff Lackaffe, der ebenfalls strafbar ist. Kanzler Merz als Pinocchio zu bezeichnen, sei dagegen eine zulässige Machtkritik, urteilte das Amtsgericht Heilbronn im Februar. Die Kommentare sammelten sich alle unter einem Facebook-Post der Polizei, als Kanzler Merz im Oktober beim offiziellen IPAI-Spatenstich in Heilbronn war.
5: Die Behörden in Nordrhein-Westfalen haben eine der wichtigsten Brücken für die Region Bonn-Rhein-Sieg von jetzt auf gleich komplett gesperrt. Über die marode Bonner Nordbrücke dürfen ab sofort gar keine Fahrzeuge mehr rollen. Die Brücke ist Teil der Autobahn 565. Am Tragwerk der Brücke seien strukturelle Schäden entdeckt worden, teilt die Autobahn GmbH mit. Die Sicherheit der Menschen, die jeden Tag über die Brücke fahren, sei nicht verhandelbar. Dass die Bonner Nordbrücke Schäden hat, ist schon länger bekannt. Schon seit Februar durften deswegen keine größeren Laster mehr darüber fahren. Bei einem iranischen Angriff auf den Flughafen von Kuwait sind mindestens 63 Menschen verletzt worden. Das hat die Regierung in Kuwait mitgeteilt. Mindestens ein Mensch ist demnach bei den Attacken heute Nacht ums Leben gekommen. Kuwait-Streitkräfte fingen nach eigenen Angaben 13 Raketen und 17 Drohnen aus dem Iran ab. Kuwait ist mit den USA verbündet. Die USA haben von dem Golfstaat aus auch Angriffe auf den Iran geflogen, hieß es. Die französische Regierung hat gegen den asiatischen Online-Händler Shein mehrere Strafen in Höhe von 22 Millionen Euro verhängt. Laut Verbraucherschutzbehörde in Paris soll der Anbieter von Billigprodukten bei einigen Waren keine Angaben zur Herkunft und der Umweltverträglichkeit gemacht haben. Außerdem habe Shein sich nicht an Widerrufsfristen gehalten. Der Online-Händler selbst spricht von unangemessenen und diskriminierenden Strafen. Und die fehlenden Angaben seien teils auf ein vorübergehendes technisches Problem zurückzuführen, hieß es. Das waren die Nachrichten für Baden-Württemberg. Die Zeit 15.04 Uhr.
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3: Und da fangen wir an auf der A3, Frankfurt Richtung Würzburg, zwischen Seligenstadt und Aschaffenburg Ost. Ein Unfall, 6 Kilometer Stau. A5 Basel Richtung Karlsruhe, zwischen Efringenkirchen und Dreieck Neuenburg, 2 Kilometer Stau. A65 Karlsruhe Richtung Landau, zwischen Wörth-Dorschberg und Kandel-Mitte, 2 Kilometer Stau. A66 Frankfurt Richtung Wiesbaden, zwischen Wiesbaden-Mainzer Straße und Schiersteiner Kreuz, 3 Kilometer Stau. A7 Würzburg Richtung Ulm, zwischen Niederstotzingen und Langenau, Unfallaufnahme, die rechte Spur ist gesperrt, 5 Kilometer Stau, bis zu 25 Minuten dauert's länger. A8 Stuttgart Richtung Karlsruhe, zwischen Pforzheim Süd und Pforzheim Ost, eine Baustelle und 2 Kilometer Stau und in der Gegenrichtung Unfallaufnahme auf der mittleren Spur, dadurch 6 Kilometer stockender Verkehr. Nochmal die A8, Stuttgart Richtung München jetzt, zwischen Eichelberg und Hohenstadt. Ein Unfall im Tunnel Grübingen, 4 Kilometer Stau, bis zu 30 Minuten dauert's länger. Rund um den Nürburgring kommt es durch den Anreiseverkehr zu Rock am Ring zu starken Behinderungen. Besonders betroffen sind die B258 und die B257. Dort gibt es bereits lange Staus und mindestens eine Dreiviertelstunde Verzögerung. Wer sich auskennt, sollte das Gebiet meiden. Die Schweiz, A2, Luzern Richtung Gotthard, zwischen Amsteg und Göschenen, 7 Kilometer Stau. Verzögerung bis zu 1 Stunde und 15 Minuten. Alle Verkehrsinfos gibt es jederzeit auf swr4.de. Kommen Sie sicher an Ihr Ziel.
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3: Stuttgart, bedeckter Himmel, 19 Grad. La, Regen, 19 Grad. Edenkoben, bedeckter Himmel und 17 Grad. Und Renneroth, bedeckt, 14 Grad. Gernot Schütz im Wetterstudio hat die weiteren Aussichten.
8: Bis zum Abend wechseln

0: Viele stehen im Stau und einer, der das nur zu gut kennt, ist der Betreiber der legendären Tankstelle auf der Döttinger Höhe. Wie er dem Festival entgegenschaut, erzählt er uns gleich.
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0: 15.16 Uhr, SWR 4, Vorsicht auf der A5, Frankfurt Richtung Karlsruhe. Zwischen Karlsruhe Nord und Karlsruhe Durlach eine ungesicherte Unfallstelle auf der linken Spur. Und Vorsicht auf der A5, Karlsruhe Richtung Basel, zwischen Rastatt Nord und Rastatt Süd. Auch da eine ungesicherte Unfallstelle auf der linken Spur. Und nochmal Vorsicht auf der A81, Singen Richtung Stuttgart, zwischen Empfingen und Horb hat's auch gekracht. Auch diese Unfallstelle ist noch ungesichert und ist auf der rechten Spur. Der Matsch ist angerichtet für das Musikfestival Rock am Ring in der Eifel. Das startet zwar erst am Freitag, aber schon seit heute Mittag sind die Campingplätze am Nürburgring geöffnet, egal ob es vorher geregnet hat oder nicht. Und es gibt schon seit heute früh lange Staus rund um den Ring, aktuell mit teilweise 45 Minuten Wartezeit. Einer, der das beobachtet, ist Hans-Josef Retterath. Er betreibt die legendäre Tankstelle auf der Döttinger Höhe, direkt an der Nordschleife.
1: Ja, die sind da. Es sind endlose Schlangen und ich weiß nicht, das wird jetzt irgendwann aufgemacht und dann dürfen die in die Parkplätze rein und heute wird es sich bestimmt nicht beruhigen. Es sind 90.000 Leute. Wenn jetzt heute da mal die Hälfte von kommen, dann das ist ja schon eine große Menge, die hier verstaut werden muss. Ne?
0: Absolut. Es ist restlos ausverkauft, das Festival. Und klar ist auch, dass diese 90.000 Leute auch irgendwann Hunger und haben und was essen wollen. Hans-Josef Retterath versorgt in seinem Tankstellenrestaurant auch die hungrigen Festival. Besucher. Gibt es da besondere Wünsche?
1: Nö, die essen eigentlich alles. Da sind natürlich mehr Vegetarier dabei als bei anderen Veranstaltungen. Ne? Dann haben wir da meistens auch was höher. Aber im Grunde sind sie ja erstmal Selbstversorger. Wenn die dann die Sachen ausgehen, da gibt es einen großen Supermarkt, der wird hier oben extra aufgebaut für die Besucher. Was auch eigentlich gut funktioniert und auch gut ist. Die kommen ja nicht von ihren Plätzen weg in ihre Autos. Das geht ja nicht. Es sind ja viel zu viele Leute.
0: Ja, und die müssen jetzt bis Sonntagabend irgendwie durchhalten. Es ist eines der größten Musikfestivals in Deutschland. Rock am Ring in der Eifel. Allen dort viel Spaß. 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

0: Es ist 15.30 Uhr.
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2: Mit Katja Trautwein, guten Tag. Bei Ditzingen sollen zwei Hochwasserrückhaltebecken gebaut werden. In Leonberg sind Jugendliche überfallen und beraubt worden. Und das Wetter bis zum Abend wolkig mit Sonne und nachlassenden Schauern. Bei Ditzingen im Kreis Ludwigsburg sollen Bewohnerinnen und Bewohner besser vor Hochwasser geschützt werden. Das Land fördert den Bau von zwei Hochwasserrückhaltebecken im Schäftzental. Simone Friedrich.
3: Durch die geplanten Rückhaltebecken soll insbesondere die Stadt Ditzingen geschützt werden, denn die war 2010 bei schwerem Hochwasser und Starkregen besonders betroffen. Der Hochwasserschutz im Schäftzental wird seit 2015 von den Kommunen Ditzingen, Gerlingen und Stuttgart organisiert. Die Gesamtkosten belaufen sich voraussichtlich auf rund 2,6 Millionen Euro. Etwa ein Drittel der Finanzierung wird nun vom Land übernommen.
2: Vor genau 2 Jahren war die Gemeinde Rudersberg im Rems-Murr-Kreis unter Wassermassen versunken. Heftige Starkregenereignisse in Baden-Württemberg fluteten da Straßen, Keller, Wohnungen und Geschäfte. Maxim Flößer.
4: In der Nacht auf den 3. Juni 2024 hat der Starkregen die Straßen in Rudersberg in kürzester Zeit in reißende Flüsse verwandelt. Bald 2 Meter hoch stieg das Wasser. Wie ein Wunder wurde damals niemand verletzt, anders als im Schorndorfer Stadtteil Miedelsbach. Dort ertranken damals 2 Menschen in einem Keller. Wie der Rudersberger Bürgermeister berichtet, hat sich seit dem Starkregen einiges getan. Seit April 2025 fährt die Wieslauftalbahn wieder. Die Bahnstrecke wurde damals durch den Regen enorm beschädigt. Und die Gemeinde Rudersberg arbeitet aktuell daran, eine Bürgerstiftung einzurichten. Dort will die Gemeinde, so Rudersbergs Bürgermeister, ab Januar 2027 Geld sammeln, um auch Betroffene des Starkregens finanziell besser zu unterstützen.
2: Ein 17-Jähriger ist gestern Abend in Leonberg im Kreis Böblingen beraubt und mit einem Messer bedroht worden, wie die Polizei jetzt mitgeteilt hat. Er war mit einem 18-Jährigen im Pomeranzengarten unterwegs, als eine 6-köpfige Gruppe sie aufforderte, ihre Taschen zu leeren. Die Gruppe besprühte die beiden mit Reizgas und schlug auf sie ein. Dem 17-Jährigen drohte einer der Täter mit einem Messer und riss ihm seine Halskette und Weste vom Körper. Die Opfer wurden leicht verletzt. Laut Polizei könnte eine Vorgeschichte zwischen Tätern und Opfern der Grund für die Tat gewesen sein. Die Polizei bittet Zeugen um Hinweise.
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2: Die Temperaturen liegen aktuell bei 16 Grad in Geislingen, 17 Grad in Waldenbuch und 19 Grad in Esslingen. Bis zum Abend haben wir einen Mix aus Sonne und Wolken. Teils sind auch Schauer dabei, die aber nachlassen. In der Nacht ist es erst wechselnd, später dann stark bewölkt. Die Tiefstwerte liegen zwischen 15 und 11 Grad. Morgen überwiegend Wolken. Anfangs kommt örtlich noch die Sonne durch.
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0: Um 15.33 Uhr, Vorsicht auf der B3, Karlsruhe Richtung Frankfurt. Zwischen Grötzingen und Weingarten Baden eine ungesicherte Unfallstelle. A3 Frankfurt Richtung Köln, zwischen Frankfurter Kreuz und Raunheim 6 Kilometer stockender Verkehr. A5 Basel Richtung Karlsruhe, zwischen Efringenkirchen und Dreieck Neuenburg 2 Kilometer Stau. A5 Frankfurt Richtung Karlsruhe, zwischen Bruchsal und Karlsruhe Mitte Unfallaufnahme auf der linken Spur 4 Kilometer stockend. A6 Mannheim Richtung Nürnberg zwischen Bad Rappenau und Heilbronn-Neckarsulm 4 Kilometer Stau, Verzögerung bis zu 20 Minuten. A65 Karlsruhe Richtung Landau zwischen Wörth, Dorschberg und Kandel-Mitte 4 Kilometer Stau, 15 Minuten plus. Dann die A7 Würzburg Richtung Ulm zwischen Niederstotzingen und Langenau ist die Unfallstelle geräumt, aber noch 6 Kilometer Stau und bis zu 20 Minuten Verzögerung. A8 Stuttgart Richtung Karlsruhe, zwischen Pforzheim Süd und Ost eine Baustelle, 2 Kilometer Stau und in der Gegenrichtung Unfallaufnahme auf der mittleren Spur, dadurch 6 Kilometer stockender Verkehr. A81 Singen Richtung Stuttgart, zwischen Empfingen und Horb Unfall auf der rechten Spur im Baustellenbereich, 2 Kilometer Stau. Die Schweiz, A2, Luzern Richtung Gotthard, zwischen Amsteg und Göschnen, 6 Kilometer Stau und Verzögerung bis zu 1 Stunde. Alle Verkehrsinfos gibt es jederzeit auf swr4.de. Allen unterwegs eine gute Fahrt.
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0: Kurz nach 3:30, die klassische Kaffee- und Kuchenzeit. Und wir spendieren dazu eine SWR4-Tasse. Können Sie jetzt mit etwas Glück gewinnen bei diesem Lied? Wie heißt dieses Lied? So fängt es an. Und wenn Sie es wissen, dann jetzt ran ans Telefon. Und mit etwas Glück gehört Ihnen dann die SWR4-Tasse.
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0: Und wer hat es sofort erkannt? Nicole Schumacher in Trier ist in der Leitung. Hallo Nicole.
1: Ja, hallo. Ich grüße euch. Ich hab's erkannt. Jawohl.
0: Ja, was ist es?
1: With the Berg, don't pay the ferryman. Definitiv.
0: Definitiv. Und wir hören trotzdem aber nochmal rein. Don't pay the ferryman. Don't even think. Das ist Chris de Berg, jawohl.
1: Juhu.
0: Juhu, die SWR4-Tasse geht nach Trier zu Ihnen. Herzlichen Glückwunsch.
1: Dankeschön, super.
0: Bei Chris de Berg, da gab es gar keinen Zweifel, oder? Bei Ihnen? Also.
1: Nein, definitiv nicht. Als Chris de Berg-Fan habe ich es natürlich direkt schon erkannt. Und ja. Durfte ihn letztes Jahr sehen in Köln in der Philharmonie. Er begleitet mich mein ganzes Leben und von daher war das ganz klar, dass ich anrufen muss.
0: Ja, das war natürlich eine leichte Übung für Sie, gar keine Frage. Was begeistert Sie am meisten an Chris de Berg?
1: Also ich denke, es ist einfach so, dass er mich, seit ich jung bin, begleite, mit mir zusammengewachsen und älter geworden ist. Und ich finde immer wieder in den Texten Passagen oder auch Stücke, die mich berühren, die mir aber auch Freude geben. Und von daher finde ich es einfach klasse, dass er mein ganzes Leben da ist.
0: Ja, super. Und jetzt haben wir langes Wochenende für die meisten. Das steht bevor, wer den Brückentag zum freien Tag macht natürlich. Mhm. Wie ist es bei Ihnen?
1: Nein, ich darf ran. Ich arbeite nebenbei, also hauptberuflich als Logopädin und nebenbei bin ich bei uns im Brüderkrankenhaus in Trier auf der Stroke Unit und darf dort morgen mit ran. Und das freut mich sehr, das ist okay.
0: Ja, ich will auch sagen, ich finde es toll, dass Sie sagen, Sie dürfen daran. Sie sagen nicht, Sie müssen quasi am Feiertag arbeiten, sondern Sie sagen, Sie dürfen. Also Sie fühlen sich da auch, das ist eine besondere Sache, die Sie gerne machen auch dann.
1: Ganz genau. Es ergänzt einfach den Job, den man hat in der Praxis und wenn man dann im Krankenhaus nochmal die andere Luft schnuppert und mit der Nase mit dabei ist, dann ist das schon herausragend toll. Man kann den Menschen helfen und von daher ist das für mich überhaupt keine Frage. Ich freue mich, dass ich ran darf.
0: Ja, toll. Also großes Dankeschön an Sie und natürlich auch an all die anderen, die jetzt am Feiertag und übers lange Wochenende den Laden am Laufen halten, sagen wir mal, die da mit großem Einsatz dabei sind. Also,
1: ja.
0: Danke Ihnen und viel Freude mit der SWR4-Tasse. Und jetzt Chris de Berg, Don't Pay the Ferryman, hier in SWR4.

15.54 Uhr, SWR 4, Vorsicht auf der A7, Ulm Richtung Füssen zwischen Bad Grönenbach und Dietmannsried, eine ungesicherte Unfallstelle.

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12: Um 16 Uhr mit Andrea Schindler. Guten Tag. Die Entscheidung über Deutschlands erneute Mitgliedschaft im Weltsicherheitsrat fällt. Nach dem Schiffsunfall an einer Schleuse Iffezheim müssen Eigner und Steuerfrau eine hohe Geldstrafe zahlen. Das Wetter wechselhaft mit Schauern, höchstens 16 bis 22 Grad. In diesen Minuten soll bei der UN-Generalversammlung in New York die Abstimmung über die neue Besetzung des Weltsicherheitsrates beginnen. Mit Deutschland, Österreich und Portugal gibt es drei Bewerber für die zwei freien Sitze. Aus New York Martin Ganselmeier.
13: Bundesaußenminister Johann Wadephul ist schon seit Freitag in New York, um in einer Art politischem Speeddating noch möglichst viele Staaten für Deutschland zu gewinnen. Wadephul äußerte sich zuversichtlich, dass es am Ende reichen wird und versprach, Deutschland werde die UN stärker und handlungsfähiger machen. Negativ auswirken könnte sich diesmal jedoch Deutschlands enge Beziehung zu Israel. Anders als die große Mehrheit der UN-Mitgliedstaaten lehnte es Deutschland ab, Israels Vorgehen im Gazakrieg als völkerrechtswidrig zu verurteilen.
12: Plug-in-Hybride stoßen in Europa bis zu 5-mal mehr CO2 aus als offiziell angegeben. Zu diesem Ergebnis kommt eine Untersuchung der gemeinnützigen Forschungsgruppe ICCT, die 2015 auch den VW-Abgasskandal aufgedeckt hatte. Die Autos, die sowohl einen Verbrennungsmotor als auch einen Elektromotor haben, fahren demnach viel seltener rein elektrisch als angenommen. Da sie durch die zwei Motoren außerdem schwerer seien, verbrauchten sie mehr Kraftstoff. Am höchsten falle diese Diskrepanz bei Mercedes aus, hieß es. Für die Studie wurden die Daten von 8 Millionen Fahrzeugen ausgewertet. Steigende Energiepreise wegen des Iran-Krieges gefährden nach aktueller Prognose der OECD den Aufschwung in Deutschland. Die Experten meinen, dass die Wirtschaft in diesem Jahr um 0,7% wächst. Die Bundesregierung war zuletzt von 0,5% ausgegangen. Bei den Wirtschaftsaussichten lag Deutschland zuletzt im europäischen Vergleich im unteren Drittel, hat sich inzwischen aber wieder dem Durchschnitt angenähert. 2,5 Jahre nachdem ein Binnenschiff eine Rheinschleuse bei Iffezheim gerammt hat, sind der Eigner und die Steuerfrau zu einer Geldstrafe verurteilt worden. Sie müssen 1,7 Millionen Euro an die Bundesrepublik Deutschland zahlen, das entschied das Amtsgericht Kehl. Das niederländische Schiff war im November 2023 gegen ein geschlossenes Tor der Schleuse in Iffezheim gefahren. Das Tor wurde dabei komplett verbogen. Die Steuerfrau hatte schon vorher wegen einer Gefährdung eine Bewährungsstrafe von 5 Monaten bekommen. Sie war während ihrer Wache eingeschlafen. Mitten im Reiseverkehr zum langen Wochenende haben die Behörden in Nordrhein-Westfalen am Nachmittag eine der wichtigsten Verbindungen für die Region Bonn-Rhein-Sieg überraschend gesperrt. Die Bonner Rheinbrücke auf der A565. Melina Helf berichtet.
14: Grund sind nach Angaben der Autobahn GmbH Schäden an der Rheinbrücke, die jetzt bei einer Brückenprüfung festgestellt wurden. Trotz Lkw-Wiegeanlage und auch Einschränkungen für schwere Lkw wurden die Schäden immer schlimmer. Und das sorgt jetzt für lange Staus auf lokalen Umleitungen in Bonn. Vor Fronleichnam gibt's ohnehin schon ordentlich Verkehr. Und wie lange die Sperrung genau dauert, ist noch nicht klar. Jetzt soll geprüft werden, ob es technische Möglichkeiten gibt, um die Brücke wieder für den Verkehr freizugeben.
12: Das Europäische Parlament setzt in Zukunft bei seinen Dienstgeräten auf die französische Suchmaschine Quant. Bisher ist dort Google voreingestellt. Das soll jetzt mehr digitale Souveränität und Datenschutz in Europa bringen, hieß es aus Brüssel. Ganz verdrängt werde Google aber nicht. Die Suchmaschine könne bei Bedarf noch manuell ausgewählt werden, hieß es. Die Zeit 16.03 Uhr.
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15: A5 Frankfurt Richtung Karlsruhe, zwischen Bruchsal und Karlsruhe Mitte. Unfallaufnahme auf der linken Spur, 7 Kilometer stockender Verkehr und Verzögerung bis zu 15 Minuten. A6 Mannheim Richtung Nürnberg, zwischen Bad Rappenau und Heilbronn-Neckar-Sulm. Unfallaufnahme auf dem linken und dem mittleren Fahrstreifen. 8 Kilometer Stau und bis zu 35 Minuten dauert es da länger. A61 Koblenz Richtung Mönchengladbach, zwischen Wehr und Niederzissen. Ist die Unfallstelle geräumt, aber es sind noch 7 Kilometer Stau. A643 Mainz Richtung Wiesbaden, zwischen Dreieck Mainz und Schiersteiner Kreuz 4 Kilometer stockend. A65 Karlsruhe Richtung Landau, zwischen Wörth-Dorschberg und Kandel-Mitte 4 Kilometer Stau, bis zu 15 Minuten obendrauf. Dann die A8 Stuttgart Richtung Karlsruhe, zwischen Pforzheim Süd und Pforzheim Ost eine Baustelle, 2 Kilometer Stau und in der Gegenrichtung Unfallaufnahme auf der mittleren Spur 7 Kilometer stockend. A8 Stuttgart Richtung München zwischen Eichelberg und Hohenstadt 5 Kilometer Stau bis zu 20 Minuten zusätzlich. A81 Singen Richtung Stuttgart zwischen Empfingen und Horb Unfall auf der rechten Spur im Baustellenbereich 2 Kilometer Stau. Rund um den Nürburgring kommt es durch den Anreiseverkehr zu Rock am Ring zu starken Behinderungen. Besonders betroffen sind die B258 und die B257. Dort gibt es bereits lange Staus mit bis zu einer Dreiviertelstunde Verzögerung. Wer sich auskennt, sollte deshalb das Gebiet meiden. Und noch die Schweiz, A2 Luzern Richtung Gotthard, zwischen Amsteg und Göschenen 4 Kilometer Stau und bis zu 40 Minuten dauert da länger. Alle Verkehrsinfos gibt es jederzeit auf swr4.de. Allen unterwegs eine gute Fahrt.
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15: Singhofen bedeckt 17 Grad, Renneroth bedeckt 14 Grad, Waiblingen bedeckt 18 Grad und Isny bewölkt 14 Grad. So sieht's aktuell aus. Und wie es weitergeht, das weiß Gernot Schütz im Wetterstudio.
16: Bis zum Abend wechseln sich Wolken, etwas Sonne und einzelne Schauer ab, wobei die Schauer immer mehr nachlassen. In der Nacht ist es wechselnd, später oft stark bewölkt. Die Tiefstwerte liegen zwischen 15 und 11 Grad. Morgen überwiegen Wolken und zunächst regnet es nur selten. Anfangs kommt örtlich noch die Sonne durch. Im Tagesverlauf fällt dann schauerartiger Regen, auch einzelne Gewitter sind dabei. Es wird mäßiger und teils böiger Südwestwind. Die Temperaturen steigen auf 19 Grad in Filderstadt und bis 21 Grad in Vaihingen an der Enz. Am Freitag und Samstag ist es wechselnd bewölkt mit Sonne und nur selten nass, bei wenig

0: 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Zurzeit schnüren viele wieder ihre Laufschuhe und dann geht's ab in den Park oder in den Wald, eine Runde drehen. Und gerade sind ja auch wieder viele Laufevents. Am Wochenende zum Beispiel der Frankenthaler Strohhut-Festlauf oder der Halbmarathon in Sigmaringen. Wir haben uns mal früh morgens um 6 unter die Jogger am Mainzer Rheinufer gemischt und gefragt, was ihr Geheimnis ist, um sich zu motivieren.
1: Ja, das fällt mir auch schwer, kurz nach 6 aufzustehen. Aber eigentlich, was für sich tun.
2: Ich habe einen stressigen Job und abends kann es auch mal länger werden. Und deswegen habe ich es morgens gemacht und habe mich trotzdem bewegt. Es tut mir einfach gut.
3: Das verbindet mich so ein bisschen mit mir selber und auch eben mit meiner Umwelt. Einfach, dass man nicht morgens aus dem Haus stolpert und das Erste, was man sieht, ist, weiß ich nicht, die Bahn oder sowas.
0: Und toll, dass die neben dem Laufen auch noch so locker sprechen können, oder? Und wenn sie auch schon länger überlegen, mal anzufangen, haben die Hobbyläufer auch noch ein paar Tipps, wie es klappt mit dem Joggen.
2: Einfach machen, ja? Das ist das Wichtigste. Dranbleiben, nicht zu viel überdenken, sondern einfach Laufschuhe an und los.
4: Und eben nicht ab und zu, ich hab mal hier Lust, ich hab mal da Lust. Und dann fester Termin und dann laufen, da geht es.
5: Vielleicht noch 5 Minuten und in den nächsten Tag 10 Minuten und dann weiter. Also ich habe auch so Schritt für Schritt angefangen und kann jetzt bis zu 2 Stunden laufen.
0: Wow, stark. Ja, einfach machen. Okay, mein Endgegner ist ja immer das Sofa, wenn ich da erstmal drauf sitze. Also besser gleich die Laufschuhe anziehen und Musik kann ja auch sehr motivierend sein. Insofern Stöpsel rein ins Ohr. Wir haben den schönsten Musikmix für Sie in SWR 4.

Ja, wir klopfen dreimal auf Holz, damit es allen gut geht, alle gesund bleiben und die Kranken wieder gesund werden. Klaus Pfeffer aus Sinzig schickt einen Genesungsgruß an alle Kranken. Da schließen wir uns gerne an und schicken jetzt noch ganz viel Liebe dazu. Denn hier ist Dionne Warwick mit All the Love in the World. 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

0: 16.30 Uhr.
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2: Mit Katja Trautwein, guten Tag. In Stuttgart leben Mieter in zwei Wohnblöcken ohne trinkbares Leitungswasser. In Winnenden ist ein Mann bei einem Streit lebensgefährlich verletzt worden. Und das Wetter, morgen örtlich Gewitter bis 21 Grad. In zwei Wohnblöcken in Stuttgart-Zuffenhausen leben Mieterinnen und Mieter seit mehr als 2 Jahren ohne trinkbares Leitungswasser. Darin ist giftiges Blei festgestellt worden. Grund dafür sind alte Leitungen im Haus. Stefanie Reinhardt mit den Einzelheiten.
3: Die Mieter aus mehr als 80 Wohnungen dürfen das Leitungswasser seit Frühjahr 2024 nicht mehr trinken und damit auch nicht mehr kochen und Zähne putzen. Damals hatte ein Gutachten gezeigt, dass der Bleigehalt im Wasser zu hoch ist. Vermieter ist die Stuttgarter Wohnungs- und Städtebaugesellschaft. Diese hat nach eigenen Angaben inzwischen einen Teil der Rohre ausgetauscht, um den Bleigehalt auf ein zulässiges Niveau zu senken. Das sei aber nicht gelungen. Der Verein Mieterinitiative Stuttgart fordert, dass alle Leitungen so schnell wie möglich erneuert werden. Auf SWR-Anfrage teilte die Wohnungsgesellschaft mit, dass die Arbeiten voraussichtlich im September beginnen. Vermieter sind gesetzlich dazu verpflichtet, bleihaltige Rohre auszutauschen.
2: In Winnenden im Rems-Murr-Kreis sind zwei Bewohner einer Asylunterkunft aneinander geraten. Dabei soll einer den anderen mit einem Messer laut Polizei lebensgefährlich verletzt haben. Olga Hienig berichtet.
4: Im Verlauf des Streits am Montagabend soll ein 34-Jähriger einem 21-Jährigen einen Stich mit einem Küchenmesser versetzt haben. Der jüngere Mann habe sich dann gewehrt und sei daraufhin mit einem Fahrrad in eine Klinik gefahren. Dort wurde er notoperiert. Laut Polizei besteht keine Lebensgefahr mehr. Den 34-Jährigen haben die Einsatzkräfte noch in derselben Nacht festgenommen. Heute wurde er einem Haftrichter vorgeführt und in eine Justizvollzugsanstalt eingeliefert. Warum es zu dem Streit zwischen den beiden Männern kam, sei noch unklar.
2: Nach rund 2 Jahren Bauzeit sind die Arbeiten an der Bundesstraße 29 zwischen Urbach im Rems-Murr-Kreis und Lorch im Ostalbkreis abgeschlossen. Wie das Verkehrsministerium mitteilte, wurde auf einer Strecke von rund 12 Kilometern die Fahrbahn saniert. Auch Schutzplanken, Anschlussstellen und Parkplätze wurden erneuert. Die Baukosten von rund 22,5 Millionen Euro hat der Bund getragen.
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2: Aktuell sind es 18 Grad in Leonberg und 20 Grad in Stuttgart. In der Nacht sinken die Temperaturen bei Bewölkung auf 15 bis 11 Grad. Morgen bleibt es meist wolkig, anfangs kommt örtlich noch die Sonne durch. Im Tagesverlauf fällt schauerartiger Regen, auch einzelne Gewitter sind dabei. Die Temperaturen steigen bis auf 21 Grad.
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0: Um 16.33 Uhr die A5 Basel Richtung Karlsruhe ist zwischen Lahr und Offenburg gesperrt. Dort ist ein Rettungshubschrauber im Einsatz. A5 Darmstadt Richtung Kassel zwischen Frankfurt Flughafen Nord und Westkreuz Frankfurt 5 Kilometer Stau. A5 Frankfurt Richtung Karlsruhe zwischen Bruchsal und Karlsruhe Mitte. Unfallaufnahme auf der linken Spur, 11 Kilometer stockender Verkehr, Verzögerung bis zu 30 Minuten. A6 Mannheim Richtung Nürnberg zwischen Bad Rappenau und Heilbronn-Neckar-Sulm. Unfallaufnahme auf dem linken und dem mittleren Fahrstreifen. 9 Kilometer Stau bis zu 40 Minuten zusätzlich. A643 Mainz Richtung Wiesbaden zwischen Dreieck Mainz und Schiersteiner Kreuz 4 Kilometer stockend. A65 Karlsruhe Richtung Landau zwischen Wörth-Dorschberg und Kandel-Mitte 3 Kilometer Stau. A8 Stuttgart Richtung Karlsruhe zwischen Pforzheim Süd und Pforzheim Ost. Baustelle 4 Kilometer stockend und in der Gegenrichtung Unfallaufnahme auf der mittleren Spur, dadurch 7 Kilometer stockend. A8 Stuttgart Richtung München zwischen Eichelberg und Hohenstadt. Unfallaufnahme auf der linken Spur, 4 Kilometer stockend. Rund um den Nürburgring kommt es durch den Anreiseverkehr zu Rock am Ring zu starken Behinderungen. Besonders betroffen sind die B258 und B257. Dort gibt es lange Staus. Wer sich auskennt, sollte das Gebiet meiden. Schweiz A2 Luzern Richtung Gotthard. Zwischen Wassen und Göschenen 3 Kilometer Stau. Verzögerung bis zu 30 Minuten. Alle Verkehrsinfos gibt es jederzeit auf swr4.de. Allen unterwegs, gute Fahrt.
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0: Und jetzt setzen wir den Peace Train auf die Spur. Hier kommt Cat Stevens. Schönen Nachmittag.
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0: Ja, manche hatten Pech gestern auf dem Nachhauseweg, sind richtig nass geworden. Ich hatte im Großen und Ganzen Glück, bin weitgehend trocken nach Hause gekommen. Wie schaut's heute aus, Gernot Schütz im Wetterstudio?
1: Ja, es ist wirklich von allem was dabei. Im Moment ist es oft trocken, also in Rheinland-Pfalz ist es komplett trocken. In Baden-Württemberg auch in vielen Regionen. Es gibt südlich von Stuttgart, so rund um Reutlingen noch einen Schauer. Und den stärksten Schauer haben wir im Moment zwischen Aulendorf und Bad Waldsee, also in Oberschwaben. Und das ist auch der Trend für die nächsten Stunden. Die Schauer schwächen sich weiter ab, beziehungsweise lösen sich auf, ziehen raus. Dann ist es in der Nacht größtenteils trocken. Gegen Ende der Nacht kann es dann im nördlichen Rheinland-Pfalz ein bisschen regnen, bei Tiefstwerten zwischen 17 und 9 Grad. Ja, und morgen ist es auch ein bisschen kompliziert. Insgesamt haben wir dichte Wolken. Es fängt zunächst mal in Rheinland-Pfalz an zu regnen, ist aber noch kein flächendeckender Regen, so schauerartig. Gibt auch noch trockene Regionen, auch im nördlichen Baden-Württemberg gilt es. Und im Lauf des Tages breitet sich dann allerdings ein richtig kompaktes Regengebiet mit länger anhaltendem Regen aus, das dann vor allem in Baden-Württemberg. Und da können auch einzelne Gewitter dabei sein. Aber bevor das kommt, so in Richtung Oberschwaben, Bodensee, Allgäu, da kann es am Morgen und am Vormittag noch einige Zeit freundlich sein mit Wolken und Sonne. Und das alles bei Temperaturen zwischen 15 und 22 Grad.
0: Also ein Feiertag, der irgendwie gemischt ist, was das Wetter angeht. Naja, da wo es regnet, da hilft auf alle Fälle Radio hören. Das kann man immer bei jedem Wetter.
1: Genau.
0: Dankeschön, Gernot Schütz im Wetterstudio. Hier ist SWR 4 am Mittwochnachmittag.

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Und hier ist schon mal ein kleiner Vorgeschmack aus dem Jahr 73. 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
10: Um 17 Uhr mit Andrea Schindler. Guten Tag. Plug-in-Hybridautos sind viel klimaschädlicher als angegeben. Nach dem Schleusenunfall in Iffezheim verhängt ein Gericht eine hohe Schadenersatzsumme. Das Wetter wechselnd wolkig, örtlich Schauer, morgen mehr Wolken und Schauer bei 16 bis 22 Grad. Plug-in-Hybride stoßen in Europa bis zu 5-mal mehr CO2 aus als offiziell angegeben. Zu dem Ergebnis kommt eine Untersuchung der gemeinnützigen Forschungsgruppe ICCT, die 2015 auch den VW-Abgasskandal aufgedeckt hatte. Aus der SWR-Umweltredaktion Susanne Henn.
11: Plug-in-Hybride, die sowohl einen Verbrennungsmotor als auch einen Elektromotor für kürzere Strecken haben, verbrauchen 4 bis 5-mal so viel Sprit wie im Zulassungsverfahren angegeben. Der Grund? Sie fahren viel seltener rein elektrisch als angenommen. Da sie dazu aber auch durch die beiden Antriebsstränge besonders schwer sind, verbrauchen sie auch mehr Kraftstoff. Die Lücke zwischen den angegebenen und tatsächlichen Emissionswerten der Plug-in-Hybride wird nach Angaben des ICCT immer größer. Am auffälligsten sei sie bei Mercedes.
10: Im Hohenlohe-Kreis hat ein Gericht erneut einen Strafbefehl wegen einer Beleidigung von Kanzler Merz erlassen. In einem Facebook-Post hatte ein Nutzer den CDU-Politiker als Lügenfritz bezeichnet. Darin sah das Amtsgericht Öhringen einen Strafbestand und verhängte eine Geldstrafe von 30 Tagessätzen. Vorher hatte ein Heilbronner Gericht schon den Ausdruck Lackaffe als Beleidigung gewertet, die Bezeichnung Pinocchio hingegen nicht. Merz war nach einem Besuch in Heilbronn im vergangenen Oktober in Social Media teils scharf kritisiert worden. Die UN-Generalversammlung in New York stimmt gerade über die neue Besetzung des Weltsicherheitsrates ab. 2 nichtständige Sitze sind derzeit frei. Für einen bewirbt sich Deutschland. Mit Österreich und Portugal gibt es aber noch 2 weitere Bewerber. Anders als die große Mehrheit der UN-Mitgliedstaaten lehnt es Deutschland bisher ab, Israels Vorgehen im Gaza-Krieg als völkerrechtswidrig zu verurteilen. Dänemarks Ministerpräsidentin Frederiksen hat dem König ihr neues Kabinett vorgestellt. Insgesamt hat die neue Mitte-Links-Regierung 21 Minister, 11 Frauen und 10 Männer. Die Sozialdemokratin Frederiksen hatte sich fast 10 Wochen nach der Parlamentswahl mit der Sozialistischen Volkspartei, der sozialliberalen Partei Radikale Venstre und der Partei Moderaterne auf eine Minderheitsregierung geeinigt. Die Regierung löst die bisherige Koalition aus Sozialdemokraten, Rechtsliberalen und Moderaterne ab. 2,5 Jahre nachdem ein Binnenschiff auf dem Rhein bei Iffezheim ein Schleusentor gerammt hat, ging es heute vor Gericht um Schadenersatz. Das Kieler Amtsgericht hat die Steuerfrau und den Schiffseigner zu einer hohen Geldstrafe verurteilt. Jessica Hans berichtet.
12: Das niederländische Schiff war vor 2,5 Jahren gegen das Schleusentor gefahren und hatte es komplett zerstört. Nach Angaben des Gerichts war die Steuerfrau während ihrer Wache eingeschlafen, sodass das Schiff ungebremst aufprallte. Zuvor soll sie außerdem Alkohol getrunken haben. Für den Unfall sollen sie und der Schiffseigner nun aufkommen. 1,7 Millionen Euro gehen an die Bundesrepublik, entschied das Kieler Amtsgericht. Im Strafprozess wurde sie zuvor bereits zu einer Bewährungsstrafe verurteilt. Die Bundesrepublik hatte ursprünglich 4 Millionen Euro Schadensersatz gefordert. Gegen das Urteil kann noch Berufung eingelegt werden.
10: Die meisten deutschen Fußballfans rechnen nicht mit dem Titel für die DFB-Elf bei der anstehenden WM. Nur jeder Fünfte glaubt einer Umfrage der Uni Hohenheim an den Titelgewinn. Mehr als die Hälfte der Befragten geht demnach davon aus, dass die Mannschaft spätestens im Viertelfinale ausscheidet. Das Interesse an dem Turnier in den USA, Kanada und Mexiko hat sich im Vergleich zur Weltmeisterschaft 2022 in Katar zwar leicht verbessert, erreicht aber noch nicht das Niveau der WM von 2018. Die wurde damals in Russland ausgetragen. Die Zeit 17.04 Uhr.
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14: Vorsicht auf der A5, Karlsruhe Richtung Basel. Zwischen Rust und Herbolzheim steht ein defekter PKW auf der rechten Spur. A5 Darmstadt Richtung Kassel. Zwischen Frankfurter Kreuz und Bad Homburger Kreuz. 8 Kilometer streckenweise stockender Verkehr. A5 Frankfurt Richtung Karlsruhe. Zwischen Bruchsal und Karlsruhe Mitte. Unfallaufnahme auf der linken Spur. 11 Kilometer stockender Verkehr. Bis zu 30 Minuten plus. A6 Mannheim Richtung Nürnberg, zwischen Sinsheim-Steinsfurt und Heilbronn-Neckar-Sulm. Unfallaufnahme auf dem linken und dem mittleren Fahrstreifen. 14 Kilometer Stau und bis zu 45 Minuten Verzögerung. A643 Mainz Richtung Wiesbaden, zwischen Dreieck Mainz und Schiersteiner Kreuz. 4 Kilometer streckenweise stockend. A8 Stuttgart Richtung Karlsruhe, zwischen Pforzheim Süd und Pforzheim Ost. Eine Baustelle, dadurch 4 Kilometer stockend und in der Gegenrichtung Unfallaufnahme auf der mittleren Spur, dadurch 7 Kilometer stockend. A81 Heilbronn Richtung Stuttgart, zwischen Stuttgart, Zuffenhausen und dem Dreieck Leonberg, eine Baustelle, 4 Kilometer Stau, 15 Minuten plus. Rund um den Nürburgring kommt es durch den Anreiseverkehr zu Rock am Ring zu starken Behinderungen. Besonders betroffen sind die B258 und B257. Dort gibt es lange Staus. Wer sich auskennt, sollte das Gebiet meiden. Und noch der Blick über die Grenze in die Schweiz. A2 Luzern Richtung Gotthard, zwischen Wassen und Göschenen. 3 Kilometer Stau, bis zu 30 Minuten dauert es da länger. Alle Verkehrsinfos gibt es jederzeit auf swr4.de. Allen unterwegs eine gute Fahrt.
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14: Tübingen, Regen 19 Grad, Wertheim bewölkt 20 Grad, Montabaur bewölkt 18 Grad und Bad Marienberg bewölkt 16 Grad. So sieht's aktuell aus. Und wie es weitergeht, sagt uns Gernot Schütz im Wetterstudio.
15: Heute Abend ist es wechselnd wolkig, örtlich sind Schauer möglich, die Schauer lassen jetzt aber immer mehr nach. In der wechselnden bis stark bewölkten Nacht kühlt es ab auf 17 bis 9 Grad. Morgen überwiegen die Wolken im Südosten des Landes, da kommt am ehesten noch ein bisschen die Sonne durch und im Tagesverlauf breiten sich dann überall schauerartige Regenfälle aus, regional kann es gewittern. Im Lauf des Nachmittags und am Abend fällt sogar länger anhaltender Regen. Es wird kräftiger und böiger Südwestwind, die Temperaturen steigen auf 16 Grad im Nordschwarzwald und bis 22 Grad in Oberschwaben. Am Freitag und Samstag ist es wechselnd bewölkt mit Sonne und nur selten nass. Die Temperaturen ändern sich kaum.
14: Dankeschön, Gernot.
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14: Es ist der Mittwochnachmittag vor dem Feiertag. Da sind viele schon im Entspannungsmodus für ein langes Wochenende. Wir feiern es mit Cool and the Gang und Celebration. Schön, dass Sie bei uns sind.
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Hier ist SWR 4 um 17.20 Uhr mit zwei Gefahrenmeldungen. Vorsicht auf der B14 Stuttgart Richtung Aalen zwischen Waiblingen Süd und Weinstadt Endersbach. Eine ungesicherte Unfallstelle auf der rechten Spur. Und Vorsicht auf der A8 Stuttgart Richtung Karlsruhe zwischen Kreuz Stuttgart und Dreieck Leonberg steht ein defektes Fahrzeug ebenfalls auf der rechten Spur. 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Oder wie wär's mit einem guten Morgenkuss? 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

0: Es ist 17.30 Uhr.
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2: Mit Katja Trautwein, guten Abend. In zwei Wohnblöcken in Stuttgart leben Mieter ohne trinkbares Leitungswasser. In Leonberg sind Jugendliche überfallen und beraubt worden. Und das Wetter, morgen örtlich Gewitter bis 21 Grad. In zwei Wohnblöcken in Stuttgart-Zuffenhausen leben Mieterinnen und Mieter aus mehr als 80 Wohnungen seit mehr als 2 Jahren ohne trinkbares Leitungswasser. Es ist giftiges Blei in dem Wasser festgestellt worden. Grund dafür sind alte Leitungen im Haus. Das Wasser darf damit auch nicht mehr zum Kochen oder Zähneputzen verwendet werden. Stefanie Reinhardt.
3: Vermieter ist die Stuttgarter Wohnungs- und Städtebaugesellschaft. Diese hat nach eigenen Angaben inzwischen einen Teil der Rohre ausgetauscht, um den Bleigehalt auf ein zulässiges Niveau zu senken. Das sei aber nicht gelungen. Der Verein Mieterinitiative Stuttgart fordert, dass alle Leitungen so schnell wie möglich erneuert werden. Auf SWR-Anfrage teilte die Wohnungsgesellschaft mit, dass die Arbeiten voraussichtlich im September beginnen. Vermieter sind gesetzlich dazu verpflichtet, bleihaltige Rohre auszutauschen.
2: Vor genau 2 Jahren war die Gemeinde Rudersberg im Rems-Murr-Kreis in Wassermassen versunken. Heftiger Starkregen in Baden-Württemberg hatte Straßen, Keller, Wohnungen und Geschäfte geflutet. Maxim Flößer.
4: In der Nacht auf den 3. Juni 2024 hat der Starkregen die Straßen in Rudersberg in kürzester Zeit in reißende Flüsse verwandelt. Wie ein Wunder wurde damals niemand verletzt, anders als im Schorndorfer Stadtteil Miedelsbach. Dort ertranken damals 2 Menschen in einem Keller. Wie der Rudersberger Bürgermeister berichtet, hat sich seit dem Starkregen einiges getan. Seit April 2025 fährt die Wieslauftalbahn wieder. Die Bahnstrecke wurde damals durch den Regen enorm beschädigt. Und die Gemeinde Rudersberg arbeitet aktuell daran, eine Bürgerstiftung einzurichten. Dort will die Gemeinde, so Rudersbergs Bürgermeister, ab Januar 2027 Geld sammeln, um auch Betroffene des Starkregens finanziell besser zu unterstützen.
2: Ein 17-Jähriger ist gestern Abend in Leonberg im Kreis Böblingen beraubt und mit einem Messer bedroht worden, wie die Polizei heute mitgeteilt hat. Er war mit einem 18-Jährigen im Pomeranzengarten unterwegs, als eine 6-köpfige Gruppe sie aufforderte, ihre Taschen zu leeren. Die Gruppe besprühte die beiden außerdem mit Reizgas und schlug auf sie ein. Die Opfer wurden leicht verletzt. Laut Polizei könnte eine Vorgeschichte zwischen Tätern und Opfern der Grund für die Tat gewesen sein. Die Polizei bittet Zeugen um Hinweise.
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2: Morgen kommt zunächst örtlich noch die Sonne durch, dann ist es aber meist wolkig. Im Lauf des Tages ist dann mit Schauern und einzelnen Gewittern zu rechnen. Die Temperaturen steigen auf 19 Grad in Filderstadt und bis 21 Grad in Vaihingen an der Enns.
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0: Um 17.33 Uhr, Vorsicht auf der A3, Frankfurt Richtung Köln. Zwischen Wiesbadener Kreuz und Niedernhausen liegt ein Reifen auf der linken Spur. Vorsicht auf der A7 Ulm Richtung Würzburg. Zwischen Ellwangen und Raststätte Ellwanger Berge Ost liegt ein Stein. Vorsicht auf der B317 Lörrach Richtung Tottnau. Zwischen Schopfheim und Fahnau steht ein defekter Pkw. A5 Frankfurt Richtung Karlsruhe. Zwischen Bruchsal und Karlsruhe Nord. Unfallaufnahme auf der linken Spur. 8 Kilometer Stau. Bis zu 30 Minuten dauert's länger. A5 Karlsruhe Richtung Basel. Zwischen Ettenheim und Herbolzheim steht ein defekter Pkw auf der rechten Spur. 4 Kilometer Stau und bis zu 20 Minuten Verzögerung. A6 Mannheim Richtung Heilbronn. Zwischen Sinsheim-Steinsfurt und Heilbronn-Untereisesheim ist die Unfallstelle geräumt, aber es sind noch 8 Kilometer Stau und 30 Minuten obendrauf. A8 Stuttgart Richtung Karlsruhe. Zwischen Pforzheim Süd und Pforzheim Ost. Baustelle 4 Kilometer stockend und in der Gegenrichtung Unfallaufnahme auf der mittleren Spur 7 Kilometer stockend. A81 Singen Richtung Stuttgart. Zwischen Böblingen-Hulb und Sindelfingen Ost eine Baustelle 5 Kilometer stockend. Rund um den Nürburgring kommt es durch den Anreiseverkehr zu Rock am Ring zu starken Behinderungen. Besonders betroffen sind die B8, die B258 und B257. Wer sich auskennt, sollte das Gebiet meiden. Und noch eine Information für den S-Bahn-Verkehr in Stuttgart. Wegen einer Signalstörung in Bad Cannstatt kommt es aktuell auf den Linien S1, S2 und S3 zu Verspätungen und Ausfällen. Wegen des Rückstaus bis in den S-Bahn-Tunnel sind auch die Linien S4, S5, S6 und S60 betroffen. Vorsicht auf der A6 Kaiserslautern-Mannheim zwischen Kreuz Frankenthal und Frankenthal werfen Personen Gegenstände auf die Fahrbahn. Und noch die Schweiz, A2 Luzern Richtung Gotthard zwischen Wassen und Göschenen 3 Kilometer Stau und bis zu 30 Minuten Verzögerung. Alle Verkehrsinfos gibt es jederzeit auf swr4.de. Allen unterwegs eine gute Fahrt.
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0: Und ich wünsche einen relaxten Feierabend. Jetzt gleich mit einem 80er-Hit Together Forever von Rick Astley. Vorher tauchen wir noch in die 70er ein mit den Bellamy Brothers.
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0: Creedence Clearwater Revival und Down on the Corner. 17.45 Uhr, hier ist SWR 4. Vorsicht auf der A60 Mainz Richtung Rüsselsheim. Zwischen Rüsselsheim Mitte und Rüsselsheim Königstetten liegen Unterlegkeile und es sind dort Menschen auf der Fahrbahn. Und Vorsicht auch auf der B14 Stuttgart Richtung Backnang zwischen Benzstraße und dem Kapelbergtunnel. Da steht ein defekter PKW. Viele freuen sich auf ein langes Wochenende mit dem Brückentag. Viele von Ihnen sind auch jetzt schon unterwegs, um ein paar Tage in den Urlaub zu fahren. Und auch auf den Campingplätzen hier im Südwesten wird's richtig voll. Denn Urlaub machen können wir ja fast direkt vor der Haustür. Zum Beispiel in Fachbach an der Lahn. Da gibt's auch einen Campingplatz. Und da ist heute Anreisestimmung. Campingplatzbetreiber Oliver Schupp hat so einiges zu bieten.
1: Ja, Sie haben viele Möglichkeiten. Sie können bei uns Stand-Up-Paddle ausleihen, Tretboote. Sie können im Bikepark fahren. Wir haben jetzt ganz neue Personenschifffahrt in Bad Emsweiler. Das wird bald genutzt werden können. Und dann haben wir Beachvolleyballfeld und jede Menge mehr.
0: Noch, das ist doch allerhand geboten. Die ersten Camper haben sich's auch schon gemütlich gemacht. Jeanette aus Nahstetten zum Beispiel. Sie wohnt ganz in der Nähe und findet, dass man zum Urlaub machen auch gar nicht weit weg muss.
2: Halbe Stunde mit dem Wohnwagen fahren wir halt ein bisschen länger. Aber schaut euch doch um. Wir haben das Wasser direkt vor uns. Wir haben hier Idylle. Es ist ruhig. Wir können nach Koblenz. Das sind 10 Minuten Lahnstein. Das machen wir übermorgen. Da gehen wir in die Ruppertsklamm. Das ist eine schöne Klamm. Und danach gehen wir ins Maximiliansbräu in Lahnstein, haben wir schon reserviert.
0: Ja, das klingt doch nach einem Plan. Ihnen allen einen schönen Feiertag morgen mit SWR 4. Thank you.

17.54 Uhr, Vorsicht auf der A60 Lüttich Richtung Wittlich, zwischen Landscheid und Kreuzwittlich eine ungesicherte Unfallstelle auf der linken Spur und Vorsicht auf der B256 Mayen Richtung Neuwied. In der Einfahrt vom Industriegebiet Distelfeld sind Fahrradfahrer auf der Fahrbahn. Mike Schieber übernimmt gleich nach 18 Uhr das Studio hier. Ich wünsche einen schönen Abend mit SWR 4 weiterhin. Mein Name ist Holger Benzin.

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10: Um 18 Uhr mit Andrea Schindler. Guten Abend. Deutschland bekommt keinen neuen Sitz im Weltsicherheitsrat. In Offenburg wurden offenbar zwei Männer in ihrer eigenen Wohnung überfallen. Das Wetter wechselnd wolkig, örtlich Schauer, morgen mehr Wolken und Schauer bei 16 bis 22 Grad. Deutschland wird nicht erneut Mitglied im Weltsicherheitsrat. Das hat die Präsidentin der UN-Generalversammlung Baerbock mitgeteilt. Demnach haben sich Österreich und Portugal schon im ersten Wahlgang als neue, nicht ständige Mitglieder durchgesetzt. Deutschland hatte sich für einen Sitz für die Jahre 2027 und 2028 beworben. Der Weltsicherheitsrat besteht aus 5 ständigen Mitgliedern, die allesamt Atommächte sind. Dazu kommen 10 nicht ständige Mitglieder, die für jeweils 2 Jahre gewählt werden. Gut 40% der Bundesbürger sind dagegen, dass die Parteien mit der AfD zusammenarbeiten. Das hat der ARD-Deutschland-Trend ergeben. Vor allem Wähler der Grünen sowie der Linken und der SPD sind gegen eine Zusammenarbeit. Aus Berlin, Sabine Henkel.
11: Für eine Zusammenarbeit der anderen Parteien mit der AfD sprechen sich 24% aus. Gut 30% sagen, Union, SPD oder andere sollten von Fall zu Fall mit der AfD abstimmen oder kooperieren. In der Sonntagsfrage liegt die AfD weiter vorn mit 27%. Die Union verliert einen Punkt, 23%. Die SPD kommt auf 13% plus 1. Grüne erreichen 14% minus 1. Die Linke liegt unverändert bei 10%. FDP und BSW ebenfalls unverändert bei 4 bzw. 3%.
10: Die Bundesregierung hat die iranischen Luftangriffe auf den Flughafen von Kuwait verurteilt. Ein Mensch wurde dabei getötet, mindestens 63 weitere verletzt. Ein Sprecher des Auswärtigen Amtes in Berlin sagte, Angriffe auf Unbeteiligte und die zivile Infrastruktur seien in keiner Weise hinnehmbar und müssten sofort eingestellt werden. Deutschland stehe in Solidarität mit der Regierung in Kuwait und anderen Golfstaaten. Kuwait ist mit den USA verbündet. Von dort aus haben die USA auch Angriffe auf den Iran geflogen. Plug-in-Hybrid-Autos stoßen in Europa bis zu 5-mal mehr CO2 aus als offiziell angegeben, hat die Forschungsgruppe ICCT ermittelt, die 2015 auch den VW-Abgasskandal aufgedeckt hatte. Die Autos mit Verbrenner und Elektromotor fahren demnach viel seltener rein elektrisch als angenommen und weil sie schwerer sind, verbrauchten sie auch mehr Kraftstoff. Am höchsten falle diese Diskrepanz bei Mercedes aus. In Offenburg sollen sich Unbekannte als Polizisten ausgegeben und zwei Männer in ihrer Wohnung überfallen haben. Dabei haben sie die beiden Bewohner laut Polizei auch angegriffen. Jessica Hans berichtet.
12: Um 5:30 Uhr morgens sollen mehrere maskierte Männer gewaltsam in eine Wohnung in einem Mehrfamilienhaus im Offenburger Bahnhofsviertel eingedrungen sein. Nach Angaben der Polizei haben sie sich als Polizisten ausgegeben und Bargeld von dem in der Wohnung lebenden Vater und seinem Sohn gefordert. Einer der Täter soll dabei ein T-Shirt mit der Aufschrift Polizei getragen haben. Außerdem sollen die Männer Pfefferspray eingesetzt, den Vater gefesselt und ihn sowie seinen Sohn getreten und geschlagen haben. Anschließend seien die Täter offenbar ohne Beute mit einem Auto geflüchtet. Die Hintergründe sind noch unklar, so die Polizei, und bittet um Hinweise.
10: Der Film Falsche Bewegung von Regisseur Wim Wenders soll vorerst nicht mehr im Fernsehen und bei Streaming-Plattformen gezeigt werden. Das hat Wenders selbst angekündigt. Hintergrund sei eine Nacktszene mit der Schauspielerin Nastassja Kinski. Die damals 13-Jährige wurde in einer Szene mit nacktem Oberkörper gezeigt. Kinski hatte selbst um die Löschung gebeten. Die Wilhelma in Stuttgart hat zwei neue Gepardenmännchen aufgenommen, das teilt der Zoo mit. Die Tiere heißen Sam und Frodo und sind 2 Jahre alt. Sie kamen anstelle von 2 älteren Geparden, die von der Wilhelma vergangenes Jahr nach Norwegen abgegeben haben. Das Durchmischen der Tiere sei wichtig, um die genetische Vielfalt zu erhalten. Die Zeit 18.04 Uhr.
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13: Einen guten Abend auf die Straßen und Vorsicht bitte auf der A48 Koblenz Richtung Dernbach zwischen Bendorf, Neuwied und der Raststätte Grenzau Süd. Hier steht ein defektes Fahrzeug auf der rechten Spur. Vorsicht auf der A60 Lüttich Richtung Wittlich zwischen Spangdahlem und Wittlich West. Eine ungesicherte Unfallstelle auf der linken Spur. Vorsicht auf der B256 Mayen Richtung Neuwied in der Einfahrt vom Industriegebiet Distelfeld. Da sind Fahrradfahrer auf der Fahrbahn. Vorsicht auf der A60 Bingen Richtung Mainz. Zwischen Bingen Ost und Ingelheim West. Hier brennt ein Fahrzeug. Es kommt zu Sichtbehinderungen in beiden Richtungen. Die Staus. A3 Köln Richtung Frankfurt zwischen Dreieck Dernbach und Dietz. Jetzt noch 8 Kilometer Stau. Die Staulänge langsam abnehmend. Die Unfallstelle ist im weiteren Verlauf geräumt. A5 Karlsruhe Richtung Basel zwischen der Raststätte Malberg West und Herbolzheim. Jetzt noch 6 Kilometer Stau und etwa eine halbe Stunde plus. Das defekte Auto wurde inzwischen abgeschleppt. Wir gehen auf die A6 Mannheim Richtung Heilbronn zwischen Bad Rappenau und Heilbronn unter Eisesheim. Unfall und 5 Kilometer Stau. Sie merken, das ist der Mittwoch, der sich wie ein Freitagabend anfühlt. Jetzt die A8 Karlsruhe Richtung Stuttgart zwischen Pforzheim West und Pforzheim Ost. 7 Kilometer stockender Verkehr. Die Verzögerung hier bis zu einer Viertelstunde. Und dann noch die Bundesstraße. B14 Stuttgart Richtung Backnang zwischen Berger Tunnel in Stuttgart und Fellbach. 3 Kilometer Stau. Grund ist hier ein defekter PKW. In der Schweiz noch die A2 Luzern Richtung Gotthard zwischen Bassen und Göschingen. 3 Kilometer Stau, Verzögerung hier bis zu 30 Minuten. Und alle Verkehrsinfos bekommen Sie bei uns immer zum Nachlesen auf swr4.de. Dort, wo es rollt, wünsche ich Ihnen eine gute Fahrt. Ansonsten viel Geduld.
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13: Ich habe die aktuellen Temperaturen für Sie. In Albstadt bedeckte 15 Grad, Niederstetten bewölkten 19 Grad. Auch in Frankenthal noch 19 Grad und bedeckt. Und in Hachenburg bewölkt und 17 Grad. Die Aussichten jetzt mit Gernot Schütz.
14: Heute Abend ist es wechselnd wolkig, örtlich sind Schauer möglich, die Schauer lassen jetzt aber immer mehr nach. In der wechselnden bis stark bewölkten Nacht kühlt es ab auf 17 bis 9 Grad. Morgen überwiegen die Wolken im Südosten des Landes, da kommt am ehesten noch ein bisschen die Sonne durch. Und im Tagesverlauf breiten sich dann überall schauerartige Regenfälle aus, regional kann es gewittern. Im Lauf des Nachmittags und am Abend fällt sogar länger anhaltender Regen. Es wird kräftiger und böiger Südwestwind, die Temperaturen steigen auf 16 Grad im Nordschwarzwald und bis 22 Grad in Oberschwaben. Am Freitag und Samstag ist es wechselnd bewölkt mit Sonne und nur selten nass. Die Temperaturen ändern sich kaum.
13: Die Aussichten aus dem SWR4 Wetterstudio. Vielen Dank dafür.
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13: Wie bereitet sich eine Stadt mit rund 10.000 Einwohnern darauf vor, wenn plötzlich mehr als 30.000 Motorradfans zu Besuch kommen? In Rüdesheim laufen gerade die letzten Vorbereitungen für das große Motorradtreffen. Und wie man sich dort darauf vorbereitet und was dort in den nächsten Tagen alles geplant ist, das hören Sie gleich hier.
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Und nun muss ich leider drüber, Achtung an Falschfahrer, auf der A60 Bingen Richtung Mainz, zwischen Ingelheim Ost und Heidesheim kommt Ihnen ein Falschfahrer entgegen, fahren Sie äußerst rechts, überholen Sie nicht. Auf der A60 Bingen Richtung Mainz, zwischen Ingelheim Ost und Heidesheim, hier ist ein Falschfahrer unterwegs, Vorsicht in beiden Richtungen, wir melden das, wenn die Gefahr vorüber ist. 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

0: Die Searchers, Needles and Pins, hier in SWR 4 am Mittwochabend. Zehntausende Biker machen sich in den nächsten Tagen auf den Weg nach Rüdesheim. Weshalb? Da wird das Magic Bike Motorradtreffen stattfinden. Und Bernhard Jung, er veranstaltet das Treffen und das seit mehr als 20 Jahren. Morgen geht's los. Klar, dass es da jetzt bis zuletzt noch sehr viel zu tun gibt.
1: Also bei uns laufen die Vorbereitungen gerade auf Hochtouren. Wir sind hier dabei, die letzten Aufbauten zu machen. Gleichzeitig läuft hier Soundcheck auf den drei Bühnen, denn wir haben viel Live-Musik zu bieten. Und ansonsten kümmern wir uns um die Verkehrsführung, denn auch dort wird einiges zu organisieren sein.
0: Gibt's einiges zu tun, das glaube ich sofort, weil mehr als 30.000 Biker haben sich ja angekündigt. Und da gibt's bestimmt noch eine Menge Programm, die ihr vorbereitet habt, oder?
1: Wir haben geführte Ausfahrten für die Biker, wir haben Bike-Shows, wir haben Motorradprämierungen, Live-Musik auf drei Bühnen, wir haben Verkaufsstände, wir haben eine Parade, wir haben eine Motorradsegnung am Sonntag. Also es ist sehr viel, was hier geboten wird.
0: Wow, klingt großartig. Steht also eines fest. Langweilig wird es sicher nicht. Und da E-Bikes, also elektrische Motorräder, noch nicht so populär sind, wird es im Ort wahrscheinlich auch ein bisschen lauter zugehen als sonst, ne?
1: Richtig, das kann schon laut werden, nicht nur von den Bühnen, sondern auch von den Motorrädern. Hier in Rüdesheim ist mir da schon einiges gewohnt. Wir machen es ja jetzt schon fast 25 Mal. Die Leute im Rheingau und in Rüdesheim speziell wissen schon, was da quasi auf sie zukommt, dass die Motorradfahrer doch alles ganz nette Menschen sind.
0: Ganz klar, das sind sie. Das Magic Bike Motorradtreffen in Rüdesheim. Viel Spaß wünsche ich euch da jetzt schon mal und allen ein schönes, langes Wochenende. Und falls sie nicht auf dem Fest gehen, sie wissen ja, Entspannung und Radio geht immer. 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Am Mittwochabend, jetzt mit Art Garfunkel.

0: Der gesungene Vorgeschmack auf das lange, lange Wochenende. Der Pina Colada Song hier in SWR 4 am Mittwochabend. Blick auf die Straße, Vorsicht auf der A48, 3 Vulkaneifel Richtung Koblenz. Zwischen Laubach und Kaisersesch, hier ist eine ungesicherte Unfallstelle. Und da gibt es auch mal eine gute Meldung von den Straßen. Hier kommt die Entwarnung von der A60 Bingen Richtung Mainz. Kein Falschfahrer mehr zwischen Ingelheim Ost und Heidesheim. Ich wünsche Ihnen weiterhin eine gute und sichere Fahrt.
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9: Es ist 6:30. Fahren Sie bitte auf der A8 Stuttgart Richtung Karlsruhe in der Ausfahrt Leonberg West. Hier steht ein defektes Fahrzeug. Vorsicht auf der B42 Bonn Richtung Koblenz zwischen Neuwied und Engers. Hier steht ein defektes Fahrzeug auf der rechten Spur. Vorsicht auf der A48 Dreieck Vulkaneifel Richtung Koblenz zwischen Laubach und Kaisersesch. Hier eine ungesicherte Unfallstelle. Und nochmal die Entwarnung von der A60 Bingen Richtung Mainz. Kein Falschfahrer mehr zwischen Ingelheim Ost und Heidesheim. Aber es gibt Staus. A6 Mannheim Richtung Kaiserslautern. Zwischen Kreuz Frankenthal und Grünstadt Baustelle 4 Kilometer Stau. Die Verzögerung hier bis zu einer Viertelstunde. Und die A8 Karlsruhe Richtung Stuttgart zwischen Pforzheim West und Pforzheim Ost. 8 Kilometer stockender Verkehr und Stau und etwa eine halbe Stunde plus. Und alle Verkehrsinfos bekommen Sie bei uns immer zum Nachlesen auf swr4.de. Ich wünsche Ihnen weiterhin eine gute und sichere Fahrt.
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9: Die Temperaturen aktuell in Reutlingen bewölkt 17 Grad, Freiburg im Breisgau bedeckt 20 Grad, Wörrstadt bewölkt 19 und Rennerod bewölkt und 16 Grad. Heute Abend ist es wechselnd wolkig, örtlich sind Schauer möglich, die Schauer lassen jetzt aber immer mehr nach und in der wechselnd bewölkten Nacht kühlt es ab auf 17 bis 9 Grad. Später fallen dann in Rheinland-Pfalz ein paar Tropfen. Morgen am Feiertag, da überwiegen Wolken, im Südosten Baden-Württembergs kommt die Sonne durch, zunächst fällt in Rheinland-Pfalz und in Nordbaden etwas Regen. Später breiten sich dann überall schauerartige Regenfälle aus. Regional kann es gewittern und im Laufe des Nachmittags fällt in Baden-Württemberg länger anhaltender Regen. Es weht morgen kräftiger und böiger Südwestwind. Die Temperaturen, die steigen auf 15 bis 22 Grad.
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9: Ja, viele von Ihnen freuen sich sicherlich morgen auf den Feiertag und damit auf ein langes Wochenende. Nur das Wetter, das scheint jetzt nicht ganz so optimal mitzuspielen bei diesen Plänen. Wie nun die Aussichten für frohen Leichnam und für das gesamte lange Wochenende bei uns hier im Südwesten aussehen, darüber sprechen wir gleich mit unserem SWR 4 Wetterexperten.
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muss ich leider schon wieder drüber. Es trifft schon wieder die A60. Vorsicht auf der A60 Mainz Richtung Bingen zwischen Dreieck Mainz und Heidesheim. Da werfen Personen Gegenstände auf die Fahrbahn. Fahren Sie da bitte äußerst vorsichtig. Ich sag's nochmal, Vorsicht auf der A60 Mainz Richtung Bingen zwischen Dreieck Mainz und Heidesheim. Da werfen Personen Gegenstände auf die Fahrbahn. Fahren Sie da bitte ganz besonders vorsichtig. Wir melden das, wenn die Gefahr vorüber ist. 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

0: Locomotion with me, Little Eva hier in SWR 4 am Mittwochabend. Vorsicht auf der A3 Frankfurt Richtung Köln zwischen Bad Camberg und Limburg Süd. Hier liegen Konservendosen auf der Autobahn. Vorsicht auf der A81 Würzburg Richtung Heilbronn zwischen Gerchsheim und Tauberbischofsheim. Hier eine ungesicherte Unfallstelle auf der linken Spur. Und leider gilt immer noch diese Gefahrenmeldung. Vorsicht auf der A60 Mainz Richtung Bingen zwischen Dreieck Mainz und Heidesheim. Da werfen Personen Gegenstände auf die Fahrbahn. Fahren Sie da bitte ganz besonders vorsichtig. Wir müssen über das Wetter reden, denn Sonne, Wolken, Regen, ganz schön viel auf einmal. Alle SWR4 Wetterdetails gibt's jetzt mit unserem Experten Gernot Schütz. Guten Abend, Gernot.
1: Schönen guten Abend.
0: Gernot, es hat sich heute schon ein bisschen herbstlich in manchen Stellen angefühlt. Aber es ist auch nicht verkehrt, da kann man nachts schon richtig gut schlafen. Wird das auch in der kommenden Nacht so sein?
1: Ja, im Großen und Ganzen schon. Tiefstwerte 17 bis 9 Grad. Die 9 Grad gibt es aber auch wirklich nur so Richtung Allgäu und östliche Alb. Ansonsten ist es schon milder, aber auch die 17 Grad sind ja okay. Und im Moment ist es so, vorhin hatten wir noch ein paar Schauer im Südosten Baden-Württembergs, die sind jetzt weg. Dafür auf der anderen Seite des Sendegebietes sozusagen stehen neue Regenwolken in der Eifel vor der Tür. Ist kein starker Regen, aber in der Nacht kann es eben doch hier und da mal ein bisschen nass werden, vor allem im nördlichen Rheinland-Pfalz. Ansonsten ist es wechselnd bis stark bewölkt. Tiefstwerte habe ich schon gesagt, 17 bis 9 Grad. Ja, und so geht's dann auch morgen in diesen Feiertag.
0: Ja, im gesamten Südwesten ist morgen Feiertag. Wird das bestes Sofawetter morgen?
1: Also für alle die, die absolut nicht raus wollen, habe ich so halb gute Nachrichten. Also am Vormittag kann man noch am ehesten rausgehen und am blödsten wäre es ganz im Südosten Baden-Württembergs, wenn man da drin bleibt, weil da wird es am Nachmittag auch schlechter, aber da kann der Vormittag, da kommt noch ein bisschen die Sonne durch und deswegen wird es hier auch mit bis zu 22 Grad am Bodensee und in Teilen Oberschwabens am wärmsten. Sonst haben wir so im Schnitt 15 bis 21 Grad als Höchsttemperatur und zunächst regnet es nur selten, aber im Lauf des Tages dann immer mehr. Auch einzelne Gewitter sind dabei und in Baden-Württemberg, da regnet es sich dann am Nachmittag und Abend so richtig ein.
0: Und dann noch die Aussichten auf das lange Wochenende, Freitag, Samstag. Pendelt sich das so ein oder wird es schon wieder ein bisschen trockener?
1: Also Freitag gibt es noch ein paar Schauer, aber das ist nicht mehr so viel. Da wird es auf jeden Fall Stellen geben, wo es trocken ist. Temperaturen ändern sich erstmal wenig, auch noch ein bisschen windig, so ähnlich wie morgen auch. Und dann das Wochenende wird tendenziell wieder etwas wärmer und halbwegs freundlich. Ein bisschen Regen zwischendurch kann man nicht ausschließen, aber die Temperaturen gehen schon wieder Richtung 24, zum Sonntag vielleicht sogar 25 Grad.
0: Also bei 24, 25 freut sich der Mensch. Aktuell freut sich die Natur über den Regen. Danke dir, Gernot Schütz, in unserem SWR4 Wetterstudio für diese Aussicht. Es gibt noch den gesungenen Wetterbericht noch hinterher jetzt von Bill Withers. Ain't No Sunshine in SWR 4.

richtig entspannt geht's in diesem Mittwochabend, der sich wie ein Freitagabend anfühlt, mit Musik von den Bee Gees hier in SWR 4 und More Than a Woman. Gar nicht entspannt dagegen ist es auf der A60. Es gilt immer noch diese Gefahrenmeldung. Vorsicht auf der A60 Mainz Richtung Bingen. Zwischen Dreieck Mainz und Heidesheim, da werfen Personen Gegenstände auf die Fahrbahn. Fahren Sie bitte vorsichtig. Wir melden das, wenn die Gefahr vorüber ist. Mittwochabend in SWR 4 gleich bei uns natürlich auch die A.

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1: Mit Andreas Hase. Guten Abend. Ich mag den Frühsommer, wenn Wälder und Wiesen voller Leben sind. Besonders mag ich die weiten Felder mit Gänseblümchen. Jedes einzelne kann für mich etwas vom Leben erzählen. Da steht ein kleines, noch ganz junges Gänseblümchen im Gras. Die Blütenblätter sind weiß, manche zart rosa überhaucht, die Mitte leuchtet hellgelb. Es wirkt frisch und offen, als hätte es gerade erst das Licht der Welt erblickt. Wenn ich dieses junge Blümchen anschaue, denke ich an einen Anfang, der noch nicht beladen ist. An das Helle und Unschuldige, das wir alle einmal in uns getragen haben. An diese erste Offenheit, die in Kinderaugen glänzt. Daneben steht ein zweites Gänseblümchen. Es hält sich noch aufrecht, aber der Wind hat es zerzaust. Einige Blütenblätter fehlen, andere hängen schief. Man sieht ihm an, da ist schon einiges drüber hinweggefegt. Regen, Kälte, vielleicht ein Fußtritt, vielleicht einfach die Zeit. Bei diesem zweiten Blümchen empfinde ich eher Respekt und Achtung. Es ist, als schaue ich in ein altes Gesicht, ein Gesicht mit Falten und Müdigkeit, verwittert und nicht mehr makellos, aber mit einer Würde, die tiefer reicht als äußerliche Schönheit. Im christlichen Glauben gibt es die Hoffnung, dass das, was mich verletzt und verwundet hat, nicht ausradiert werden muss, damit neues Leben möglich wird. Auch der auferstandene Jesus wird nicht als einer gezeigt, an dem alles Leid spurlos vorübergegangen ist. Seine Wunden bleiben sichtbar. Aber sie bestimmen ihn nicht mehr. Sie stehen nicht im Mittelpunkt. Für mich ist das die tröstliche Botschaft unseres Glaubens. Gott liebt nicht nur das, was unversehrt ist, nicht nur, was jung ist und blüht. Gott sieht auch das Zerzauste, das Müde, das, was nicht gelungen ist. Auch das, was Wunden trägt und trotzdem weiter wächst und lebt. Die beiden Gänseblümchen erinnern mich an diese beiden Seiten. Das eine sagt, vergiss nicht, dass in dir etwas unschuldig geblieben ist, das heil ist, etwas Helles, etwas, das hoffen kann. Und das andere sagt, auch deine Sorgen gehören zu dir, deine Wunden nehmen dir nicht deine Würde und deine Narben, hey, die machen dich liebenswert. Andreas Hase aus Stuttgart für die Katholische Kirche.
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2: Um 19 Uhr mit Andrea Schindler. Guten Abend. Deutschland unterliegt bei der Abstimmung für die Mitgliedschaft im Weltsicherheitsrat. Die AfD-Landtagsfraktion darf nicht in größere Räume umziehen. Das Wetter wechselnd wolkig, örtlich Schauer, morgen dann viele Wolken und im Tagesverlauf schauerartiger Regen bei höchstens 16 bis 22 Grad. Deutschland ist mit seiner Bewerbung als Mitglied im Weltsicherheitsrat gescheitert. Die UN-Vollversammlung hat Portugal und Österreich als neue nicht ständige Mitglieder gewählt. Aus New York berichtet Giselle Ucker.
3: Zum ersten Mal haben die Deutschen bei einer Bewerbung für den Sicherheitsrat keine Zweidrittelmehrheit erreicht. Dafür wären mindestens 127 Stimmen der UN-Mitgliedstaaten nötig gewesen. Für Deutschland haben sich aber nur 104 Länder in einer geheimen Wahl entschieden. Möglicherweise ist eine späte Bewerbung ein Grund für das Scheitern. Außerdem sympathisieren viele UN-Mitgliedsländer mit kleineren Bewerberstaaten, weil große Vetomächte immer im Sicherheitsrat Mitglied sind. Wahrscheinlich hat aber auch die zurückhaltende Kritik der Deutschen am Vorgehen der israelischen Regierung in Gaza bei einigen Ländern eine Rolle gespielt.
2: Gut 40% der Bundesbürger sind dagegen, dass die Parteien mit der AfD zusammenarbeiten. Das hat der ARD-Deutschland-Trend ergeben. Vor allem Wähler der Grünen sowie der Linken und der SPD sind gegen eine Kooperation. Aus Berlin, Sabine Henkel.
4: Für eine Zusammenarbeit der anderen Parteien mit der AfD sprechen sich 24% aus. Gut 30% sagen, Union, SPD oder andere sollten von Fall zu Fall mit der AfD abstimmen oder kooperieren. In der Sonntagsfrage liegt die AfD weiter vorn mit 27%. Die Union verliert einen Punkt, 23%. Die SPD kommt auf 13% plus 1. Grüne erreichen 14% minus 1. Die Linke liegt unverändert bei 10%. FDP und BSW ebenfalls unverändert bei 4 bzw. 3%.
5: Der Streit um die Aufteilung der Räumlichkeiten für die neuen Stuttgarter Landtagsfraktionen ist entschieden, allerdings nicht einvernehmlich. Die AfD-Fraktion muss in ihrem bisherigen Gebäude bleiben. Das hat die Landtagsverwaltung auf SWR-Anfrage mitgeteilt. Iris Volk berichtet.
6: Die AfD wäre mit ihrer auf 35 Abgeordnete angewachsenen Fraktion gerne in ein anderes, größeres Gebäude mit einem größeren Sitzungsraum umgezogen. Doch Grüne, CDU und SPD haben gegen einen Tausch votiert und damit die AfD überstimmt. Damit genug Platz ist, sollen die bisherigen AfD-Räumlichkeiten umgebaut werden. Der Abgeordnete Senze, der für die AfD im Landtagspräsidium sitzt, kritisiert das als ökonomischen Nonsens. Von den Grünen heißt es, alle Fraktionen hätten Kompromisse eingehen müssen. Eine Variante ohne Umbaukosten habe es nicht gegeben.
5: Der Pharmastandort Deutschland hat einen Dämpfer bekommen. Der US-Pharmakonzern Eli Lilly plant, seine Milliardeninvestitionen in Deutschland drastisch zu kürzen. Der Konzern wollte im rheinhessischen Alzey 2,5 Milliarden US-Dollar investieren. Nach Angaben des Unternehmens wird die Investition jetzt um die Hälfte gekürzt. Am Mittag hatte schon der Pharmakonzern Boehringer Ingelheim angekündigt, seine geplanten Investitionen in Deutschland von 900 Millionen Euro zu streichen. Beide Unternehmen nennen als Grund für ihre Entscheidung auch das geplante Sparpaket der Bundesregierung im Gesundheitswesen. Der traditionsreiche Fußballclub 1860 München tritt in der kommenden Saison in der Regionalliga Bayern an. Dem Verein fehlt eine Deckungszusage für eine Etatlücke. Die wäre für die Drittliga-Lizenz aber notwendig gewesen. Jetzt steigt 1860 zwangsweise ab, das haben die Clubverantwortlichen am Abend bestätigt. Und noch die Zeit, es wird 19.04 Uhr.
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7: Vorsicht auf der A3 Würzburg Richtung Nürnberg zwischen Kreuz Bibelried und Kitzingen-Schwarzach. Hier brennt ein Auto, es kommt zur Sichtbehinderung durch Rauch. Vorsicht auf der A60 Kaiserslautern Richtung Saarbrücken zwischen Bruchmühlbach-Miesau und Waldmoor. Hier eine ungesicherte Unfallstelle mit einem LKW. Vorsicht auf der B43 Schwanheimer Knoten Richtung Offenbach zwischen Flughafen West und Frankfurt Flughafen. Hier liegt ein Metallteil auf der Fahrbahn. Leider gilt immer noch diese Gefahrenmeldung. Vorsicht auf der A60 Mainz Richtung Bingen zwischen Dreieck Mainz und Heidesheim. Hier werfen Personen Gegenstände auf die Fahrbahn. Die A48 Dreieck Vulkaneifel in Fahrtrichtung Koblenz ist zwischen Laubach und Kaisersesch nach einem Unfall gesperrt. A5 Basel Richtung Karlsruhe zwischen Effringenkirche und Dreieck Neuenburg Baustelle 2 Kilometer Stau. A6 Mannheim Richtung Kaiserslautern zwischen Kreuz Frankenthal und Grünstadt 3 Kilometer Stau. Wir gehen auf die A8 Karlsruhe Richtung Stuttgart zwischen Pforzheim West und Pforzheim Ost. 5 Kilometer Stau und eine knappe halbe Stunde plus. Und rüber auf die 81 Würzburg Richtung Heilbronn. Die ist zwischen Gerchsheim und Tauberbischofsheim wegen einer Unfallaufnahme gesperrt. Und alle Verkehrsinfos bekommen Sie bei uns immer zum Nachlesen auf swr4.de. Ich wünsche Ihnen weiterhin eine gute und sichere Fahrt.
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7: Die Temperaturen aktuell in Pfullendorf bewölkt 17 Grad, Leimen bewölkt 19 Grad, Singhofen bewölkt 18 und Worms bewölkt 20 Grad. Die Aussichten aus dem SWR4 Wetterstudio.
8: Heute Abend ist es wechselnd wolkig, örtlich sind Schauer möglich, die Schauer lassen jetzt aber immer mehr nach. In der wechselnden bis stark bewölkten Nacht kühlt es ab auf 17 bis 9 Grad. Morgen überwiegen die Wolken im Südosten des Landes, da kommt am ehesten noch ein bisschen die Sonne durch und im Tagesverlauf breiten sich dann überall schauerartige Regenfälle aus, regional kann es gewittern. Im Lauf des Nachmittags und am Abend fällt sogar länger anhaltender Regen. Es wird kräftiger und böiger Südwestwind, die Temperaturen steigen auf 16 Grad im Nordschwarzwald und bis 22 Grad in Oberschwaben. Am Freitag und Samstag ist es wechselnd bewölkt mit Sonne und nur selten nass. Die Temperaturen ändern sich kaum.
7: Vielen Dank, Gernot Schütz.
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7: Und wie immer um kurz nach 7, Zeit also für unsere 70er nach 7 und wir starten mit einem großen Lächeln. Die Carpenters, die hatten 1978 mit Sweet Sweet Smile einen ihrer letzten großen Hits. Das ist ein Lied voller Leichtigkeit und Optimismus, so wie die 70er eben waren. Genau das Richtige jetzt hier für den Start in diesen Abend.
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Vorsicht auf der A66 Wiesbaden Richtung Frankfurt. Zwischen Wallau und dem Wiesbadener Kreuz steht ein defektes Fahrzeug auf der linken Spur. Und immer noch Vorsicht bitte auf der A60 Mainz Richtung Bingen zwischen Dreieck Mainz und Heidesheim. Da werfen Personen Gegenstände auf die Fahrbahn. Fahren Sie da bitte ganz besonders vorsichtig. Die Chairman of the Board waren das mit Give Me Just a Little More Time. Hier in unseren 70ern nach 7 in SWR 4. Ja, das ist einer der Titel, der sofort gute Laune macht und der einen zurückversetzt in die frühen 70er Jahre. Das war ja eine Zeit, in der Soul, Pop und Rhythm and Blues immer stärker zusammengewachsen ist. Und das hat dann einen Klang.

gegeben, einen Sound, der so richtig warm war, ja, so richtig tolle, handgemachte Musik, ganz typisch für die Musik der 70er Jahre damals. Die Band selber ist heute längst nicht mehr so bekannt wie ihr größter Hit, aber genau das macht ja die 70er Jahre so oft aus, ja. Manche Namen sind zwar verblasst, aber die Musik, die ist geblieben. 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

Mouth and McNeil und How Do You Do in den 70ern nach 7 am Mittwochabend hier in SWR 4. Vorsicht auf der A5 Basel Richtung Karlsruhe. Zwischen Rastatt Nord und Karlsruhe Süd. Hier steht ein defekter PKW auf der rechten Spur. Bitte vorsichtig fahren und vorsichtig bitte auch auf der A66 Wiesbaden Richtung Frankfurt zwischen Wallau und dem Wiesbadener Kreuz. Hier steht ein defektes Fahrzeug auf der mittleren Spur. Auch hier bitte ganz besonders vorsichtig fahren. Ich hoffe nicht, dass Sie in einem der Staus stehen müssen, sondern dass Sie diesen Mittwochabend ganz geruhsam mit uns genießen können. Die passende 70er-Jahre-Musik gibt's jetzt von Don McLean und Vincent hier in SWR 4. 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
1: Und schon haben wir es 7:30. Vorsicht auf der A3, Würzburg Richtung Nürnberg. Zwischen Würzburg-Heidingsfeld und Würzburg-Randersacker eine ungesicherte Unfallstelle und die linke Spur ist blockiert. Vorsicht auch auf der B33 Donau-Eschingen Richtung Offenburg. Zwischen Gengenbach-Süd-Strohbach und Gengenbach-Mitte-Altstadt. Hier steht ein defekter LKW auf der rechten Spur. Die A48 Dreieck Vulkaneifel Richtung Koblenz ist zwischen Laubach und Kaisersesch nach einem Unfall gesperrt. Wir gehen auf die A8 Karlsruhe Richtung Stuttgart zwischen Pforzheim West und Pforzheim Ost. An der Baustelle jetzt 7 Kilometer stockender Verkehr, eine Viertelstunde plus. Und die A81 Würzburg Richtung Heilbronn zwischen Gerchsheim und Tauberbischofsheim wegen einer Unfallaufnahme gesperrt. Und die A81 Heilbronn Richtung Stuttgart zwischen Stuttgart-Feuerbach und Dreieck-Leonberg an der Baustelle 2 Kilometer Stau. Alle Verkehrsinfos bekommen Sie bei uns immer zum Nachlesen auf swr4.de. Ich wünsche Ihnen weiterhin eine gute und sichere Fahrt.
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1: Das sind die aktuellen Temperaturen. Albstadt bewölkt 17 Grad, in Öhringen leicht bewölkt, immer noch 19 Grad. In Nassau an der Lahn ebenfalls bewölkt und 19, Feldberg im Taunus bedeckt und 12 Grad. In der Nacht wechselnd bewölkt, in der wechselnd bewölkten Nacht kühlt es ab auf 17 bis 9 Grad. Später fallen in Rheinland-Pfalz ein paar Tropfen. Morgen am Feiertag da überwiegend Wolken. Im Südosten Baden-Württembergs kommt die Sonne durch. Zunächst fällt in Rheinland-Pfalz und in Nord Baden noch etwas Regen. Später breiten sich überall schauerartige Regenfälle aus. Regional kann es gewittern und im Laufe des Nachmittags fällt in Baden-Württemberg länger anhaltender Regen. Es weht morgen kräftiger und böiger Südwestwind und die Temperaturen, die steigen auf 15 bis 22 Grad.
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1: Weiter jetzt mit einer Band, die in den 70ern zuverlässig für Ohrwürmer gesorgt hat. Smokey gehören zu den erfolgreichsten Gruppen dieses Jahrzehnts. Hier jetzt ihr ganz großer Klassiker, It's Your Life.
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0: ABBA hier in SWR 4. Und wo Sie bitte? Auf der B29 Stuttgart Richtung Aalen zwischen dem Teil der B14, B29 und Weinstadt-Endersbach. Da sind Fahrradfahrer unterwegs. Fahren Sie da bitte ganz besonders vorsichtig. Verkehrsservice hier in SWR 4 war das. In unseren 70er nach 7 an diesem Mittwochabend. Ja, hallo. Hallo, wer kommt denn jetzt hier vorbeigeschneit? Hallo, hi, I'm Mike. Wer seid denn ihr?
1: Hi everyone, we are the Rubettes and the 70s means life to us.
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0: Ja, ganz genau, die 70er, die waren das pure Leben, means life to us. Und für viele war das auch das Jahrzehnt der großen Melodien, der unbeschwerten Sommer und der Musik, die bis heute geblieben ist. Die Rubettes, die würden da sicherlich sofort zustimmen. Die Briten mit ihren markanten weißen Anzügen und ihren Schiebermützen haben Mitte der 70er Jahre zu den festen Größen der Popszene gehört und haben einen Ohrwurm nach dem anderen geliefert. Einer davon kommt jetzt. Hier sind die Rubettes mit Ooh La La in unseren 70er nach 7 hier in SWR 4.

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4: Um 20 Uhr mit Stefan Eferts. Die Grünen haben Bundeskanzler Merz und Außenminister Wadefuhl für das Scheitern Deutschlands bei der Wahl in den Weltsicherheitsrat verantwortlich gemacht. Vize-Fraktionschefin Brugger sagte, Deutschland habe sich international zu wenig profiliert. Aus New York Giselle Uccar.
5: Bundesaußenminister Johann Wadefuhl, der bei der Abstimmung in New York dabei war, spricht von einer echten Enttäuschung und einer herben Niederlage. Deutschland sei im Nachteil gewesen, weil sich Österreich und Portugal schon viel früher beworben hatten. Außerdem habe Russland hinter den Kulissen Stimmung gegen die deutsche Kandidatur gemacht. Aus Sicht von Außenminister Wadefuhl sei nun eine tiefgreifende Analyse nötig, um die Gründe für das Scheitern zu verstehen. Deutschland bewirbt sich alle 8 Jahre um einen Sitz als nichtständiges Mitglied im UN-Sicherheitsrat. Bisher immer mit Erfolg.
4: Der US-Pharmakonzern Eli Lilly hat angekündigt, seine Investitionen im rheinhessischen Alzey zu halbieren auf 1,25 Milliarden US-Dollar. Kurz zuvor hatte auch der Pharmahersteller Boehringer Ingelheim angekündigt, seine geplanten Investitionen in Deutschland von 900 Millionen Euro zu streichen. Jürgen Wolf berichtet.
6: Beide Unternehmen nannten als Grund für ihre Entscheidung das Sparpaket im Gesundheitswesen, an dem der Bund gerade arbeitet. In einer Mitteilung heißt es, Lilly-Chef Ricks bereite vor, die geplanten Investitionen um die Hälfte zu kürzen. Dies sei eine Entscheidung unter Vorbehalt und hänge davon ab, welche Rahmenbedingungen die Politik schaffe. Auch ein großer Teil der geplanten 1000 Arbeitsplätze in Alzey könnte durch die Kürzungen entfallen.
4: 2,5 Jahre nachdem ein Binnenschiff eine Rheinschleuse bei Iffezheim gerammt hat, sind die Eigner und die Steuerfrau zu einer Geldstrafe von 1,7 Millionen Euro verurteilt worden. Das hat das Amtsgericht Kehl entschieden. Das niederländische Schiff war gegen ein Schleusentor gefahren und hatte es komplett verbogen. Die Steuerfrau war während der Wache eingeschlafen. So viele Menschen wie noch nie haben in diesem Frühjahr den Mount Everest bestiegen. Nach Angaben der nepalesischen Tourismusbehörde erreichten mehr als 1000 Bergsteiger den Gipfel des höchsten Berges der Erde. Begünstigt wurde der Andrang durch ungewöhnlich stabiles Wetter. Die große Zahl an Bergsteigern am Everest sorgt immer wieder für Kritik. Das Wetter in Baden-Württemberg und Rheinland-Pfalz. In der Nacht ist es wolkig bis stark bewölkt. Regen fällt nur vereinzelt. Die Tiefstwerte liegen zwischen 17 und 9 Grad. Morgen überwiegend bewölkt, von Westen her schauerartiger Regen und einzelne kräftige Gewitter. Am freundlichsten ist es am Vormittag noch im Südosten von Baden-Württemberg. Windig bei höchstens 15 Grad in Montabaur und bis 22 Grad in Weingarten. Am Freitag noch einzelne Schauer, zwischendurch Sonne und um 20 Grad. Die Zeit, es ist 20.03 Uhr.
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7: Vorsicht auf der A6 Kaiserslautern Richtung Saarbrücken zwischen 3 Kaiserslautern und Kaiserslautern West. Hier steht ein defekter LKW auf der rechten Spur und auf dem Standstreifen und das auch noch im Kurvenbereich. Vorsicht auf der A8 Stuttgart Richtung München zwischen Wendlingen und Kirchheim-Tech West. Hier liegt ein Unterlegkeil auf der rechten Spur. Die Staus A3 Frankfurt Richtung Nürnberg zwischen Würzburg-Kist und Würzburg-Randersacker. Nach einem Unfall auf der rechten Spur im Tunnel 6 Kilometer Stau. Verzögerung etwa eine ganze Stunde. Haben Sie hier viel Geduld. Nochmal die A3, jetzt Würzburg Richtung Nürnberg zwischen Rottendorf und Kitzingen-Schwarzach. Hier brennt ein Auto, deshalb ist nur eine Spur frei. 2 Kilometer Stau und etwa eine halbe Stunde Verzögerung. Wir gehen noch auf die A8 Karlsruhe Richtung Stuttgart zwischen Pforzheim Nord und Pforzheim Ost. Baustelle jetzt noch 4 Kilometer stockender Verkehr. Und alle Verkehrsinfos bekommen Sie bei uns immer zum Nachlesen auf swr4.de. Ich wünsche Ihnen weiterhin eine gute und sichere Fahrt.
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7: Zu den nächsten Minuten gehören Ray Charles, Phil Collins und Pink Floyd. Ich wünsche Ihnen viel Spaß dabei.
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0: Hit the Road Jack, Ray Charles hier in SWR 4 an diesem Mittwochabend. Frage jetzt an Sie, was hat Karel Gott mit den Rolling Stones zu tun? Und was verbindet Cindy und Bert mit der britischen Hardrock-Band Black Sabbath? Die Antwort, die findet sich in einer musikalischen Schatzkiste voller Überraschungen. Und diese Kiste ist beschriftet mit deutsche Coverversionen internationaler Hits. Da trifft dann Rock auf Schlager, Pop auf Schnulze. Und so manches klingt aus heutiger Sicht total kurios. Für die heutige Ausgabe von Selten, aber super, da hat sich Hans-Jürgen Finger auf die Suche nach genau solchen musikalischen Fundstücken gemacht. Hans-Jürgen, welche Entdeckung hat dich dabei am meisten überrascht?
1: Das Spannende daran war, wie viele Nachwuchskünstler bei diesem Thema vertreten waren. Dabei tauchen Namen auf, die selbst den größten Schlagerfans heute nicht mehr geläufig sein dürften. Beispielsweise die Sängerin Annie Blank. Sie hatte damals den Lobo-Hit I'd Love You to Want Me als erste gecovert, Monate bevor Michael Holm dies ebenso tat und der damit auch einen Hit verbuchen konnte. Die Fassung von Annie Blank ist hingegen völlig in der Versenkung verschwunden.

0: Ein Tontechniker, der alte Rock'n'Roll-Hits aufnahm, ein ehemaliger Darsteller des Hair-Musicals, der Glamrock von der Gruppe The Sweet in deutscher Sprache sang, und Wenke Mühre, die einen Titel von Michel Sardou coverte, dessen Originalversion von der Plattenfirma größtenteils vernichtet wurde. Weshalb, das gibt es heute in selten, aber super zu hören. Viele dieser Adaptionen wurden von der breiten Masse kaum wahrgenommen, da sich diese Titel oft dezent auf B-Seiten oder LPs versteckten. Andere wiederum, denen die Ehre zuteil wurde, als A-Seite einer Single herauszukommen, landeten dann letztlich doch auf dem Plattenwühltisch. Bei mir aber stehen genau diese Scheiben heute im Mittelpunkt der Sendung.
1: Also viele musikalische Raritäten gibt's heute Abend wieder, selten, aber super. Hans-Jürgen Fingers musikalische Raritäten. Im Mittelpunkt stehen bekannte internationale Pop-Hits und ihre deutschen Coverversionen. Mal überraschend, mal skurril, aber oft leider auch längst vergessen. 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

Baby, what a big surprise. Chicago, hier in der Serie, Mittwochabend. Vorsicht auf der A8, Karlsruhe Richtung Stuttgart. Zwischen Pforzheim Nord und Pforzheim Ost. Hier ist eine ungesicherte Unfallstelle auf der linken Spur. Fahren Sie da bitte ganz besonders vorsichtig.

Hab's ja schon ein paar Mal gesagt heute Abend, das ist ein Mittwochabend, der sich wie ein Freitagabend anfühlt. Deshalb auch mächtig viel los auf den Straßen. Vor sich jetzt auf der A7 Würzburg Richtung Ulm zwischen Kitzingen und Marktbreit. Hier steht ein defekter LKW, außerdem liegen da noch Reifenteile auf der Autobahn. Fahren Sie da bitte ganz besonders vorsichtig. Den kompletten Überblick gibt's für uns gleich in genau 3 Minuten hier in SWR4.

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1: Um 8:30 Vorsicht auf der A7 Würzburg Richtung Ulm. Zwischen Kitzingen und Marktbreit, hier steht ein defekter LKW und es liegen Reifenteile auf der Fahrbahn. Die Staus A3 Frankfurt Richtung Nürnberg zwischen Würzburg-Kist und Würzburg-Randersacker. Jetzt noch 4 Kilometer Stau, die Unfallstelle ist aber mittlerweile geräumt. Wir gehen auf die A8 Karlsruhe Richtung Stuttgart zwischen Pforzheim Nord und Pforzheim Ost. Ein Unfall auf der linken Spur, 2 Kilometer Stau. Die A656 Meckenheim Richtung Bonn ist zwischen Dreieck Bonn-Nordost und Kreuz Bonn-Nord in beiden Richtungen bis auf Weiteres gesperrt. Der Grund sind hier die akuten Brückenschäden. Und alle Verkehrsinfos gibt's immer zum Nachlesen auf swr4.de. Ich wünsche Ihnen weiterhin eine gute und sichere Fahrt.
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1: Ich habe die aktuellen Temperaturen für Sie. Pfullendorf leicht bewölkt 17 Grad, Calw bewölkt 18 Grad. Moorbach bedeckt 16 und Bad Ems an der Lahn, da regnet es und 19 Grad. In der Nacht, in der wechselnd bewölkten Nacht, kühlt es ab auf 17 bis 9 Grad. Später fallen in Rheinland-Pfalz ein paar Tropfen, morgen am Feiertag. Da überwiegen dann Wolken. Im Südosten Baden-Württembergs kommt auch die Sonne durch. Zunächst fällt in Rheinland-Pfalz und in Nordbaden etwas Regen. Später breiten sich überall schauerartige Regenfälle aus. Regional kann es gewittern und im Laufe des Nachmittags fällt auch in Baden-Württemberg länger anhaltender Regen. Es weht morgen kräftiger und böiger Südwestwind. Die Temperaturen steigen auf 15 bis 22 Grad.
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1: Jetzt gibt's Musik von den Four Tops, von Bonnie Tyler und von Umberto Tozzi. Ich wünsche Ihnen viel Freude mit dieser Musik.
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I can't help myself. Die Four Tops in SWR 4 an diesem Mittwochabend, kurz vorm Feiertag. Ich habe jetzt hier aufliegen Dr. Hook und Sylvia's Mother. Und das gehört ja zu den Liedern, bei denen viele immer sofort zuhören, weil die Geschichte so lebhaft, so greifbar erzählt wird. Ein junger Mann ruft da seine ehemalige Freundin Sylvia an. Doch da geht die Mutter ans Telefon und die hat so keine guten Nachrichten für ihn. Dr. Hook jetzt mit einem Titel aus dem Jahr 1972, der bis heute nichts von seiner Wirkung verloren hat. Sylvia's Mother, jetzt hier in SWR 4.

Und da muss ich leider drüber, Achtung, ein Falschfahrer auf der A8 Stuttgart Richtung München. Zwischen Mühlhausen und Hohenstadt kommt Ihnen ein Falschfahrer entgegen. Fahren Sie also erst recht, so überholen Sie nicht. Auf der A8 Stuttgart Richtung München zwischen Mühlhausen und Hohenstadt ist ein Falschfahrer unterwegs. Vorsicht in beiden Richtungen. Wir melden das, wenn die Gefahr vorüber ist. Verkehrsservice hier in SWR 4.

Candida in SWR 4 am Mittwochabend. Es gibt eine neue Gefahrenmeldung. Vorsicht auf der B38 Mannheim Richtung Weinheim zwischen Mannheim-Wallstadt, Vogelsang und der A659. Da sind Menschen auf der Fahrbahn. Fahren Sie da bitte ganz besonders vorsichtig. Es gilt immer noch die Gefahrenmeldung der Falschfahrer auf der A8 Stuttgart Richtung München. Zwischen Mühlhaus und Hohenstadt, da kommt Ihnen immer noch der Falschfahrer entgegen. Fahren Sie da äußerst rechts und überholen Sie nicht. Wir melden das, wenn die Gefahr vorüber ist. Gleich also die Nachrichten hier in SWR 4.

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1: Um 21 Uhr mit Stefan Eferts. Die Opposition macht die Bundesregierung für das Scheitern Deutschlands mit seiner Kandidatur für den Weltsicherheitsrat verantwortlich. Auch aus der Bundesregierung gibt es erste Reaktionen. Ruth Kirchner aus dem ARD-Hauptstadtstudio.
2: Außenminister Wadephul, CDU, spricht von einer herben Niederlage und einer echten Enttäuschung. Kanzler Merz äußert sich schriftlich, Deutschland habe sein Ziel nicht erreicht, werde aber weiterhin ein verlässlicher Stützpfeiler des multilateralen Systems sein, betont er. Kritik auch vom Koalitionspartner SPD. Ihr außenpolitischer Sprecher Achmetovic nennt die Niederlage in New York ein Warnsignal. Deutschland müsse sich fragen, welche Signale es in den vergangenen Jahren mit Blick aufs Völkerrecht ausgesendet habe.
1: Nordrhein-Westfalen hat eine der wichtigsten Brücken für die Region Bonn-Rhein-Sieg plötzlich komplett gesperrt. Über die marode Bonner Nordbrücke darf ab sofort niemand mehr fahren. Die Brücke ist Teil der Autobahn A565. An ihr seien strukturelle Schäden am Tragwerk festgestellt worden, teilte die Autobahn GmbH mit. Mit der Regierungsneubildung der grün-schwarzen Koalition in Baden-Württemberg sind auch die Zuständigkeiten für den Sport neu geregelt. Der Bereich wechselt vom Kultusministerium ins Wohnungsbauministerium. Die Entscheidung habe den Landessportverband überrascht. Knut Bauer mit Einzelheiten.
3: Verbandspräsident Scholz spricht von einer Zersplitterung mit hohem bürokratischem Aufwand, weil das Bauministerium jetzt für Sportpolitik und Leistungssport zuständig ist und das Kultusministerium wie bisher für den Schulsport. Gegenüber dem SWR begründet eine Sprecherin des Wohnungsbauministeriums die neue Ressortaufteilung mit personeller Kontinuität. Die bisherige Kultus- und jetzige Bauministerin Schopper sorge dafür, dass die Sportpolitik der vergangenen Jahre fortgesetzt werden könne.
1: Filmregisseur Wim Wenders hat entschieden, dass ein 50 Jahre alter Film Falsche Bewegung vorerst nicht mehr gezeigt werden darf. Hintergrund ist eine Szene, in der die damals 13 Jahre alte Schauspielerin Nastassja Kinski oben ohne zu sehen ist. Wenders bat Kinski um Entschuldigung, er hätte sie damals besser schützen müssen. Nastassja Kinski hatte immer wieder gefordert, die zweiminütige Sequenz aus Wim Wenders Film zu entfernen. Das Wetter in Baden-Württemberg und Rheinland-Pfalz. In der Nacht ist es wolkig bis stark bewölkt. Regen fällt nur vereinzelt. Die Tiefstwerte liegen zwischen 17 und 9 Grad. Morgen überwiegend bewölkt, von Westen her schauerartiger Regen und einzelne kräftige Schauer und Gewitter. Am freundlichsten ist es am Vormittag im Südosten von Baden-Württemberg. Windig bei höchstens 15 Grad in Nürburg und bis 22 Grad in Ravensburg. Am Freitag auch einzelne Schauer und 20 Grad. 21.03 Uhr.
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4: Hier zunächst die Entwarnung von der A8 Stuttgart Richtung München. Kein Falschfahrer mehr zwischen Mühlhausen und Hohenstadt. Die Staus A3 Frankfurt Richtung Köln zwischen Dierdorf und Neustadt-Wied. Die ist wegen Fahrbahnerneuerung nur eine Spur frei, 2 Kilometer Stau, etwa eine Viertelstunde plus. Auf der B12 Lindau Richtung Kempten, da ist der Felderhalde-Tunnel gesperrt. Grund ist hier ein Feuerwehreinsatz. Die A656 Meckenheim Richtung Bonn ist zwischen Dreieck Bonn-Nord-Ost und Kreuz Bonn-Nord in beiden Richtungen bis auf Weiteres gesperrt. Grund sind die akuten Brückenschäden. Und dann noch ganz aktuell, Vorsicht auf der A8 Stuttgart Richtung München. Zwischen Ulm-West und Ulm-Ost, hier gibt es eine Ölspur auf der rechten Spur. Es steht auch ein defekter PKW auf dem Verzögerungsstreifen der Ausfahrt Ulm-Ost. Und alle Verkehrsinfos bekommen Sie bei uns immer zum Nachlesen auf swr4.de. Ich wünsche Ihnen weiterhin eine gute und sichere Fahrt.
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4: Und hier kommt Musik für den Mittwochabend, der sich wie ein Freitagabend anfühlt. Von Elvis the Pelvis, von Shaken Stevens und von Ralph McTell.
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0: ganz junge Elvis hier in SWR 4 und Don't Be Cruel. Gibt leider 3 neue Gefahrenmeldungen. Vorsicht auf der A8 Stuttgart Richtung München zwischen Ulm West und Ulm Ost. Hier gibt es eine Ölspur auf der rechten Spur. Es steht auch ein defekter PKW auf dem Verzögerungsstreifen der Ausfahrt Ulm Ost. Dann Vorsicht auf der A81 Singen Richtung Stuttgart in der Einfahrt Tuningen. Da brennt ein Fahrzeug. Und Vorsicht auf der A81 Stuttgart Richtung Singen zwischen Herrenberg und Rottenburg. Da sind Greifvögel auf der Fahrbahn. Bitte in beiden Richtungen ganz besonders aufpassen. Verkehrsservice in SWR 4 war das. Ja, mehr als 8 Millionen Deutsche steigen jeden Tag aufs Fahrrad. Das macht ganz viel Spaß. Es schont die Umwelt und in den Städten, da sind wir auf dem Fahrrad oft viel schneller am Ziel als mit dem Auto. Heute ist Weltfahrradtag. Ein Tag, an dem noch mehr Bewusstsein fürs Radfahren geschaffen werden soll. Elia zum Beispiel ist im Bundesvorstand des Allgemeinen Deutschen Fahrradclubs, haben wir schon oft als ADFC gehört, in Karlsruhe. Und dort gibt es einen positiven Trend zu sehen, was Radwege angeht.
1: Also ist auf jeden Fall in Teilen schon besser geworden. Ich komme aus so ein bisschen aus dem Süden und ich war viel auch in Ettlingen und da hat sich in den letzten Jahren, glaube ich, viel getan und auf jeden Fall zum Besseren gewandelt. Mehr Radwege sind entstanden, aber hier und da gibt es natürlich auch Orte, da passiert nicht so viel, aber es ist doch ein allgemeiner Trend, dass langsam was passiert.
0: Aber Elia hat für uns auch noch einen Tipp, wo es besonders schön ist zum Radeln.
1: Die Umgebung in Karlsruhe ist echt unglaublich abwechslungsreich. Man hat alles, man hat Schwarzwald, man hat Rheinebene, es gibt wunderschöne Naturräume. Es ist für jeden was dabei, ob sportlich, ob entspannt, ob mit dem Mountainbike oder Rennrad, es gibt für alle was.
0: Ja, liegt natürlich absolut daran, weil es bei uns im Südwesten hier so schön ist, gell? Vielleicht nutzen Sie ja das lange Wochenende für eine Fahrradtour, wenn das Wetter zwischendurch mal hält. Und schöne Radwege, wie gesagt, gibt es bei uns im Südwesten ja wirklich überall. Hier ist SWR 4 am Mittwochabend.

Take Me a Letter von den Buxtops. Ja, das wäre vier am Mittwochabend. So, für den nächsten Titel, da brauchst du nur ein Klavier, ein paar Stammgäste und viele kleine Geschichten, die in einer Bar, sagen wir mal, in New York erzählt werden. Billy Joel hat daraus einen seiner größten Klassiker gemacht. Hier ist der Piano Man in SWR 4.

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1: Und schon haben wir es kurz nach 9:30. Vorsicht auf der A81 Singen Richtung Stuttgart. In der Ausfahrt Thuningen, da brennt ein Fahrzeug. Die Staus A3 Frankfurt Richtung Köln zwischen Dierdorf und Neustadt-Wied ist wegen Fahrbahnerneuerung nur eine Spur frei, 2 Kilometer Stau, etwa eine Viertelstunde plus. Die A8 Stuttgart Richtung München ist zwischen Mühlhaus und Hohenstadt wegen technischer Probleme im Lämmerbuckeltunnel gesperrt. Am besten über die U29 ausweichen. Die A565 Meckenheim Richtung Bonn ist zwischen Dreieck Bonn Nordost und Kreuz Bonn Nord in beiden Richtungen bis auf Weiteres gesperrt. Grund sind hier die akuten Brückenschäden. Und alle Verkehrsinfos bekommen Sie bei uns immer zum Nachlesen auf swr4.de. Ich wünsche Ihnen weiterhin eine gute und sichere Fahrt.
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1: Ich habe die aktuellen Temperaturen für Sie. Schorndorf leicht bewölkt, 17 Grad. Friedrichshafen leicht bewölkt, ebenfalls 17 Grad. Montabaur Regen 16 und Bad Neuenahr-Ahrweiler im Ahrtal Regen und 16 Grad. In der wechselnd bewölkten Nacht kühlt es noch ab auf 17 bis 9 Grad. Später fallen in Rheinland-Pfalz noch ein paar Tropfen. Morgen am Donnerstag, da überwiegen Wolken. Im Südosten Baden-Württembergs kommt die Sonne durch. Zunächst fällt in Rheinland-Pfalz und Nordbaden etwas Regen. Später breiten sich überall schauerartige Regenfälle aus. Regional kann es gewittern und im Laufe des Nachmittags fällt auch in Baden-Württemberg länger anhaltender Regen. Es weht morgen kräftiger und böiger Südwestwind und die Temperaturen steigen nur noch auf 15 bis 22 Grad.
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Tiger, Tom Jones und It's Not Unusual hier in SWR 4. Da ist eine neue Gefahrenmeldung. Vorsicht auf der 81 Würzburg Richtung Heilbronn. Zwischen Möckmühl und Neuenstadt, da liegt ein Holzklotz auf der Autobahn. Fahren Sie da bitte ganz besonders vorsichtig. Das ist der späte Mittwochabend hier in SWR 4. Toll, dass Sie mit dabei sind.

The Radio Star am Mittwochabend hier in SWR 4. Gleich bringen wir Sie in den 22 Uhr Nachrichten auf dem neuesten Stand. Wir haben aber vorher noch Zeit, um zwei großartige Hits zu spielen. Manche Titel schaffen es ja, Generationen zu verbinden. Und einer davon kommt gleich, nämlich I'll Be There von den Jackson 5. Stammt aus dem Jahr 1970, war nicht nur ein Nummer 1 Hit, sondern ist bis heute einer der bekanntesten Balladen der Gruppe mit der großartigen Gesangsleistung des damals erst 11-jährigen Michael Jackson. Also gleich I'll Be There. Vorher reisen wir aber noch weiter zurück. Und zwar die australische Gruppe The Seekers wurde mit ihrem harmonischen Folk-Pop weltbekannt. Georgie Girl gibt es natürlich jetzt gleich, gehört zu ihren größten Erfolgen und ist somit ein Titel, der sofort wieder Bilder und Erinnerungen wachruft. Das jetzt als erstes The Seekers und Georgie Girl in SWR 4.

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1: Um 22 Uhr mit Stefan Eferz. Außenminister Badephul nennt die Entscheidung bei der Wahl im Weltsicherheitsrat eine herbe Niederlage. Bundeskanzler Merz teilte mit, Deutschland habe sein Ziel nicht erreicht, werde aber weiterhin ein verlässlicher Stützpfeiler des multilateralen Systems sein. Reaktionen aus der Opposition von Ruth Kirchner.
2: Aus der Opposition kommt scharfe Kritik an der Bundesregierung. Die außenpolitische Sprecherin der Grünen im Bundestag Düring bezeichnet die Abstimmungsniederlage in New York als Blamage. Dem ARD-Hauptstadtstudio sagt sie, zu oft habe die Bundesregierung das Völkerrecht nur dann verteidigt, wenn es politisch bequem gewesen sei. Die Parteivorsitzende der Linken, Schwertner, spricht von einer Schlappe für Merz. Die AfD erklärt, Deutschland habe sich international isoliert und eigene Interessen vernachlässigt.
1: Die Bundesbürger schätzen die wirtschaftliche Lage in Deutschland immer schlechter ein. Das geht aus dem ARD-Deutschland-Trend hervor. Nur noch 13% der Befragten halten die Lage für positiv. Mehr als ein Viertel sieht die wirtschaftliche Lage als wichtigste Aufgabe für die Politik. Dahinter folgen die Themenbereiche Zuwanderung und die soziale Gerechtigkeit in Deutschland. Der US-Pharmakonzern Eli Lilly hat angekündigt, seine Investitionen im rheinhessischen Allzeit zu halbieren auf 1,25 Milliarden US-Dollar. Kurz zuvor hatte auch der Pharmahersteller Boehringer Ingelheim angekündigt, seine geplanten Investitionen in Deutschland von 900 Millionen Euro zu streichen. Beide Unternehmen nannten als Grund das geplante Sparpaket der Bundesregierung im Gesundheitswesen. Künstliche Intelligenz verbraucht immer mehr Strom. Bis 2030 werde KI rund 3% des weltweiten Stromverbrauchs ausmachen, heißt es in einem Bericht der Vereinten Nationen. Aus der SWR-Umweltredaktion Frank Wittig.
3: Der mit KI verbundene CO2-Ausstoß entspräche dann dem von einem Industrieland wie Großbritannien. Der Flächenverbrauch könne bis zum Ende des Jahrzehnts auf bis zu 14.000 Quadratkilometer anwachsen. Eine Fläche etwa so groß wie Schleswig-Holstein. Viele dieser Belastungen, so der Bericht, treffen auch Regionen im globalen Süden, während die wirtschaftlichen Vorteile der KI vor allem in wenigen Industrieländern anfallen. Der Bericht spricht deshalb beim ökologischen Fußabdruck der KI auch von einem Problem der Umweltgerechtigkeit.
1: Das Wetter in Deutschland. In der Nacht im Norden und Westen schauerartiger Regen, sonst aufgelockert. Tiefstwerte 17 bis 7 Grad. Morgen im Osten und Südosten zunächst freundlich. Später vom Südwesten und Süden bis zur Neiße stark bewölkt und regnerisch. Höchstwerte 16 bis 26 Grad. Mäßiger und teils stark böiger Wind. Im Bergland sind Sturmböen möglich. Bei Gewittern auch schwere Sturmböen. Freitag Sonne und Wolken, vor allem in der Nordhälfte einzelne Schauer und Gewitter. Die Zeit, 22.03 Uhr.
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4: A3 Frankfurt Richtung Köln zwischen Dierdorf und Neustadt-Wied ist wegen Fahrbahnerneuerung nur eine Spur frei, 2 Kilometer Stau, etwa eine Viertelstunde plus. Wir gehen auf die A8 Stuttgart Richtung München zwischen Eichelberg und Hohenstadt. 6 Kilometer Stau jetzt. Wegen technischer Probleme im Lämmerbuckel-Tunnel regelt hier die Polizei den Verkehr. Auf der 81 Singen Richtung Stuttgart ist die Ausfahrt Tuningen wegen Löscharbeiten gesperrt. Die B35 Bretten Richtung Germersheim ist bei Gondelsheim nach einem Unfall gesperrt. Und die A565 Meckenheim Richtung Bonn ist zwischen Dreieck Bonn Nordost und Kreuz Bonn Nord in beiden Richtungen bis auf Weiteres gesperrt. Der Grund sind hier die akuten Brückenschäden. Und alle Verkehrsinfos gibt es bei uns immer zum Nachlesen auf swr4.de. Ich wünsche Ihnen weiterhin eine gute und sichere Fahrt.
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4: Und hier kommen 3 ganz große Namen direkt hintereinander. Die Beatles, Chris Isaak und die Bellamy Brothers. Viel Spaß dabei.
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Erst vor ein paar Tagen hat Paul McCartney sein neues Album veröffentlicht, The Dungeon Lane. Und das war er mit den Beatles. With Love from Me to You. Viele, viele Jahrzehnte früher. Hier in SWR 4. Kurzer Blick auf die Straße. Vorsicht bitte auf der B31 Friedrichshafen Richtung Stockach. Zwischen Oberuldingen und Nussdorf, da sind Personen auf der Fahrbahn. Fahren Sie da bitte ganz besonders vorsichtig. Und jetzt hier in SWR 4 ein Stück Musikgeschichte aus dem Jahr 1976.

Vorsicht bitte auf der A66 Wiesbaden Richtung Frankfurt. Zwischen dem Schiersteiner Kreuz und Wiesbaden-Biebrich steht ein unbeleuchtetes Fahrzeug. Vorsicht bitte auf der A7 Ulm Richtung Füssen-Reute zwischen Kreuz Ulm-Elchingen und Nersingen. Hier steht ein defekter PKW. Und Vorsicht bitte im Bodenseekreis auf der Landesstraße zwischen Mirmenhausen und Mühlhofen. Hier liegt leider ein Schwan auf der Fahrbahn. Fahren Sie bitte ganz besonders vorsichtig. Verkehrsservice hier in SWR 4 am Mittwochabend mit Mike Schieber. Gleich steht im Mittelpunkt von selten, aber super bekannte internationale Pop-Hits und ihre deutschen Coverversion. Das gleich hier in SWR 4. Da wünsche ich Ihnen viel Spaß dabei.

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1: Um kurz vor 10:30 Vorsicht bitte auf der A3 Würzburg Richtung Frankfurt. Zwischen dem Dreieck Würzburg West und Helmstadt hier steht ein defekter PKW. Vorsicht bitte auf der A66 Wiesbaden Richtung Frankfurt. Zwischen dem Schiersteiner Kreuz und Wiesbaden-Biebrich hier steht ein unbeleuchtetes Fahrzeug. Vorsicht bitte auch auf der A7 Ulm Richtung Füssenreute. Zwischen dem Kreuz Ulm-Elchingen und Nersingen hier steht ein defekter PKW. Vorsicht im Bodenseekreis auf der Landesstraße zwischen Mimmenhausen und Mühlhofen. Hier liegt ein Schwan auf der Fahrbahn. Die Staus A3 Frankfurt Richtung Köln zwischen Dierdorf und Neustadt-Wied, 2 Kilometer Stau. Auf der 81 Singen Richtung Stuttgart ist die Ausfahrt Tuningen wegen Löscharbeiten gesperrt. In Stuttgart die Uferstraße in Fahrtrichtung Wangen ist in Höhe Dreieck-Neckar-Park wegen einer Nachtbaustelle bis 5 Uhr morgen früh gesperrt. Die B35 Bretten Richtung Germersheim ist bei Gondelsheim nach einem Unfall ebenfalls gesperrt. Und die A565 Meckenheim Richtung Bonn ist zwischen Dreieck Bonn Nordost und Kreuz Bonn Nord in beiden Richtungen wegen Brückenschäden gesperrt. Und alle Verkehrsinfos bekommen Sie bei uns immer zum Nachlesen auf swr4.de. Ich wünsche Ihnen weiterhin eine gute und sichere Fahrt.
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1: Hier sind nochmal die aktuellen Temperaturen für heute Abend. Balingen bewölkt 13 Grad, Lörrach bedeckt 11 Grad, Bitburg, da regnet es 14 und Worms bewölkt und 18 Grad. In der wechselnd bewölkten Nacht kühlt es ab auf 17 bis 9 Grad. Später fallen in Rheinland-Pfalz ein paar Tropfen. Morgen am Feiertag, da überwiegen Wolken. Im Südosten Baden-Württembergs kommt auch die Sonne durch. Zunächst fällt in Rheinland-Pfalz und Nordbaden etwas Regen. Später breiten sich dann überall schauerartige Regenfälle aus. Regional kann es gewittern und im Laufe des Nachmittags fällt auch in Baden-Württemberg länger anhaltender Regen. Es weht morgen kräftiger und böiger Südwestwind und die Temperaturen steigen auf 15 bis 22 Grad.
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Hallo und herzlich willkommen zu einer neuen Ausgabe von Selten, aber super, in der wir gleich zu Beginn auf den Hund gekommen sind. Diese Melodie ist Ihnen aus dem SWR4-Programm als Me and You and a Dog Named Boo von und mit Lobo bestens bekannt. Das eben war die deutsche Fassung davon, die Nina und Mike herausbrachten. Damit sind wir schon inmitten des heutigen Themas, denn ich habe für die nächste knappe halbe Stunde internationale Pop-Hits in deutscher Sprache mitgebracht. Bleiben wir auch gleich bei einem Klassiker von

Die eben gehörte Interpretin ist bis heute im Showgeschäft aktiv. Annie Blank. Der Name sagt Ihnen nichts. Nun, in den 1970er Jahren, als sie startete, waren es auch nur wenige Singles, die von ihr herauskamen. Damals wurde die ehemalige Schülerin des Nürnberger Meistersinger-Konservatoriums für den Schlager entdeckt, musste jedoch krankheitsbedingt lange Zeit pausieren. Heute tritt sie unter dem Namen Sarah Laux häufig auf Kreuzfahrtschiffen auf. 1973 sang Annie Blank Berge sind anders als Täler und sie haben natürlich das Original I'd Love You to Want Me herausgehört. Viele von Ihnen kennen vermutlich die Coverversion von Michael Holm, Baby, du bist nicht alleine. Die entstand aber erst, nachdem die Vorlage durch die Verwendung in einer Episode der ZDF-Krimiserie Der Kommissar populär wurde. Somit war Annie Blank die erste, die den Titel adaptierte. Nachdem ich Michael Holm gerade erwähnt habe, soll er nun auch

0: Popband Vanity Fair landete mit Hitchin' a Ride in den Jahren 1969-70 einen Millionenseller. Und Michael Holm schrieb dazu den Text »Träume sind frei«. Eine Single hat es davon nie gegeben, die Nummer war lediglich auf LP zu bekommen. Gleich nochmals Verse von Michael Holm, dieses Mal für Marion Merz, die sich 1969 noch kurz und bündig Marion nannte.
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Also immer schön die ärztlichen Ratschläge befolgen. Zwei große Hits aus dem Bereich der Bubblegum Music. Sugar Sugar der Archies und Simon Says von der 1910 Food Gum Company hier mit Gus Backus. Lange Zeit war es geübte Praxis. Rock meets Schlager und Pop trifft auf Schnulze. Die Plattenindustrie hatte ein starkes Interesse daran, am großen Kuchen teilzuhaben, der von der internationalen Musikszene gebacken wurde. Für alle, die mit der vornehmlich englischen Sprache nichts anzufangen wussten, schickte man die hiesigen Stars und Sternchen mit einer deutschen Fassung ins Rennen, um dagegen zu halten. Zur großen Schar der vergessenen Namen zählt auch Heidi Franke.

Diese Single wurde im Mai 1966 von der Plattenfirma unter anderem wie folgt beworben. Eine neue Christel von der Post ist in der Schlagerbranche aufgetaucht. Eine, die brav als Postangestellte in Düsseldorf ihren Dienst macht, die immer bei Betriebsfesten und vor Kollegen geträllert hat. Alle waren einer Meinung, die Heidi hat Talent. Und irgendwann einmal warf sie ihre ganze Schüchternheit über Bord und meldete sich zu einem der vielen Talentwettbewerbe. Produzent Heinz Gietz hörte ihre Stimme und ließ sofort eine Platte aufnehmen. Mit ihrer dunklen, rauen, aber doch zärtlichen Stimme brachte sie schließlich das Aufnahmestudio förmlich zum Knistern. Sie stand vor den Mikrofonen so, als ob sie jahrelang nichts anderes getan hätte. Tja, die Sonne scheint nicht mehr ohne dich, die deutsche Version des US-Hits The Sun Ain't Gonna Shine Anymore stellte für das Original der Walker Brothers keine Konkurrenz dar. Gleich noch eine Nummer aus Amerika. Peter Haupt singt.

Wer war Peter Haupt? Da zitiere ich doch gerne seine Plattenfirma, die 1966 schrieb: Ein smarter Junge aus Hamburg präsentiert seine erste Single. Und wirklich wahr, Monday Monday wurde an einem Montag aufgenommen. Peter Haupt wollte lyrischer Bariton werden, landete dann aber beim Schlager. 1977 sagte er dem Musikgeschäft wieder Ade. Und nun blättern wir im Kalender einen Tag zurück.

Ein Beispiel dafür, dass man mit einem abgekupferten Titel trotzdem einen Hit landen konnte. Henna Heuer startete seine Karriere im Hamburger Starclub und machte Beatmusik. Zuerst bei den Rivets, dann bei den Rattles und schließlich war er Mitbegründer der Les Humphreys Singers. 1972 begann er als Solist und mit Beautiful Sunday, dem Daniel Boone-Erfolg, konnte sich Henna Heuer dreimal in der ZDF-Hitparade platzieren. In der Ausgabe vom 8. Juli war er sogar Sieger. Und auf Rang 4 landete der Sohn des berühmten Meeresforschers Hans Hass. Der Junior war zu dieser Zeit ein absoluter Frauenschwarm und punktete mit dem Don McLean-Song American Pie.

Diese Fassung hatte mit dem Inhalt des Originals von Don McLean nichts zu tun. Bekanntlich erzählte der Songwriter in dem 8,5-minütigen Opus die Geschichte des Rock'n'Roll. Inspiriert hierzu wurde er von dem tragischen Unglück am 3. Februar 1959, weshalb dieser Tag als The Day the Music Died in die Geschichte einging. Damals kamen The Big Bopper, Ritchie Valens und Buddy Holly bei einem Flugzeugabsturz ums Leben. Posthum befassten sich einige Musikschaffende mit diesem Ereignis, darunter Mike Berry and the Outlaws, die 1961 mit dem Tribute to Buddy Holly einen Hit landeten. 15 Jahre später veröffentlichte Frank Rothe eine deutsche Coverversion davon.

Frank Rothe war von Beruf Tontechniker und Produktionsassistent. Er kannte also beide Seiten eines Plattenstudios und bei Hits von Elfi Graf, Bernd Klüver oder Peter Orloff war er im Hintergrund mit beteiligt. Zudem machte er selbst Musik, hatte schon einige Platten besungen und besaß eine eigene Band. Bei seinen Auftritten stellte er fest, dass die alten Rock'n'Roll-Songs beim Publikum ankamen. Und so entstand die Idee zur LP Golden Rock Dreams, von der es sogar eine Fortsetzung gab. Bestandteil war auch die musikalische Erinnerung an Buddy Holly. Und nun

zweimal Musik der britischen Rockband The Sweets, die es in den 1970er Jahren zu internationalem Ruhm brachte. Coco eroberte bei uns vor 55 Jahren Platz 1 der Charts und Papa Joe erreichte ein Jahr später Rang 3. Die deutschen Ableger hingegen waren nicht so erfolgreich. Coco sang Bob Lawrence, über den seine Plattenfirma berichtete: 6 Semester Gesangsstudium, 2 Jahre Ballett und 1,5 Jahre Schauspielunterricht sowie Darsteller im Musical Hair. Trotz diesem doch soliden Fundament ist die große Karriere ausgeblieben. Die machte dafür der Engländer Graham Bonney, den man durchaus als Legende der deutschen Schlagerszene bezeichnen kann. Papa Joe lief zumindest in der ZDF-Hitparade recht ordentlich. Der erste große Hit seiner Karriere kam 1966 mit Supergirl. Und auch davon gab es eine deutsche Adaption.

Sie wusste selbst am besten, ob sie mit einer Platte Erfolg hatte oder nicht. Heidi Bachert war im bürgerlichen Leben Schallplattenverkäuferin und hatte demzufolge auch ihr eigenes Repertoire im Angebot. Mitte der 1960er Jahre nahm die Hamburgerin eine Reihe von Singles auf und 1966 münzte Heidi Bachert das Supergirl in einen Superboy um. Und hier das krasse Gegenstück dazu.

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1: Schon der Name war schräg. John Dattelbaum. Eigentlich hieß der Sänger Wolfgang Graf, war Page und Kellner, der ein bisschen Gitarre spielte. Der Produzent Heinz Gietz ermöglichte ihm den Einstieg ins Plattengeschäft, wo Graf unter einer ganzen Reihe von Pseudonymen Singles veröffentlichte. Sehr kultig wurde der Mädchenschreck, als John Dattelbaum die deutsche Coverversion des Del Shannon-Hits Runaway. Wir hören Wolfgang Graf gleich nochmal, nun als Johnny. In diesem Fall ist die holde Weiblichkeit aber nicht vor ihm abgehauen, denn er hat eine nette Begleitung an seiner Seite.

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1: Der britische Skiffle-Musiker Lonnie Donegan, der kürzlich übrigens 95 Jahre alt geworden wäre, lieferte 1961 das Original, das Your Chewing Gum Lose Its Flavor. Auch der nächste Hit stammt von der Insel und wiederum dreht sich alles um ein hübsches Mädchen. Diesmal nicht Marlene, sondern Marie, die Tochter von Mrs. Appleby. Ist das nicht ein genialer Reim? 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

Kannten Helmut Schmidt, nicht unseren ehemaligen Bundeskanzler, der bekanntlich nur Klavierwerke von Wolfgang Amadeus Mozart und Johann Sebastian Bach auf Platte brachte, sondern einen jungen Mann gleichen Namens. Dieser gewann 1960 einen Nachwuchswettbewerb, der ihm einen Plattenvertrag einbrachte. Nachfolgend kamen einige Singles auf den Markt, doch etwas Bleibendes fand sich darunter nicht. Am Ende des Jahrzehnts verlegte er sich gänzlich auf Live-Auftritte mit seiner Band The Jets und war besonders im Raum Würzburg populär. Dort arbeitete er später als Lehrer und Schuldirektor. Zusammen mit seinen Jets entstand diese Coverversion eines Hits aus der Feder von John Lennon und Paul McCartney, With a Little Help from My Friends.

Wir sind im Beatles-Umfeld geblieben. My Sweet Lord von und mit George Harrison, hier gesungen von Vicky Leandros, die damit 1971 immerhin Platz 19 in den Bestsellerlisten erreichte. Damit sind wir nach den Sternchen bei den Stars gelandet, denn nicht nur Nachwuchskünstler sollten unter Verwendung internationaler Hits ins Rampenlicht geschubst werden, sondern auch etablierte Größen haben hier und da abgekupfert. Mitunter kam es dabei zu gewagten Ergebnissen, wie im folgenden Fall. 1969 wurde bei der Langspielplatte »In mir klingt ein Lied« von Karel Gott auf musikalische Vielfalt gesetzt. Neben dem Ave Maria von Johann Sebastian Bach und Charles Gounod gehörte das unverwüstliche Island in the Sun von Harry Belafonte zum Angebot und als Krönung Musik der Rolling Stones. Aus Paint It Black wurde Rot.

Und nun Frauenpower aus Südafrika. Ursprünglich bestand die Band Cloud aus 5 Musikerinnen, die 1977 erstmals die Bühne betraten und nach wenigen Jahren schon wieder vom Musikmarkt verschwanden. Geblieben sind Hits wie Save Me. Erinnern Sie sich auch noch an die deutsche Ausgabe davon? Hör mal mit Rebecca.

0: Und da muss ich leider unterbrechen. Achtung, ein Falschfahrer auf der A656 Heidelberg Richtung Mannheim. Zwischen Kreuz Heidelberg und Kreuz Mannheim kommt Ihnen ein Falschfahrer entgegen. Fahren Sie äußerst rechts, überholen Sie nicht. Auf der A656 Heidelberg Richtung Mannheim, zwischen Kreuz Heidelberg und Kreuz Mannheim, ist ein Falschfahrer unterwegs. Vorsicht in beiden Richtungen. Wir melden das, wenn die Gefahr vorüber ist. Verkehrsservice in SWR 4 war das. Und jetzt weiter hier mit Selten, aber super.
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2: Darüber muss auch ich keine großen Worte verlieren, denn dieser Titel steht fast schon für sich allein. Bernd Klüver im Raum des Schweigens, im Original The Sounds of Silence von Simon & Garfunkel. Das amerikanische Folkrock- und Songwriter-Duo fand bereits 1957 zusammen und nannte sich anfangs Tom und Jerry, abgeleitet von den Pseudonymen Tommy Graff und Jerry Landis, unter denen sie damals arbeiteten. Erst in den Mitte-60ern kam der große Durchbruch und es folgten Hits am Fließband, bevor sie 1970 getrennte Wege gingen. Was in dieser relativ kurzen Zeitspanne an Klassikern entstand, ist beachtlich. Einige davon gab es auch in deutscher Sprache, beispielsweise von Peter Rubin und Martin Mann gesungen.

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1: Celia aus dem 1970er Album Bridge Over Troubled Water. Die Nummer wurde in mehrere Sprachen übersetzt, beispielsweise sang Joe Dassin das Lied in Frankreich. Das brachte mich auf die Idee, auch mal Pop-Hits von unseren westlichen Nachbarn in den Fokus zu nehmen, denn nicht nur Amerika und Großbritannien waren für eine Adaption gut. Zugegeben, das klingt einfacher, als es am Ende war, denn häufig wurden die Chansons von den Originalinterpreten selbst auf Deutsch gesungen. Aber ich habe dennoch einige Beispiele gefunden, bei denen einheimische Stars zum Einsatz kamen, wie die Geschwister Leismann.
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Der vorhin bereits erwähnte Jodassin lieferte die Vorlage. Bar de Retro war für ihn in Frankreich ein Hit und erreichte in Belgien sogar Platz 1 der Charts. Die deutsche Version von Renate und Werner Leistmann aus dem Sauerland blieb hingegen ein Ladenhüter. Da hat dann doch nicht jeder gerne mitgemacht. Ein Chanson zum Mitsingen ist auf alle Fälle La Maladie d'Amour von Michel Sardou. Dem hat sich bei uns Michael Schanze angenommen. Bonjour.

Das war noch ein Lied, welches im Original aus dem Repertoire von Michel Sardou stammte, Le Temps de Colonie. Dafür erhielt er in Frankreich wenig Applaus. Kritiker bemängelten, es verherrliche die französische Kolonialvergangenheit. Der Sänger hat sich stets gegen diese Vorwürfe verteidigt. Dennoch wurden von der Plattenfirma angesichts der Kontroversen, die der Song ausgelöst hatte, die meisten der 400.000 produzierten Tonträger vernichtet. Auch bei uns war die Single zu haben. Fred Jay schrieb dazu einen deutschen Text und Wenke Mühre erzählte weit unverfänglicher von Don Pedros Hochzeitsnacht. Hier kommt nochmal Musik von einem Michel, nun Polnareff. 1966 tönte sein Love Me, Please Love Me aus den Lautsprechern. Wer eine deutsche Fassung bevorzugte, griff zu Toni Marshall. Ein Frühwerk von ihm, als er noch kein Fröhlichmacher der Nation war.

Und wenn Sie der Meinung sind, dass diese Sendung auch noch 100 Jahre weitergehen könnte, würde mich das sehr freuen. Aber die Sendezeit ist für heute wieder zu Ende. Das Hasi Osterwald Jet Set war das eben noch mit dem New Seekers Hit Never Ending Song of Love. Los ging diese Ausgabe mit einer Hundenummer und mit einer solchen geht sie auch zu Ende. Es gehört schon eine Portion Mut dazu, zu dem Heavy-Metal-Song Paranoid der britischen Band Black Sabbath eine Adaption für den hiesigen Schlagermarkt zu schreiben. Das Resultat hieß Der Hund von Baskerville, den Cindy und Bert von der Leine ließen. Der Flop von 1971 besitzt heute Kultstatus. Für die Originalsingle blättern Sammler schon mal einen dreistelligen Betrag auf den Tisch. Damit sage ich auf Wiederhören. Bis zum

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1: Und Vorsicht bitte auf der A61 Mönchengladbach Richtung Koblenz. Zwischen Rheinbach und Kreuz Meckenheim liegt eine Plane auf der Fahrbahn. Vorsicht bitte auf der A864 Donaueschingen Richtung Bad Dürrheim. Zwischen Donaueschingen und Dreieck Bad Dürrheim, da liegt ein Dachs auf der Autobahn. Und dann kommt die Entwarnung von der A656 Heidelberg Richtung Mannheim. Kein Falschfahrer mehr zwischen dem Kreuz Heidelberg und dem Kreuz Mannheim. Wir wünschen Ihnen weiterhin eine gute und sichere Fahrt. Ein Verkehrsservice in SWR 4 war das.

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1: Um 23 Uhr mit Felix Sprung. Nach dem verpassten Einzug Deutschlands in den UN-Sicherheitsrat werden Kritik und Rufe nach Konsequenzen laut. Die Grünen machen Kanzler Merz und Außenminister Wadefuhl für das Scheitern verantwortlich. Aus der Nachrichtenredaktion Martin Seiler.
2: Die grüne Außenexpertin Brugger sprach von einer Blamage. Die Regierung Merz habe sich international zu wenig profiliert und so Deutschlands Ansehen und Verantwortung in der Welt verspielt. Linken-Chefin Schwertner sagte T-Online, dies sei die Quittung dafür, dass Deutschland in entscheidenden Konflikten den Mund gehalten habe. SPD-Fraktionsvize Möller forderte eine klarere Haltung der Bundesregierung in internationalen Konflikten. Bei der Abstimmung über einen nicht ständigen Sitz im UN-Sicherheitsrat für 2 Jahre hatten Portugal und Österreich den Vorzug erhalten.
1: Bei neuen israelischen Angriffen auf Ziele im Libanon sind nach libanesischen Angaben mindestens 9 Menschen getötet worden. Nahe Tyrus im Süden des Landes gab es demnach allein 6 Todesopfer, wie das Gesundheitsministerium in Beirut mitteilte. In Washington finden derzeit Friedensgespräche zwischen beiden Ländern statt, allerdings ohne Beteiligung der Hisbollah. US-Präsident Trump hatte zwar am Montag ein Ende der Kämpfe verkündet, die Gefechte gehen aber weiter. Die EU-Kommission hat Pläne vorgelegt, um unabhängiger von Digitalangeboten aus den USA und China zu werden, konkret zum Beispiel von Cloud-Diensten oder Software. Hintergrund ist die Sorge vor Datendiebstahl oder dass die Staaten Angebote für Kunden aus Europa einschränken könnten. Brüssel-Korrespondentin Sabrina Fritz erklärt, was geplant ist.
3: Man will aufbauen Fabriken, die eben auch Mikrochips herstellen. Die braucht man ja für alles, für Handys, für Autos. Das ist mal das eine, dass es überhaupt sowas Made in Europe gibt. Und das andere ist natürlich auch, dass man, wenn man jetzt wirklich so ein ganz sensibles, wichtiges Produkt hat, also wie eben Militär, Gesundheit oder sowas, dann müssen die Anbieter, die Firmen sicherstellen, dass ihre Daten sicher sind, dass da kein Drittstaat, und das ist wirklich der Staat, Zugriff hat.
1: Der Chef der Weltgesundheitsorganisation Tedros sieht Fortschritte im Kampf gegen die Ebola-Epidemie in Zentralafrika. Dennoch hinke die internationale Gemeinschaft noch hinterher. Zentrum des aktuellen Ausbruchs ist die Demokratische Republik Kongo, wo laut WHO die Zahl der Toten auf 61 gestiegen ist. Die UN-Organisation hatte Mitte Mai eine gesundheitliche Notlage von internationaler Tragweite ausgerufen, ihre zweithöchste Alarmstufe. Das waren die Nachrichten. Das Wetter in Deutschland, nachts meist trocken, im Westen und in der Mitte zeitweise Schauer, Tiefstwerte 16 bis 7 Grad. Morgen im Osten länger trocken, von Westen her Schauer, später teils kräftige Gewitter, 16 bis 26 Grad. Es ist 23.03 Uhr.
4: Ja, und nach den Nachrichten wird es Zeit für den Blick auf die Straßen. Hier ist der Verkehrsservice in der ARD-Hitnacht. Hallo an alle unterwegs. Ich habe zunächst mal gute Nachrichten, und zwar eine Entwarnung für die A656 Heidelberg-Mannheim. Kein Falschfahrer mehr zwischen Kreuz Heidelberg und Kreuz Mannheim. Aber dafür habe ich einen Falschfahrer, der gerade reingekommen ist. Der fährt nämlich auf der A94B12 Passau-Mühldorf zwischen Palching und Prienbach. Da kommt Ihnen ein Falschfahrer entgegen. Fahren Sie bitte äußerst rechts. Überholen Sie nicht. Wir melden, wenn die Gefahr vorüber ist. Ich wiederhole, auf der A94B12 Passau-Mühldorf zwischen Malching und Prienbach. Da ist ein Falschfahrer unterwegs. Vorsicht bitte in beiden Richtungen. Weitere Meldungen. A1 Osnabrück Richtung Bremen zwischen Dreieck Allhorner Heide und Wildeshausen West, 2 Kilometer Stau. A2 Dortmund Richtung Hannover zwischen Bad Neuennendorf und Wunstorf-Lute, 8 Kilometer Stau. A3 Köln Richtung Oberhausen zwischen Mettmann und Kreuzbreitscheid, 2 Kilometer Stau. A5 Kassel Richtung Frankfurt ist zwischen Hattenbacher Dreieck und Alsfeld Ost, die Strecke wegen Reinigungsarbeiten gesperrt. A7 Hannover Richtung Hamburg zwischen Bad Fallingbostel und Soltau Süd, 4 Kilometer Stau vor einer Baustelle. Auf der A8 Stuttgart-Karlsruhe zwischen Pforzheim-Ost und Pforzheim-Nord ist der Tunnel aufgrund eines technischen Defektes gesperrt. Dadurch staut es sich in beiden Richtungen. A96 Lindau-München ist zwischen München-Laim und Sendling wegen Brückenarbeiten in beiden Richtungen bis Montag gesperrt. Berlin A111, da ist zwischen Amfestplatz und Seidelstraße wegen Wartungsarbeiten im Tunnel die Strecke bis 5 Uhr früh gesperrt. Und Berlin, die A113, ist zwischen Spätstraße und Schönefeld-Süd wegen Wartungsarbeiten bis 5 Uhr morgens gesperrt. A565 Meckenheim-Bonn ist zwischen Dreieck Bonn-Ost und Kreuz Bonn-Nord in beiden Richtungen wegen Brückenschäden gesperrt. Und Berlin, der Tiergartentunnel, ist zwischen Heidestraße und Reichpietschufer in beiden Richtungen bis 5.45 Uhr gesperrt.
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4: Heute mit André Holst. Ich grüße Sie. Die Nacht ist jung und wir sind mittendrin. Willkommen zur ARD-Hitnacht und ich freue mich, dass Sie die Zeit mit uns teilen. Ich habe Musik vom Feinsten, Traveling Wilburys.

Und bevor es musikalisch weitergeht hier in der ARD-Hitnacht, auf jeden Fall nochmal der Blick auf die Straßen, denn ich habe eine gute Nachricht, eine Entwarnung. Entwarnung auf der A94 B12 Passau-Mühldorf, kein Falschfahrer mehr zwischen Malching und Prienbach unterwegs. Sie haben wieder freie Fahrt. Kommen Sie gut und sicher an Ihr Ziel.

Engel 07 ist das Stichwort. Ich rufe ard-hitnacht@mdr.de. Das ist nämlich unsere Mailadresse. Und wenn Sie Lust haben, können wir so ein bisschen mailen und schreiben. Fragen Sie mich was, ich frage Sie was. Sie können mir was erzählen oder Sie können mailen. Ich bin Ihr Mailboy sozusagen. ard-hitnacht@mdr.de. Das ist unsere Mailadresse. Ich freue mich auf Nachrichten von Ihnen.

0: Johnny Hates Jazz, Shadow Dreams, hier in der ARD Nacht und schwupps, es wird schon wieder Zeit für den Blick auf die Straßen. Hier ist der Verkehrsservice in der ARD Hitnacht. Hallo an alle unterwegs. Noch einmal für Sie die Entwarnung von der A94 B12 Passau-Mühldorf. Da ist kein Falschfahrer mehr zwischen Malching und Priembach. Dann A2 Dortmund Richtung Hannover zwischen Bad Nennendorf und Wunsdorf-Lutte. 8 Kilometer Stau. A5 Kassel Richtung Frankfurt ist zwischen Hattenbacher Dreieck und Alsfeld-Ost wegen Reinigungsarbeiten gesperrt. Die A96 Lindau-München ist zwischen München-Leim und Sendling wegen Brückenarbeiten in beiden Richtungen gesperrt. Berlin, die A111, ist zwischen am Festplatz und Seidelstraße wegen Wartungsarbeiten im Tunnel bis 5 gesperrt. Dann habe ich hier die Berlin A113 zwischen Spätstraße und Schönefeld Süd. Wartungsarbeiten ebenfalls Sperrung bis morgens. A565 Meckenheim-Bonn ist zwischen Dreieck Bonn-Nordost und Kreuz Bonn-Nord in beiden Richtungen wegen Brückenschäden gesperrt. Und Berlin, der Tiergartentunnel, da ist zwischen Heidestraße und Reich-Pietsch-Ufer die Strecke in beiden Richtungen bis 5.45 Uhr gesperrt. Das war's. Weiterhin eine gute und störungsfreie Fahrt für Sie.
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0: Ich bin André Holst und das ist Musik mit Cher.

Lobo, I'd love you to warm me in der ARD-Nacht. 23.43 Uhr haben wir es. Kommen Sie gut durch diese Nacht. Ganz viel Spaß dabei, wenn Sie den Soundtrack zur Nacht hören. Und ich möchte zwischendurch auch mal Danke sagen für die E-Mails, die Sie mir schicken zwischendurch. Ich habe mich sehr gefreut. Jürgen hat zum Beispiel eine E-Mail geschickt. Er schreibt, schönen guten Abend ins Studio. Ich möchte nur sagen, eine richtig schöne Musikauswahl heute Abend. Weiter so und herzliche Grüße aus Wilhelmshaven von der Nordseeküste. Ne? Moin, moin, geht hier jetzt von Magdeburg an der Elbe hoch nach Wilhelmshaven. Ich wink Ihnen von hier mal so zu mit Kapitänsmütze. Ne? Und dann habe ich auch noch aus Dortmund einen Gruß gekriegt. Oh, das ist eine schöne Zeile. Zum Schlafen allein nicht ist die Nacht. Du kannst auch MDR noch hören. Die Hits werden nicht stören. Sicher weniger als gedacht. Alles gut. Na gut, das ist etwas Schönes, Poetisches gewesen. Und Jürgen, der hat sich ebenfalls gemeldet. Jürgen freut sich. Der hört nämlich gern die ARD-Hitnacht. Echt klasse Musik, schreibt er. Klasse Sender und auch die Moderation ist sehr locker, schreibt er. Naja, weiter so. Jürgen aus Bamberg, ganz herzliche Grüße. An dieser Stelle ebenfalls auch nach Bamberg. Und wenn Sie auch ein bisschen was zu mailen haben, gar kein Problem. ARD-hitnacht@mdr.de. Das landet dann direkt vor meiner Nase.

Adele, ach, diese Frau hat eine Wahnsinnsstimme. Das geht unter die Haut hier in der ARD-Hitnacht. Und wir haben es jetzt 10 vor 12 mittlerweile. Der Tag, der Mittwoch geht zu Ende, dann geht's schwupps in den Donnerstag, in den 4. Juni 2026 mit dem Soundtrack für die Nacht. Und ich hoffe, wir werden die nächsten Stunden noch schön gemütlich miteinander verbringen können. Und das heißt, Schluss für heute. Wir hören uns morgen wieder. Und das wäre dann in einer guten Viertelstunde, ne? Nach Nachrichten gemeinsam. Jetzt habe ich auch noch was richtig Schönes. Robin gibt zum Beispiel mit Juliet Dusty Springfield und hier ist Freddie Mercury.

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1: Um 0 Uhr mit Wolfgang Berger. Deutschland zieht im kommenden Jahr nicht in den UN-Sicherheitsrat ein. In der Vollversammlung der Vereinten Nationen wurde die nötige Zweidrittelmehrheit für einen nichtständigen Sitz verpasst. Aus der Nachrichtenredaktion Tabia Tschirpe.
2: Die Enttäuschung auf Seiten der Bundesregierung dürfte groß sein. Noch bis zuletzt hatte sich Außenminister Wadefuhl um Zustimmung bemüht und sich optimistisch geäußert. Doch die Vollversammlung entschied anders. Die beiden nichtständigen Sitze für Westeuropa werden in den kommenden beiden Jahren von den Mitbewerbern Portugal und Österreich übernommen. Deutschland war zuletzt 2019 und 2020 im UN-Sicherheitsrat vertreten. Er besteht aus den 5 Vetomächten USA, Russland, China, Großbritannien und Frankreich. Dazu kommen 10 nicht ständige Mitgliedstaaten, die jeweils für 2 Jahre mitarbeiten.
1: Die EU-Kommission hat Pläne vorgelegt, um unabhängiger von Digitalangeboten aus den USA und China zu werden. Konkret zum Beispiel von Cloud-Diensten oder Software. Hintergrund ist die Sorge vor Datendiebstahl oder dass die Staaten Angebote für Kunden aus Europa einschränken könnten. Brüssel-Korrespondentin Sabrina Fritz berichtet, was geplant ist.
3: Man will aufbauen Fabriken, die eben auch Mikrochips herstellen. Die braucht man ja für alles, für Handys, für Autos. Das ist mal das eine, dass es überhaupt sowas Made in Europe gibt. Und das andere ist natürlich auch, dass man, wenn man jetzt wirklich so ein ganz sensibles, wichtiges Produkt hat, also wie eben Militär, Gesundheit oder sowas, dann müssen die Anbieter, die Firmen sicherstellen, dass ihre Daten sicher sind, dass da kein Drittstaat, und das ist wirklich der Staat, Zugriff hat.
1: Der hessische Verfassungsschutz darf den Landesverband der AfD als rechtsextremen Verdachtsfall einstufen und beobachten. Das hat das Verwaltungsgericht in Wiesbaden entschieden. Es gebe genügend Anhaltspunkte für Bestrebungen gegen die freiheitliche demokratische Grundordnung, hieß es. Die Behörde hatte im September 2022 angekündigt, den Landesverband der AfD mit geheimdienstlichen Mitteln zu beobachten. Dagegen war die Partei gerichtlich vorgegangen. Der Baukonzern Hochtief gehört bald zum ersten Mal zum DAX. Das Unternehmen steigt Ende Juni in den deutschen Leitindex auf. Es verdrängt den VW-Großaktionär Porsche SE, der in den Nebenwerteindex MDAX absteigt. Der künftige DAX-Konzern Hochtief hat zuletzt vor allem von Geschäften in den USA profitiert. Dort wurden Rechenzentren für künstliche Intelligenz errichtet. Der Aktienkurs hat sich innerhalb eines Jahres fast verdreifacht. Das waren die Nachrichten. Und das Wetter in Deutschland. Heute Nacht im Osten trocken, vor allem im Norden und in der Mitte Schauer, 15 bis 9 Grad. Tagsüber von Westen her Schauer und Gewitter, im Osten erst Sonne, später Schauer, 19 bis 24 Grad. Freitag wechseln sich Sonne, Wolken und ein paar Schauer ab, 18 bis 21 Grad. Und am Samstag Wolken und öfter Sonne, fast überall trocken. Es ist 0:03 Uhr.
4: Es wird Zeit für den Blick auf die Straßen. Hallöchen allerseits, hier ist der Verkehrsservice in der ARD-Hitnacht. Ich habe eine Meldung von der A2 Dortmund Richtung Hannover zwischen Bad Nennendorf und Wunstorf-Lute. 4 Kilometer Stau im Baustellenbereich. Dann A5 Kassel Richtung Frankfurt ist zwischen Hattenbacher Dreieck und Alsfeld-Ost wegen Reinigungsarbeiten gesperrt. Die A96 Lindau-München ist zwischen München-Laim und Sendling wegen Brückenarbeiten in beiden Richtungen bis Montag gesperrt. Berlin A111 ist am Festplatz und Seidelstraße wegen Wartungsarbeiten im Tunnel in beiden Richtungen gesperrt. Und A113 ist Spätstraße und Schönefeld Süd wegen Wartungsarbeiten in beiden Richtungen ebenfalls gesperrt. Hier habe ich noch die A565 im Blick. Meckenheim-Bonn zwischen Dreieck Bonn-Nordost und Kreuzbonn-Nord in beiden Richtungen wegen Brückenschäden. Eine Sperrung. Und in Berlin der Tiergartentunnel ist zwischen Heidestraße und Reich-Pietsch-Ufer ebenfalls in beiden Richtungen gesperrt. Das war's. Weiterhin eine gute und störungsfreie Fahrt für Sie.
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4: 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Das ist ein Knaller gewesen. Depeche Mode, Enjoy the Silence. Aber so ruhig wollen wir es gar nicht angehen. 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

AD-Nacht, 0 Uhr 11 mittlerweile, 11 nach 12, es werden immer mehr, ne? Also 0 Uhr 11 Minuten nach 12, genauso. Jetzt haben wir einen neuen Tag, 4. Juni 2026, das bedeutet jede Menge Geburtstagskinder. Das Team der AD-Nacht wünscht Ihnen alles erdenklich Gute zum neuen Lebensjahr. Ganz viel Glück, ganz viel Gesundheit und dass alle Wünsche in Erfüllung gehen, also zumindest die ganz besonderen, die vielleicht in Erfüllung gehen, ohne dass man damit rechnet. Einfach nur mal so, das kann eine Begegnung sein, das kann ein Lächeln sein. Machen Sie diesen Tag zu Ihrem ganz persönlichen Tag. Werden Sie Chef des Tages. Ja, das ist ein gutes Stichwort. Machen Sie sich zum Geburtstagschef.

Engelsgesang, Robbie Williams hier in der ARD-Hit-Nacht. Und ja, Sie mailen mich ja richtig zu hier heute, finde ich ganz klasse. Tobias hat sich gemeldet, er schreibt, hallo André, wir hören dich gerade auf unserem 9-Stunden-Roadtrip nach Österreich. Grüße doch mal Andreas Möller, bitte. Ist getan. Gute Fahrt weiterhin. Und auch Moritz hat sich gemeldet. Er freut sich, dass er die ARD-Hitnacht im Sender hat. Ganz besonders die Musik tut ihm richtig gut. Und das ist ja eigentlich mal das Allerwichtigste. Und dann hat sich darüber hinaus auch noch, das ist ein Formular, genau. Wenn Sie über die Webpage ein Formular eingeben, zum Beispiel WDR4, ne, dann kriege ich das auch hier. Aber einen Musikwunsch kann ich Ihnen leider nicht erfüllen, weil nämlich unser Musikredakteur im Vorfeld ganz fleißig war und ein tolles Musikprogramm, eine tolle Playlist sozusagen für Sie zurechtgeschustert hat, so dass Sie sich auch wohlfühlen heute Nacht mitten im Dienst. Diese Mail hat mich beeindruckt, kommt von Annemarie. Sie schreibt, hallo Hitnacht Family, ich bin Annemarie, ich bin 80 Jahre alt und höre eure Sendung wahnsinnig gern. Ich fühle mich in München manchmal ein bisschen allein, aber durch das Radio bin ich mit der Außenwelt verbunden. Also, liebe Annemarie, mit 80 fängt es ja erst an. Viel, viel Spaß, natürlich in der ARD-Hitnacht. Ich schicke jetzt mal ganz herzliche Grüße nach München, eine Stadt, und ich bin ein Nordlicht, die ich persönlich auch sehr beeindruckend finde. Und ich wünsche Ihnen, Annemarie, eine gute Nacht und schön, dass Sie bei uns sind. Und wenn Sie nicht einschlafen können, dann ist wahrscheinlich die gute Musik schuld. Also danke für Ihre Nachricht. Und wenn Sie mir auch schreiben möchten, gar kein Problem, ard-hitnacht@mdr.de.

0: ad-hitnacht@mdr.de, das ist unsere E-Mail-Adresse. Und da habe ich eine sehr schöne Mail bekommen, nämlich: Mein Name ist Manuel, komme aus dem schönen, aber nicht gut angebundenen Wendland, genauer aus Dannenberg an der Elbe. Und ich muss morgens zur Berufsschule nach Lüneburg. Und eigentlich pendelt ein Zug immer so hin und her, aber wegen Personalmangel fährt der Zug nicht, sondern ein Bus. Tja, benötigt eine Stunde und das ist eine ganz schöne Sache und manchmal dann eben zwei, wenn man dann mit dem Bus durch die Gegend schunkeln kann. Und Manuel schreibt das wirklich sehr humorvoll und ich muss an dieser Stelle auch sagen, Manuel, erstmal ganz herzliches Willkommen und liebe Grüße aus der Regie hier in der ARD-Nacht. Ich finde es toll, was du sagst. Das Wendland ist zwar wunderschön, aber hat eben diesen eigenen entspannten Charme, auch wenn man auf die Schiene angewiesen ist. Man braucht momentan wohl ein bisschen Nerven aus Drahtseilen. Dass man aus der 70-Minuten-Bahnfahrt gleich mal eben zwei Stunden macht, das ist schon eine ganz besondere Sache. Da wird die Nacht ganz kurz, aber ich finde, die perfekte Einstellung ist da. Optimismus, wenn der Bus über die Dörfer schaukelt, ist die ARD-Nacht genau der richtige Begleiter. Und Humor braucht man auch. Der Tipp mit dem Auto im Wendland ist leider so wahr wie das Amen in der Kirche. Oder das Abfahrt beim Busfahrer. Ich wünsche eine gute Nacht und kommt sicher ans Ziel. Und mit einer Portion Humor klappt das. Don't worry, be happy.
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0: Bobby McFerrin hier in der ARD-Nacht. Kleiner Blick auf die Straßen mit dem Verkehrsservice in der ARD-Nacht. Hallo an alle unterwegs. Ich habe eine Meldung von der A5, Kassel Richtung Frankfurt. Die Strecke ist zwischen Hattenbacher Dreieck und Dahlsfeld-Ost wegen Reinigungsarbeiten gesperrt. A8 Stuttgart Richtung Karlsruhe ist zwischen Heimsheim und Pforzheim Süd nach einem Unfall gesperrt. Dann die A96 Lindau-München ist zwischen München-Naim und Sendlingen wegen Brückenarbeiten in beiden Richtungen gesperrt. Berlin, die A111 ist zwischen Festplatz und Seidelstraße wegen Wartungsarbeiten im Tunnel bis 5 Uhr in beiden Richtungen gesperrt. Und Berlin A113, da ist die Spätstraße und Schönefeld Süd wegen Wartungsarbeiten bis 5 Uhr früh ebenfalls in beiden Richtungen gesperrt. Die A565 Meckenheim-Bonn ist zwischen Dreieck Bonn-Nordost und Kreuzbonn-Nord in beiden Richtungen wegen Brückenschäden gesperrt. Und Berlin, der Tiergartentunnel ist zwischen Heidestraße und Reichpietschufer in beiden Richtungen bis 5.45 Uhr gesperrt. So, das war's. Weiterhin eine gute und störungsfreie Fahrt für Sie.
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0: Ich bin André Holst. Ich grüße Sie. Kommen Sie mit uns durch diese Nacht. Wir machen uns schön.

0: Made in Germany, das steht für Qualität. Und das gibt's natürlich auch ganz besonders im deutschen Musikmarkt. Und Tim Bensko, der hat Musikgeschichte geschrieben hier in Deutschland. Denn einfach mal kurz die Welt retten, das war es. So viel Potenzial, dass man daraus einen Riesenhit gemacht hat.
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Like a Melody, der Klassiker von Alpha Will hier in der ARD Hitnacht. Wir haben es gleich 1:15 und an dieser Stelle wieder großes Danke für die Mails, die Sie mir geschickt haben. Da gibt es ein Moin von Gelinde. Gelinde schreibt, ich höre fast jeden Abend die Hitnacht und lese bis in die Puppen. Dabei begleitet mich gute Musik. Herzliche Grüße aus dem Norden, aus Hamburg von Gerlinde. In Hamburg sagt man Tschüss und nicht auf Wiedersehen, sage ich jetzt auch nicht. Hamburg ist eine beeindruckende Stadt. Gerlinde, noch ganz viel Spaß hier in der ARD-Hitnacht. Und eine weitere Mail, auch das was Feines. Und zwar schreibt Diana, hey mein Lieber, höre euch noch zu ein paar Minuten. Mein Mann hat Geburtstag, wäre nice, wenn ich einen Geburtstagsgruß hören könnte. Also, gar kein Problem. Alles Liebe für den Steffen, Gesundheit von den Kindern. Lukas, Dominik, Jennifer, Steven und Nils und natürlich auch von der Göttergattin Diana. Und Diana schreibt, ich liebe dich, Happy Birthday. Gern geschehen und wir machen auch weiter so. Gar kein Problem, musikalisch ebenfalls jetzt mit Sabrina und Summer. Wow.

0: immer mal wieder Fragen hier auch unter ARD Hitnacht. Zum Beispiel Fritz, der fragt nämlich, seit wann werden die Verkehrsnachrichten mit Sound unterlegt? Sind auch weniger Nachtbaustellen eingerichtet? Irgendwas hat sich geändert. Also Fritz, erstmal herzliche Grüße auch hier aus Magdeburg Richtung Süden. Und offen gestanden, solange ich hier die ARD Hitnacht mache, habe ich immer, wenn der Verkehr kommt, auch einen Sound drunter. Das ist immer so ein kleines musikalisches Ding. Ich hoffe, ich habe es nicht zu laut, dass man trotzdem versteht, was ich sage. Wir werden ja gleich die Nachrichten haben und danach geht's eine neue Runde mit dem Blick auf die Straßen weiter. Ich bin sehr, sehr neugierig. Vielleicht, Fritz, können Sie mir noch mal ein kleines Feedback geben. Und Jenny, ja, großes Dankeschön an Jenny an dieser Stelle auch, hat gerade geschrieben, nach Rücksprache mit ihren Ärzten und reichlicher Überlegung habe ich heute einen Organspenderausweis unterschrieben und ich bin stolz drauf. Liebe Grüße von Jenny aus Magdeburg. Jenny, wir sind in derselben Stadt und ich muss sagen, Jenny, ich finde das ganz klasse. Es ist ein guter Schritt und es ist eine Entscheidung. Ganz, ganz viel Glück und noch wach bleiben mit uns.
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1: Um 1 Uhr mit Wolfgang Berger. Die deutsche Regierung will sich weiter aktiv in den Vereinten Nationen engagieren. Das hat Außenminister Wadephul klargestellt nach der Abstimmungsniederlage im mächtigen UN-Sicherheitsrat. Deutschland wollte in dem Gremium einen Sitz bekommen und hatte sich dafür beworben. In der gestrigen Abstimmung scheiterte die Bundesrepublik aber. Portugal und Österreich ziehen stattdessen für 2 Jahre in den UN-Sicherheitsrat ein. Außenminister Wadephul ließ in den ARD-Tagesthemen offen, ob Deutschland künftig weniger Geld für die Vereinten Nationen bereitstellt.
2: Das müssen wir uns sowieso im Einzelfall angucken. Sie kennen die Beschränkungen, die unserem Haushalt obliegen. Und ich denke, wir werden an der einen oder anderen Stelle auch deutsche Interessen vielleicht etwas deutlicher formulieren müssen in der Zukunft. Das machen wir aber sehr abgesprochen im Kabinett. Darüber werden wir uns in aller Ruhe unterhalten. Und ich halte jetzt nichts von Ad-hoc-Reaktionen.
1: So Außenminister Wadephul. Die AfD bleibt im neuen ARD-Deutschland-Trend vor CDU und CSU. Wäre am Sonntag Bundestagswahl, käme die Partei laut Infratest-DiMAP auf 27%, die Union auf 23%. Aus Berlin Sabine Henkel.
3: Zum Umgang mit der AfD zeigt der Deutschland-Trend ein differenziertes Stimmungsbild. Für eine Zusammenarbeit der anderen Parteien mit der AfD sprechen sich 24% aus. Gut 30% sagen, Union, SPD oder andere sollten von Fall zu Fall mit der AfD abstimmen oder kooperieren. Unter den Unionswählern sind dafür mehr Befragte offen als bei den Wählern anderer Parteien. Gut 40% aller Befragten sind hingegen grundsätzlich gegen eine Zusammenarbeit.
1: Der Baukonzern Hochtief gehört bald zum ersten Mal zum DAX. Das Unternehmen steigt Ende Juni in den deutschen Leitindex auf. Es verdrängt den VW-Großaktionär Porsche SE, der in den Nebenwerteindex MDAX absteigt. Der künftige DAX-Konzern Hochtief hat zuletzt vor allem von Geschäften in den USA profitiert. Dort wurden Rechenzentren für künstliche Intelligenz errichtet. Fußball-Bundesliga-Absteiger VfL Wolfsburg hat einen neuen Trainer. Wie der Verein bekannt gegeben hat, übernimmt Tobias Strobel die Mannschaft in der zweiten Liga. Der 38-Jährige hatte vorher den Drittligisten SV Verl trainiert. Strobel folgt auf Dieter Hecking, der nach dem Bundesliga-Abstieg des VfL Wolfsburg zum Geschäftsführer Sport befördert wurde. Das waren die Nachrichten. Das Wetter in Deutschland. Heute Nacht im Osten trocken, vor allem im Norden und in der Mitte Schauer, 15 bis 9 Grad. Tagsüber von Westen her Schauer und Gewitter, im Osten erst Sonne, später Schauer, 19 bis 24 Grad. Am Freitag dann wechseln sich Sonne, Wolken und ein paar Schauer ab, 18 bis 21 Grad. Und am Samstag Wolken und öfter Sonne, fast überall trocken, bei 20 bis 23 Grad. Es ist 1.03 Uhr.
4: Und nach den Nachrichten wird Zeit für den Blick auf die Straße. Hallo, hier ist der Verkehrsservice in der ARD-Hitnacht. Ich habe eine Meldung von der A5, und zwar Kassel Richtung Frankfurt, ist zwischen Hattenbacher Dreieck und der Alsfeld-Ost wegen Reinigungsarbeiten gesperrt. A8 Stuttgart Richtung Karlsruhe ist zwischen Heim und Pforzheim Süd nach einem Unfall gesperrt. Die A96 Lindau München ist zwischen München-Leim und Sendling wegen Brückenarbeiten in beiden Richtungen bis Montag gesperrt. Aus Berlin kommt diese Meldung: A111 zwischen Amfestplatz und Seidelstraße Wartungsarbeiten, da ist der Tunnel bis 5 gesperrt, und A113 ist die Spätstraße und Schönefeld Süd wegen Wartungsarbeiten ebenfalls bis 5 gesperrt. Hier kommt eine Meldung von der A565 Meckenheim-Bonn, ist zwischen Dreieck Bonn-Nord-Ost und Kreuz Bonn-Nord wegen Brückenschäden im Augenblick in beiden Richtungen gesperrt. Und in Berlin, der Tiergartentunnel ist zwischen Heidestraße und Reichpietschufer ebenfalls in beiden Richtungen gesperrt. Das war's auch schon. Weiterhin eine gute und störungsfreie Fahrt für Sie.
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4: So mitten in der Nacht gebe ich jetzt eine Runde Cappuccino für die Ohren aus. Hier ist Eros Ramazzotti. Ich bin André Holst. Schön, dass Sie dabei sind.

Manchmal komme ich mir vor wie die Christel von der Post. Eine Mail jagt die nächste. Großes Dankeschön. Ich freue mich, dass Sie bei uns sind. Mike hat geschrieben und der hört uns über Antenne Brandenburg und er findet die Musik ganz klasse. Er hört gerne die ARD-Hitnacht und er ist gerade in seiner alten Heimat Brandenburg angekommen. Das heißt 4 Tage Urlaub und er sagt nur, macht weiter so. Ich sag nur, wir können gar nicht anders, Mike. Trotzdem viel Spaß noch mit uns. Und dann habe ich ja vorhin über Löwen sinniert. Ja, das stimmt tatsächlich. Und interessant fand ich die Erfahrung, dass Michael

Und Mario schreibt ebenfalls, Moin André, die Musikauswahl ist heute wieder mal klasse. Ich höre noch ein Weilchen zu und wünsche allen einen richtig schönen Tag. Und heute ist ja natürlich auch ein ganz besonderer Tag, den wir in keiner Weise vergessen wollen. 4. Juni, den Donnerstag, und in vielen südlichen Bundesländern hier in Deutschland ein katholischer Feiertag namens Fronleichnam. Ne? Für den Norden, also Hamburg, Bremen, Niedersachsen oder Schleswig-Holstein, das ist eher ein ganz normaler Arbeitstag. Da gilt der Feiertag nicht. Aber ich muss sagen, in anderen Ecken unseres Landes, da ist heute frei. Dann wünsche ich einen angenehmen Tag.

Caravan of Love, The House Martins, a cappella vom Feinsten in der ARD-Hitnacht um 19 Minuten nach 1. Und Dirk, der hat geschrieben, dass er gerade mit seinem Kumpel Nobby beim Angeln ist und er freut sich über das Programm. Und Nobby und Dirk, ich kann euch nur sagen, jetzt habe ich hier einen Titel, garantiert beißen die Fische besser. Also ein bisschen lauter machen, dass die Fische das mitkriegen. Nothing breaks like it hard. Das ist was Feines. Sehr angelaffin, dieser Song, wirklich.

Da muss ich leider mal raufgehen, denn hier ist ein Falschfahrer reingekommen. Achtung, Autofahrer. Falschfahrer auf der A96 München-Lindau zwischen Buchloe Ost und Bad Wörishofen. Da gibt's einen Falschfahrer, der Ihnen entgegenkommt. Fahren Sie bitte äußerst rechts. Überholen Sie nicht. Wir melden, wenn die Gefahr vorüber ist. Ich wiederhole nochmal. Auf der A96 München-Lindau zwischen Buchloe Ost und Bad Wörishofen. Da ist ein Falschfahrer unterwegs. Vorsicht bitte in beiden Richtungen.

0: Deutsche Vita. Was für ein schönes Gefühl hier in der ARD-Hitnacht. Hallo an alle unterwegs. Wir haben es 1.30 Uhr, halb zwei. Hier ist der Verkehrsservice in der ARD-Hitnacht. Noch einmal die Warnung vor dem Falschfahrer auf der A96 München-Lindau und zwischen Landsberg und Lech-West und Buchloe. West, da kommt Ihnen ein Falschfahrer entgegen. Fahren Sie bitte äußerst rechts und überholen Sie nicht. Wir melden, wenn die Gefahr vorüber ist. Weitere Meldungen. A5 Kassel Richtung Frankfurt ist zwischen Hattenbacher Dreieck und Alsfeld-Ost wegen Reinigungsarbeiten gesperrt. A8 Stuttgart Richtung Karlsruhe ist zwischen Heimsheim und Pforzheim-Süd ebenfalls nach einem Unfall gesperrt. Dann habe ich hier die A96 Lindau-München ist zwischen München-Leim und Sendling wegen Brückenarbeiten in beiden Richtungen bis Montag gesperrt. Berlin A111 ist zwischen Amfestplatz und Seidelstraße wegen Wartungsarbeiten im Tunnel bis 5 gesperrt. Dann die A113 ist zwischen Spätstraße und Schönefeld Süd wegen Wartungsarbeiten bis 5 in beiden Richtungen gesperrt. Dann habe ich hier die A565 Meckenheim-Bonn ist zwischen Dreieck Bonn-Nordost und Kreuz Bonn-Nord in beiden Richtungen wegen Brückenschäden gesperrt. Und in Berlin der Tiergartentunnel ist zwischen Heidestraße und Reichpietschufer in beiden Richtungen bis 5.45 Uhr gesperrt.
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0: Ich bin André Holst. Schön, dass Sie dabei sind.

0: Iglesias und Whitney Houston, Could I Have This Kiss Forever? Was für ein schönes Duett. Episch, einfach ganz groß, wenn zwei so großartige Künstler gemeinsam vor dem Mikrofon stehen, wie es hier mal vor ein paar Jahren passierte. Und wir können uns an Whitney erinnern, auf unsere Art und Weise. AD-Nacht, 1.39 Uhr haben wir es. Und auch Musik Made in Germany haben wir in der Nachtshow für Sie. Heinz-Rudolf Kunze, Meine eigene Wege. Und der geht auch wieder viele Wege auf Bühnen, wenn Sie ihn mal live erleben möchten. Ist es immer wert. Deutschlands Rockpoet Nummer 1 steht nach wie vor voller Leidenschaft auf der Bühne. Googeln Sie den einfach mal. Da finden Sie vielleicht auch ein paar Konzerte in Ihrer Gegend und dann können Sie mal wieder live erleben.
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Wohlfühlfaktor 1A, Scott McKenzie, San Francisco. Ein super Oldie hier in der ARD-Nacht. Und wir können mailen, wenn Sie Lust haben. Ja, Kommunikation ist alles. ard-hitnacht@mdr.de, das ist die E-Mail-Adresse. Und dann können wir direkt miteinander plaudern. Oder ich posaune das hier einfach über den Sender, wenn Sie mir was Schönes schreiben. So wie ich auch Grüße gekriegt habe von Thomas, der uns über WDR 4 hört. Und finde es auch ganz klasse, denn Cindy schreibt, erst vor ein paar Wochen, da habe ich euch bei einer Radiosendersuche entdeckt und ich freue mich so, dass ich euch gefunden habe. Von meiner ersten Minute an bin ich Fan von der ARD-Hitnacht. Cindy, Küsschen und herzliche Grüße. An dieser Stelle geht natürlich ebenfalls ganz, ganz herzlich raus. Also, gerne schreiben, ard-hitnacht@mdr.de. Und wir machen jetzt ein bisschen was Rockiges. Musik von Simple Minds, Don't You Forget About Me. Das geht da richtig zur Sache.

Da lallt er uns ein hier in der ARD Hit Nacht. Simple Minds war das. Und jetzt gibt's noch mal den Blick auf die Straßen, denn so vor den Nachrichten um 2:08 habe ich eine gute Nachricht, die Entwarnung von der A96 München-Lindau. Kein Falschfahrer mehr zwischen Landsberg und Lech-West und Buchloe-West. Da haben sie wieder freie Fahrt. Ich wiederhole, Entwarnung von der A96 München-Lindau. Kein Falschfahrer mehr zwischen Landsberg am Lech-West und Buchloe-West. Jetzt habe ich es richtig gesagt. Weiterhin eine gute und störungsfreie Fahrt.

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1: Um 2 Uhr mit Wolfgang Berger. Nach dem verpassten Einzug Deutschlands in den UN-Sicherheitsrat werden Kritik und Rufe nach Konsequenzen laut. Die Grünen machen Kanzler Merz und Außenminister Wadephul für das Scheitern verantwortlich. Aus der NDR-Nachrichtenredaktion Martin Seiler.
2: Die grüne Außenexpertin Brugger sprach von einer Blamage. Die Regierung Merz habe sich international zu wenig profiliert und so Deutschlands Ansehen und Verantwortung in der Welt verspielt. Linken-Chefin Schwertner sagte T-Online, dies sei die Quittung dafür, dass Deutschland in entscheidenden Konflikten den Mund gehalten habe. SPD-Fraktionsvize Möller forderte eine klarere Haltung der Bundesregierung in internationalen Konflikten. Bei der Abstimmung über einen nicht ständigen Sitz im UN-Sicherheitsrat für 2 Jahre hatten Portugal und Österreich den Vorzug erhalten.
1: Israel und der Libanon wollen gemeinsam eine Waffenruhe durchsetzen. Beide Seiten gaben dazu nach Gesprächen in Washington eine Erklärung ab. Voraussetzung ist demnach, dass die pro-iranische Terrormiliz Hisbollah das Feuer vollständig einstellt und sich aus bestimmten Gebieten zurückzieht. Zudem sollen Zonen unter exklusiver Kontrolle der libanesischen Armee eingerichtet werden. In gut 3 Wochen wollen beide Seiten die Gespräche fortsetzen. Eigentlich gilt im Libanon bereits seit Mitte April eine Feuerpause. Israel und die Hisbollah greifen sich aber weiter täglich an. Die Hisbollah lehnt sowohl die Waffenruhe als auch die Gespräche in Washington ab, an denen sie nicht beteiligt ist. Die SPD will Katastrophenschutz künftig als Unterrichtsfach an Schulen verankern. Das hat Fraktionsvize Limbacher der Rheinischen Post gesagt. Ein solches Angebot könne die Begeisterung für ehrenamtliches Engagement wecken. Das Bewusstsein von Schülern müsse geschärft werden angesichts von häufigeren Unwettern mit Hochwasser und Überschwemmungen. Auch Bundesinnenminister Dobrindt hatte sich zuletzt dafür ausgesprochen, den Umgang mit ziviler Verteidigung in den Schullehrplan aufzunehmen. In Kuba ist es ab Samstag wohl nicht mehr möglich, mit Mastercard oder Visa-Kreditkarten zu bezahlen. Laut Zentralbank des kommunistischen Inselstaats stellt eine zuständige ausländische Bank die Abwicklung ein. Hintergrund sind nach kubanischen Angaben die jüngsten US-Sanktionen. Die Regierung von Präsident Trump hatte Anfang des Jahres ihre Kuba-Politik verschärft und das Land als Bedrohung für die nationale Sicherheit bezeichnet. Kuba steckt ohnehin in der schwersten Wirtschaftskrise seit Jahrzehnten. Das waren die Nachrichten. Und das Wetter in Deutschland. Heute Nacht im Osten trocken, vor allem im Norden und in der Mitte Schauer, 15 bis 9 Grad. Tagsüber von Westen her Schauer und Gewitter, im Osten erst Sonne, später Schauer, 19 bis 24 Grad. Am Freitag wechseln sich Sonne, Wolken und ein paar Schauer ab, 18 bis 21 Grad. Und am Samstag Wolken und öfter Sonne, fast überall trocken bei 20 bis 23 Grad. Es ist 2.03 Uhr.
3: Hallöchen, hier ist der Verkehrsservice in der ARD-Hitnacht. Ich habe nochmal die Entwarnung, für die es noch nicht gehört haben. A96 München-Lindau, kein Falschfahrer mehr zwischen Landsberg am Lech West und Buchloe West. Weitere Meldungen, A5 Kassel Richtung Frankfurt ist zwischen Hattenbacher Dreieck und Alsfeld Ost wegen Reinigungsarbeiten gesperrt. A8 Stuttgart Richtung Karlsruhe ist zwischen Heimsheim und Pforzheim Süd nach einem Unfall gesperrt. Die A96 Lindau-München ist zwischen München-Leim und Sendling wegen Brückenarbeiten in beiden Richtungen noch bis Montag gesperrt. Berlin A111 ist zwischen Festplatz und Seidelstraße wegen Wartungsarbeiten im Tunnel bis 5 in beiden Richtungen gesperrt. Und Berlin die A113 ist zwischen Spätstraße und Schönefeld Süd wegen Wartungsarbeiten gesperrt bis 5 ebenfalls. Die A565 Meckenheim-Bonn ist zwischen Dreieck Bonn-Nordost und Kreuz Bonn-Nord in beiden Richtungen wegen Brückenschäden gesperrt. Und Berlin, der Tiergartentunnel, ist zwischen Heidestraße und Reichpietschufer ebenfalls in beiden Richtungen gesperrt. Das war's. Weiterhin eine gute und störungsfreie Fahrt für Sie in diesen neuen Tag.
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3: Donnerstag, 4. Juni 2026 und ich habe Musik von Toto.